0: 5000 Urlauber. Die Regionalpräsidentin Madrids hat vom schlimmsten Brand in der Geschichte gesprochen. Seit gestern gilt in Spanien deshalb der nationale Notstand. In Frankreich bewegen sich die Feuer laut Behörden auf den Großraum Bordeaux zu. Die Stadt selbst sei laut dem Innenministerium aber vorerst nicht bedroht. Insgesamt gäbe es in Frankreich 32 aktive Brände. Die EU hat Hilfe versprochen und bisher 4 Löschflugzeuge nach Spanien und 3 nach Frankreich geschickt.
1: Venezuela tritt aus dem Internationalen Strafgerichtshof aus mit dem Vorwurf, Länder des globalen Südens würden benachteiligt werden, begründet die Regierung den Austritt. Das Weltstrafgericht ermittelt seit Jahren gegen Venezuela wegen mutmaßlicher Verbrechen gegen die Menschlichkeit, vor allem durch die gewaltsame Unterdrückung von Protesten und Sicherheitskräfte und Militär. Tennistalent Lili Tagger zeigt wieder groß auf. Beim WTA-Turnier in Prag gehört die 18-jährige Osttirolerin zu den besten 4. Wolfgang Eichinger berichtet.
2: Lili Tagger steht zum zweiten Mal in ihrer Karriere bei einem WTA-250er-Turnier im Semifinale. Die 18-jährige Osttirolerin aus Lienz besiegt Sarah Beljek 6:4 und 6:4. Letzte Woche hat sie gegen die Tschechin beim Turnier in Athen noch verloren.
3: Ganz ehrlich, hätte man nicht erwartet, dass sie es heute dann wirklich für mich entscheiden kann, weil letzte Woche habe ich gegen sie gespielt. Sie hat fast ein bisschen mit mir gespielt, wenn man so sagen kann. Deswegen bin ich wirklich, wirklich froh, dass ich das Match gewonnen habe. Ich habe extrem viel Spaß am Platz gehabt, weil es war echt ein gutes Match.
2: Und damit kommt es zu einem richtig tollen Semifinale. Da wartet mit Barbora Krejčíková wieder eine Tschechin. Krejčíková ist derzeit die Nummer 26 der Weltrangliste.
3: Ich habe ja vom Fernsehen zugeschaut, immer wie sie, sagen wir, ihr Grand Slam gewonnen hat. Deswegen ist ein bisschen ein Traum, gegen sie zu spielen.
2: Und Barbora Krejčíková hat in ihrer bisherigen Karriere bereits die Grand Slam Turniere in Paris und in Wimbledon gewonnen.
1: Und jetzt zum Wetter und zu Thomas Vostal.
4: Kühl ist es vorerst noch, aber das wird sich bald ändern, denn heute scheint die Sonne und es ziehen nur ein paar dünne Wolken durch. Somit wird es sehr warm bis heiß. Am Nachmittag hat es zwischen 25 und 32 Grad. Gegen Abend entstehen dann stellenweise in Vorarlberg und in Tirol Gewitter. Am Sonntag breiten sich Schauer und Gewitter von Westen her im Laufe des Tages auf den Großteil von Österreich aus, mit Schwerpunkt im Bergland. Länger sonnig ist es am Sonntag, vor allem noch in der Osthälfte von Österreich. Und hier ist es abseits der Berge wahrscheinlich nur vereinzelt gewitterig ab dem Nachmittag.
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1: Im Studio Daniel Teissel. Es ist 3 Uhr. Die Euroscheine bekommen ein neues Design. Die Europäische Zentralbank hat Motive vorgestellt. Bis September können alle EU-Bürgerinnen und Bürger für ihre Favoriten voten. Johannes Schmerger-Lunder berichtet.
2: Wie sollen die neuen Euroscheine aussehen? Das will die Europäische Zentralbank in einer Online-Umfrage herausfinden. Die Motive beschäftigen sich mit zwei Themen. Einerseits der europäischen Kultur. Auf diesen Scheinen sind berühmte Europäer wie Ludwig van Beethoven, Leonardo da Vinci oder Marie Curie abgebildet. Beim zweiten Thema stehen Flüsse und Vögel im Fokus. Auf diesen Euroscheinentwürfen sind unter anderem der Eisvogel und Weißstorch zu sehen. EZB-Präsidentin Christine Lagarde spricht von 10 sehr starken und unterschiedlichen Vorschlägen, aber nur einer wird letztendlich ausgewählt.
3: 10 very strong proposals, one of which from the 10 will be ultimately selected.
2: Abgestimmt werden kann noch bis 21. September über die Website der EZB. Bis man die neuen Banknoten in Händen halten kann, wird das aber noch mindestens 2,5 Jahre dauern.
1: Der gebürtige Oberösterreicher Volker Türk bleibt weitere 4 Jahre UNO-Hochkommissar für Menschenrechte, trotz Widerstand von Russland, den USA und Israel. Mit 114 Stimmen, also einer großen Mehrheit der UNO-Staaten, ist Türk wiedergewählt worden. Auf der Planei im Bezirk Liezen ist eine Paragleiterin abgestürzt. Die 38-jährige Deutsche verlor rund 20 Meter über dem Boden die Kontrolle, nachdem der Gleitschirm in einer Rechtskurve offenbar seitlich eingeknickt ist. Die Frau hat den Unfall nicht überlebt. Zum bereits 4. Mal überführt ein 79-jähriger Mann in Bayern einen Betrüger. Dieser hat versucht, den Pensionisten mit einem Anruf 80.000 Euro abzunehmen. Moritz Strobel berichtet.
4: Der Betrüger hatte sich als Sohn des Pensionisten ausgegeben, dann hat ein falscher Polizist das Telefonat übernommen und die 80.000 Euro als Kaution für den angeblichen Sohn gefordert, weil dieser einen Unfall verursacht haben soll. Der 79-Jährige hat den Trick durchschaut und den Betrüger so lange hingehalten, bis die Polizei ihn bei einer vermeintlichen Geldübergabe festnehmen konnte. Der Pensionist hat schon dreimal davor geschafft, Betrüger zu entlarven, bei einem ähnlichen Schockanruf, einem Enkeltrick und einem Teppichbetrug. Grundsätzlich empfiehlt die Polizei bei Anrufen von Betrügern aber nicht mitzuspielen, sondern aufzulegen und Anzeige zu erstatten.
1: Und jetzt zum Wetter und zu Thomas Wostal.
5: Der Samstag beginnt kühl, wird aber sehr bald warm und teils auch heiß. Am Nachmittag hat es zwischen 25 und 32 Grad heute. Und die meiste Zeit scheint die Sonne, es ziehen nur ein paar dünne Schleierwolken über den Himmel. Gegen Abend entstehen dann in Vorarlberg und in Tirol stellenweise Gewitter, besonders an der Grenze zur Schweiz und zu Italien. Am Sonntag breiten sich Schauer und Gewitter von Westen her im Laufe des Tages auf den Großteil von Österreich aus, mit Schwerpunkt im Bergland. Länger sonnig ist es am Sonntag vor allem noch in der Osthälfte von Österreich.
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1: Im Studio Daniel Teissel. Es ist 4 Uhr. Der Sommer 2026 ist anders, zumindest was Flugreisen betrifft. Vor allem der Krieg im Nahen Osten hat das Buchungsverhalten und die Auswahl der Reiseziele verändert, berichtet Nikita Elsler.
2: Für europäische Reisende war heuer vor allem der Westen interessant. So hat es beispielsweise eine Verschiebung vom östlichen Mittelmeer in Richtung Iberische Halbinsel gegeben, also etwa von der Türkei nach Spanien. Leicht steigende Buchungszahlen gibt es ebenso für Destinationen in der Karibik und Südamerika. Insgesamt bleibt der Sommer aber unter den Erwartungen der Fluglinien, so Luftfahrtexperte Kurt Hoffmann.
3: Es gibt Unternehmen, die speziell darauf spezialisiert sind, Flugzeuge zu vermieten mit Besatzungen. Die sind vor allem im Baltikum stationiert mit Airbus-Flugzeugen oder Boeing. Und die haben heuer viel weniger Flugzeuge an den Markt gebracht, weil einfach viel weniger Kapazität benötigt wurde, weil die Airlines mit ihren eigenen Flotten zu einem gewissen Teil gut ausgekommen sind.
2: Im Frühjahr haben die Reisewilligen noch abgewartet. Nun sehen Urlaubsanbieter schon seit etwa Anfang Juni einen Nachholeffekt bei den Buchungen.
1: Japan prescht vor und will in gut einem halben Jahr erstmals seltene Erden vom Meeresboden holen. Moritz Strobel berichtet.
4: 6 Kilometer unter der Meeresoberfläche hat die japanische Expedition Spuren des Metalls Yttrium gefunden. Yttrium wird laut japanischer Regierung unter anderem für Autos und Halbleiter verwendet. Bergbaukonzerne drängen schon lange darauf, Metalle vom Meeresboden zu schürfen. Bisher gibt es aber noch keinen kommerziellen Abbau. Generell warnt die UNO, dass Tiefseebergbau schwerwiegende soziale, wirtschaftliche und umwelttechnische Folgen haben könnte.
1: Ein Rennwochenende noch, dann geht es für die Formel-1-Rennfahrer in den Sommerurlaub. In Budapest steigt heute das Qualifying, Gerhard Prohaska berichtet.
5: Und da will sich Jungstar Kimi Antonelli die Ferien mit einem Sieg versüßen. Die erste Saisonhälfte hätte mit 6 Erfolgen kaum besser laufen können.
6: Yeah, I mean still a weekend to go before break, but yeah, it's been good first half.
5: Und sein Teamkollege George Russell, der braucht dringend ein Top-Ergebnis, wenn er seinen Urlaub einigermaßen genießen will. Alle 10 bisherigen Qualifyings haben übrigens die Mercedes-Piloten dominiert. Ob es auch diesmal ein Fall für 2 wird, ist gerade in Budapest fraglich. Das Qualifying in Budapest beginnt um 16 Uhr, auch live in ORF.
1: Und jetzt zum Wetter und zu Thomas Wostal.
7: Kühl ist es vorerst noch, aber das wird sich bald ändern, denn heute scheint die Sonne und es ziehen nur ein paar dünne Wolken durch. Somit wird es sehr warm bis heiß. Am Nachmittag hat es zwischen 25 und 32 Grad. Gegen Abend entstehen dann stellenweise in Vorarlberg und in Tirol Gewitter. Am Sonntag breiten sich Schauer und Gewitter von Westen her im Laufe des Tages auf den Großteil von Österreich aus, mit Schwerpunkt im Bergland. Länger sonnig ist es am Sonntag, vor allem noch in der Osthälfte von Österreich. Und hier ist es abseits der Berge wahrscheinlich nur vereinzelt gewitterig ab dem Nachmittag.
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1: Am Mikrofon ist Rosanna Zara. Venezuela tritt aus dem Internationalen Strafgerichtshof aus. Das hat der venezolanische Außenminister Felix Plasencia auf der Plattform X angekündigt. Der Gerichtshof sei voreingenommen. Markus Langer berichtet.
2: Die Regierung Venezuelas begründete ihren Schritt damit, dass der Gerichtshof im niederländischen Den Haag die Länder des globalen Südens benachteilige. Außenminister Plasencia warf dem Gericht eine Verfolgung des venezolanischen Volkes vor. Das Weltstrafgericht ermittelt seit Jahren wegen mutmaßlicher Verbrechen gegen die Menschlichkeit in Venezuela. Dabei geht es um die gewaltsame Unterdrückung von Protesten durch Sicherheitskräfte und Militär. Ende des Vorjahres schloss die Staatsanwaltschaft des Gerichtshofes ihr Büro in Caracas, da man keine ausreichende Kooperationsbereitschaft sah. Der Austritt wird laut Statut ein Jahr nach jenem Zeitpunkt wirksam, an dem der UNO-Generalsekretär die formelle Mitteilung erhalten hat.
1: Die ÖVP schließt Walter Ruck aus der Partei aus. Der Beschluss im Parteivorstand ist gestern spät abends einstimmig gefallen. Zur Begründung heißt es, die kolportierten Aussagen des Wiener Wirtschaftskammerpräsidenten seien in keinster Weise mit den Werten und der Weltanschauung der Volkspartei vereinbar. Ruck will nun eine Berufung gegen den Ausschluss prüfen. Ruck soll sich laut Medienberichten unter anderem frauenverachtend und herablassend gegenüber Parteikollegen geäußert haben. Saudi-Arabiens Militärkoalition hat mit Luftangriffen auf Houthi-Ziele im Jemen reagiert, nachdem ein unter saudischer Flagge fahrendes Schiff im Roten Meer angegriffen wurde. Die Houthi-Miliz, unterstützt vom Iran, wird für den Schiffsangriff verantwortlich gemacht. Saudi-Arabien spricht von maritimen Terrorismus. Nach dem Hacking-Angriff eines KI-Modells von OpenAI auf eine Technologiefirma werden jetzt neue Details bekannt. Laut Insidern hat OpenAI es erst nach Tagen bemerkt, dass seine KI gerade ein anderes Unternehmen attackiert. OpenAI hatte diese Woche bekannt gegeben, dass eines seiner KI-Modelle bei einem Sicherheitstest aus einer eigentlich abgeschotteten Umgebung ausgebrochen ist und die Firma Hugging Face gehackt hat. Das waren die Nachrichten mit Rosanna Zara. Und damit noch zum Wetter.
3: Sehr frisch starten wir in das Wochenende. Jetzt in der Früh hat es meist nur 7 bis 14 Grad. Tagsüber legen die Temperaturen dann ordentlich zu. 25 bis 32 Grad erwarten uns am Nachmittag. Am wärmsten wird es dabei in Vorarlberg und in Tirol. Und passend zu diesen Badetemperaturen ist auf jeden Fall das Wetter. Es gibt nämlich jede Menge Sonnenschein. Erst am Nachmittag bilden sich über den Bergen im Westen größere Quellwolken und in weiterer Folge entstehen einzelne Schauer oder Gewitter. Dazu wird teilweise lebhafter Wind mit Böen so um die 30 Kilometer pro Stunde. Morgen gibt es dann deutlich mehr Wolken und von Westen her breiten sich einige Schauer und Gewitter aus. Erste Schauer sind bereits in der Früh von Vorarlberg bis zum Salzkammergut möglich. Am Nachmittag und Abend steigt dann auch weiter im Osten und Süden die Schauer- und Gewitterwahrscheinlichkeit. Am ersten trocken bleibt es morgen im Donauraum und im Nordburgenland. Am Montag geht es dann wechselhaft und sehr windig weiter. So viel zum Wetter von Nathalie Auer.
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1: Im Studio ist Felix Schneider-Storm. Guten Morgen. Die ÖVP hat am Abend den Wiener Wirtschaftskammer- und Wirtschaftsbundpräsidenten Walter Ruck aus der Partei ausgeschlossen. Zuvor hatte sich auch der Ethikrat der ÖVP für einen Ausschluss ausgesprochen. Davor hatte sich Ruck nach tagelangem Schweigen in einem Brief an den Parteivorstand gewandt und darin von einer Kampagne gegen ihn gesprochen. Die kolportierten Aussagen könnten von ihm nicht überprüft werden. Außerdem gäbe es keinen rechtlich relevanten Vorwurf, so Ruck. Für Seniorenbundchefin Ingrid Korosek war der Ausschluss jedenfalls die einzig mögliche Option.
2: Es war notwendig, war unausweichlich. Also all die Reaktionen, die er eben nicht gesetzt hat, die er hätte setzen müssen. Und auf der anderen Seite die frauenfeindlichen Bemerkungen und auch sonstigen, das ist nicht unser Politstil. Und daher war da keine andere Möglichkeit da.
1: Sagt Seniorenbundchefin Ingrid Korosek von der ÖVP. In Frankreich und Spanien sind laut jüngsten Angaben mittlerweile mehr als 200.000 Menschen vor den massiven Waldbränden in Sicherheit gebracht worden. Betroffen sind vor allem Regionen an der Atlantikküste Frankreichs, bei Bordeaux und in Zentralspanien nahe Madrid. Von den Evakuierungen betroffen sind auch Campingplätze und Hotels. In Frankreich sind Menschen teilweise sogar auf Booten über das Meer vor den Flammen geflohen. Berichte über Tote gibt es bisher nicht. Venezuela tritt aus dem Internationalen Strafgerichtshof aus, mit dem Vorwurf, Länder des globalen Südens würden dort benachteiligt. So begründet die Regierung den Austritt. Das Weltstrafgericht ermittelt seit Jahren gegen Venezuela wegen mutmaßlicher Verbrechen gegen die Menschlichkeit, vor allem durch die gewaltsame Unterdrückung von Protesten durch Sicherheitskräfte und Militär. In der umstrittenen Region Kaschmir wird heute gewählt, konkret im Westen, in dem Teil, der von Pakistan verwaltet wird. Kaschmir im Himalaya-Gebirge wird auch von Indien und China beansprucht. Immer wieder kommt es deshalb in der Region zu Konflikten. Diesmal wird die Kontrolle Pakistans nicht von außen bedroht, sondern von innen, wie Marin Häusermann berichtet.
3: Mehr als 40 Menschen sind bei den Ausschreitungen im Westen von Kaschmir schon gestorben. Laut Amnesty International werden Menschen willkürlich festgenommen. Das Internet ist gesperrt. In der Bevölkerung wächst der Frust. Es ist ein Bündnis aus zivilgesellschaftlichen Gruppen, das die pakistanische Zentralregierung in Islamabad provoziert. Die hat Angst, die Kontrolle über das teilautonome Gebiet in Kaschmir an Indien zu verlieren. Aufstände innerhalb des Gebiets werden gewaltsam unterdrückt. Dem Bündnis, das dahinter steckt, wird Terrorismus vorgeworfen. Es wird verboten, seine Mitglieder dürfen nicht bei der Wahl antreten, die ab heute stattfindet. Aus Sicherheitsgründen wird die auf 3 Tage aufgeteilt. Dabei geht es schon lange nicht mehr um das Lokalparlament. Es geht um die Kontrolle in Kaschmir. Außen- und innenpolitisch.
1: Das waren die Nachrichten mit Felix Schneider-Storm. Zum Wetter.
4: Ein sehr sonniger und teilweise auch heißer Samstag steht uns bevor. Jetzt in der Früh ist es vielerorts noch frisch. Blicken wir in die Landeshauptstädte. Hier ist es meist klar, nur in Innsbruck und Klagenfurt heiter. Wien und Eisenstadt 12 Grad, St. Pölten 11, Linz 12, Salzburg 11, Innsbruck 14, Bregenz 16, Graz 11, Klagenfurt 12 Grad. Bis zum Nachmittag legen die Temperaturen ordentlich zu auf 25 bis 32 Grad. Am heißesten wird es in den Tälern im Westen Österreichs. Dazu scheint in vielen Regionen die Sonne mit nur ein paar Schleierwolken, größere Quellwolken und am Nachmittag einzelne Regenschauer oder Gewitter entstehen speziell vom Arlberg bis zu den Hohen Tauern. Deutlich mehr Wolken gibt es dann morgen am Sonntag. In der Früh regnet es außerdem im Westen schon stellenweise. Im Lauf des Tages breiten sich Regenschauer und Gewitter speziell auf das Bergland und den Süden aus. Am ehesten trocken bleibt es im Nordosten. Damit steigen die Temperaturen hier bis auf 33 Grad. Meist werden es aber 21 bis 28 Grad. So viel zum Wetter von Georg Brack.
5: Und sicher sind Sie unterwegs mit dem Radio Tirol Verkehrsservice. Guten Morgen, Christoph Braxmacher.
6: Ebenfalls einen schönen guten Morgen wünsche ich und ich habe gute Nachrichten. Es gibt nämlich zurzeit keine Behinderungen auf den Tiroler Straßen. Sie kommen überall problemlos voran.
5: Eine gute Weiterfahrt. 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Barbara Kohler da. Es ist kurz nach 6. Die Sonne, die streckt sich schon, lächelt über die Berge. Die Vögel, die sind ja schon lange wach. Dann würde ich sagen, machen wir doch bei dieser fröhlichen Truppe einfach mit. Schön, dass Sie dann Samstagmorgen mit uns verbringen.
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0: Begleitung von Tina Turner geht's hinein in diesen sehr, sehr sommerlich heißen Samstagmorgen. Und wer frei hat oder vielleicht für den Feierabend heute schon plant, ja, am Abend könnte es das eine oder andere Gewitter geben, aber bis dahin Temperaturen bis 31 Grad, ja. Also wer kann sich möglichst bald mal ein Platzl im Schwimmbad oder am Badesee sichern? Und da habe ich ein paar Temperaturen für Sie, wenn Sie es gerne frisch, erfrischend mögen. Der Heiterwanger See hat 18 Grad, 19 der Pillersee oder auch der Heiterwanger See und der Aachensee 19 Grad. Der Walchsee 24 Grad, der Badesee Brixen im Tale 23 Grad, der Tristacher See 22 Grad, Lanzersee 24 Grad, der Kalterer See sogar 26 Grad.
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0: Es ist jetzt 6:30 und Sie sind sicher unterwegs mit dem Radio Tirol Verkehrsservice und Christoph Braxmacher.
1: Und auch 6:30 fällt der Blick auf die Tiroler Straßen sehr erfreulich aus. Sie kommen überall ohne längere Wartezeiten voran.
0: Wir wünschen sichere Fahrt.
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3: Mit Georg Oberhammer, ich wünsche einen schönen guten Morgen. Die Polizei hat gestern in Going einen stark alkoholisierten Autolenker aus dem Verkehr gezogen, der mit Frau und Kind an Bord unterwegs war. Führerschein konnte er bei der Kontrolle keinen vorweisen. Der war ihm schon früher abgenommen worden, berichtet Christoph Braxmacher.
1: Der 40-jährige Autofahrer ist gestern um die Mittagszeit auf der Loferer Straße unterwegs. Mit im Auto sind seine Frau und das 8-jährige Kind der beiden. Im Gemeindegebiet von Going fährt der Mann ausgerechnet in eine Schwerpunktkontrolle der Polizei. Als die Beamten den Lenker und den Wagen genauer unter die Lupe nehmen, stellen sie bei dem 40-Jährigen eine starke Alkoholisierung fest. Den Führerschein kann die Polizei dem Mann allerdings nicht abnehmen, der ist ihm nämlich schon vor 2 Jahren abgenommen worden. Dafür musste er sofort die Autoschlüssel abgeben, die Weiterfahrt wurde ihm natürlich untersagt. Jetzt wartet auf den 40-Jährigen eine saftige Anzeige.
3: Nach der massiven Kritik an der Kinder- und Jugendhilfe in Tirol im Zusammenhang mit Kindesabnahmen nimmt die zuständige Soziallandesrätin Eva Bablater von der SPÖ die Behörde in Schutz. Wie berichtet, kritisieren betroffene Mütter und ein Rechtsexperte die Kinder- und Jugendhilfe. Das Kindeswohl werde bei Kindeswegnahmen ignoriert, heißt es da, und Kinder würden zum Teil ohne echten Grund in Kinderheimen untergebracht. Bablater sieht das im Interview in unserer Fernsehsendung Tirol heute aber anders.
4: Bevor ein Kind fremd untergebracht wird, greifen ja schon ganz andere Maßnahmen oder sie greifen eben nicht. Also die Kinder- und Jugendhilfe hat ein großes Potpourri sozusagen an Möglichkeiten von Unterstützungsleistungen, die vorgelagert sind, bevor ein Kind in so eine Fremdunterbringung danach kommt.
3: Argumentiert die Tiroler Soziallandesrätin. Ein 66-jähriger Einheimischer ist gestern in Achenkirch beim Absturz über eine Böschung schwer verletzt worden. Der Mann wollte eine Wurzel oberhalb des Abhangs ausreißen, verlor aber das Gleichgewicht und stürzte 8 Meter in die Tiefe, auch über ein Solarpanel hinweg, das auf der Böschung montiert war. Angehörige schlugen sofort Alarm. Der Verletzte wurde mit dem Hubschrauber in die Innsbrucker Klinik geflogen. Und wir schauen zum Sport. Im Fußballcup hat die WSG Tirol gestern Abend die erste Hürde standesgemäß genommen. Der Tiroler Bundesligist gewann gegen Wieselburg auswärts mit 0:6. In der Anfangsphase tat sich die WSG im ersten Pflichtspiel der Saison gegen die Niederösterreicher aber noch etwas schwer. Letztlich fiel der Pflichtsieg aber deutlich aus, zeigt sich WSG-Trainer Philipp Semlitsch zufrieden.
5: Wir haben die Pflicht erfüllt, 6:0 hier zu gewinnen. War das, was wir machen mussten und auch wollten. Und haben sehr wenig zugelassen, den Gegner sehr ernst genommen, der gut vorbereitet war, der ja, spannende Spieler auch für die vierte Liga, muss man ja immer sagen, in seinen Reihen hat und muss ich schon sagen, dass hier auch wirklich in Wieselburg das ganze Ambiente und wie sie das aufgezogen haben. Großes Kompliment von unserer Seite aus der Bundesliga. Wir haben uns sehr, sehr wohl gefühlt und wenn wir dann unsere Pflicht erfüllen und aufzusteigen, dann war es ja ein gelungener Tag heute.
3: In einer Woche startet die WSG Tirol dann in die Fußball-Bundesliga und muss gleich am ersten Spieltag gegen Vizemeister Sturm Graz antreten.
0: Zum Radio Tirol Wetterservice. Der Samstag beginnt mit ein paar höheren Wolken über dem Unterland, vor allem und in Osttirol. Aber die ziehen sich bald einmal zurück und danach wird es überall im Land sehr sonnig und am Nachmittag richtig hochsommerlich warm. Richtung Oberland wachsen die Haufenwolken später ordentlich in die Höhe und gegen Abend kann es dort die ersten Schauer- und Wärmegewitter geben. Die Temperaturen in der Früh hat es so 9 bis 13 Grad, später sind es bis 31 Grad drinnen. Der Sonntag zeigt sich deutlich unbeständiger, immer wieder Schauer, teilweise schon am Vormittag und auch Gewitter, besonders in Osttirol und dazwischen aber etwas Sonnenschein. Also ein bisschen ein Wettermischmasch. Morgen aber nicht mehr ganz so warm wie heute, aber trotzdem sehr schwül.
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0: Bisschen was Süßes für die Ohren am Samstagmorgen. Zucchero und My Love, 6.46 Uhr ist es jetzt.
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0: Veronika Thaler lebt und arbeitet in der Diözese Eisenstadt und sie hat uns schon die ganze Woche mit ihren Morgengedanken begleitet. Die junge Mutter mag vor allem ihre Küche und manchmal sogar die Ruhe dort. Die Gedanken rund ums gemeinsame Kochen und Essen, egal welcher Herkunft Menschen sind, ist ihr ein großes Anliegen. Und die Natur rund um die Stadtrandsiedlung, in der sie lebt, bietet ihr oft die Möglichkeit für befreiende, für nachdenkliche Momente und vor allem für Zeit, in der sie sich Gott nahe fühlt.
2: Manchmal ist das Leben einfach schwierig. Wir fühlen, dass wir nicht wir selbst sein können. Wir fühlen uns unfrei. Das kann an den räumlichen Gegebenheiten liegen, an familiären Überforderungen, an Geldmitteln oder an religiösen Vorschriften. Doch auch unter beengenden gesellschaftlichen Zuständen ist es möglich, eine große innere Freiheit zu entwickeln und sich in Gott fallen zu lassen. Aber auch umgekehrt, um sich Gott zu nähern, müssen Wortkorsette und so manch gesellschaftlicher oder religiöser Status quo fallen. Mir hilft es dann, Gedichte zu schreiben. Und mit dem Baum im Küchenfenster kann es beginnen. Holla in den Haaren. Bäume ragen zum Fenster hinein, sie haben uns viel zu sagen. Die Stille schwingt in mir. Die Grundstimmung meines Lebens, wenn ich schweige, dann ist sie hier. Lass dichten die Analphabeten, lass tanzen die Derwische auf dem Balkon. Lasst mich wie ein Apnoe-Taucher sinken bis in die letzten Tiefen. Mein Gott, ist es schön, das Leben. Das ist das Einzige, was ich sagen kann in dieser Situation.

Vor 7 ist es. Lassen wir uns anstecken von diesen positiven Tönen von Gilbert in Guten Morgen Tirol. Und wenn es noch nicht so ganz was wird mit dem Wach und Munter werden, wir helfen Ihnen natürlich weiter. Gerne auf die Sprünge mit vielen schönen Tönen. Das sind welche von Paul Simon und danach wieder die ORF-Weltnachrichten um 7 Uhr.

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1: Am Mikrofon ist Felix Schneider-Storm. Guten Morgen. Die Waldbrände in Frankreich und Spanien sind weiterhin außer Kontrolle. Nach jüngsten Angaben mussten mehr als 200.000 Menschen deshalb in Sicherheit gebracht werden. Generell erlebt Frankreich einen der trockensten Sommer aller Zeiten. Die Folgen sind neben besagten Waldbränden noch ungewöhnlich niedrige Wasserstände in den Flüssen und Ernteausfälle. Aus Frankreich berichtet Leonie Heitz.
2: Die außergewöhnliche Trockenheit setzt Frankreich immer stärker zu. Besonders hart trifft es die Landwirtschaft. Die Kühe geben weniger Milch, nur halb so viel. So etwas habe ich noch nie gesehen. Sie finden nicht genug zu fressen. Sie mögen gerne frisches Gras, sagt Milchbauer Denis Sanders. Frankreichs Umweltministerin Monique Barbu spricht von einer außergewöhnlich frühen und intensiven Dürre. Der Klimawandel bringt den Wasserkreislauf aus dem Gleichgewicht. Dürreperioden werden länger und der Wasserbedarf steigt. Durch die Trockenheit begünstigt, breiten sich in mehreren Regionen des Landes unkontrollierbare Waldbrände aus.
1: Die ÖVP schließt Walter Ruck aus der Partei aus. Der Beschluss im Parteivorstand ist gestern spätabends einstimmig und mit sofortiger Wirkung gefallen. Zur Begründung heißt es, die kolportierten Aussagen des Wiener Wirtschaftskammerpräsidenten seien in keinster Weise mit den Werten und der Weltanschauung der Volkspartei vereinbar. Ruck will jetzt eine Berufung gegen den Ausschluss prüfen. Laut Medienberichten soll er sich unter anderem frauenverachtend und herablassend gegenüber Parteikollegen geäußert haben. Und in der Affäre um Missbrauchsvorwürfe ist der Chefankläger des Internationalen Strafgerichtshofes, Karim Khan, entlassen worden. Die Vertragsstaaten des Weltstrafgerichts haben in New York mehrheitlich für seine Amtsenthebung gestimmt. Eine frühere Mitarbeiterin wirft dem 56-jährigen Khan sexuelle Übergriffe vor. Der Brite weist die Anschuldigungen zurück. Die Europäische Zentralbank plant eine neue Banknotenserie und damit auch neue Designs für die Euroscheine, 24 Jahre nach der Einführung des Euros. Die EZB hat aus einem europaweiten Designwettbewerb jetzt 10 Entwürfe vorausgewählt. Bis September können alle Bürgerinnen und Bürger über ihren Favoriten abstimmen. Johannes Schmeckerlunde berichtet.
3: Wie sollen die neuen Euroscheine aussehen? Das will die Europäische Zentralbank in einer Online-Umfrage herausfinden. Die Motive beschäftigen sich mit zwei Themen. Einerseits der europäischen Kultur. Auf diesen Scheinen sind berühmte Europäer wie Ludwig van Beethoven, Leonardo da Vinci oder Marie Curie abgebildet. Beim zweiten Thema stehen Flüsse und Vögel im Fokus. Auf diesen Euroscheinentwürfen sind unter anderem der Eisvogel und Weißstorch zu sehen. EZB-Präsidentin Christine Lagarde spricht von 10 sehr starken und unterschiedlichen Vorschlägen, aber nur einer wird letztendlich ausgewählt.
4: 10 very strong proposals, one of which from the 10 will be ultimately selected.
3: Abgestimmt werden kann noch bis 21. September über die Website der EZB. Bis man die neuen Banknoten in Händen halten kann, wird das aber noch mindestens 2,5 Jahre dauern.
1: Das waren die Nachrichten mit Felix Schneider-Storm. Zum Wetter.
5: Sonnig geht es für den Großteil Österreichs durch den Samstag. Morgen am Sonntag wird es dann von Westen her unbeständiger. Davor die aktuellen Meldungen aus den Landeshauptstädten. Auch hier ist es jetzt gut eine Stunde nach dem Sonnenaufgang überall sonnig. Wien 15 Grad, Eisenstadt 14, St. Pölten 11, Linz 13, Salzburg 11, Innsbruck 13, Bregenz 15, Graz und Klagenfurt 13 Grad. Und sonnig bleibt es heute auch in fast ganz Österreich. Erst am Nachmittag kommen in Tirol und Vorarlberg auch größere Quellwolken zum Sonnenschein. Vereinzelt sind dann Schauer oder Gewitter dabei. Die Temperaturen erreichen heute 25 bis 32 Grad mit den höchsten Werten im Westen. Außerdem frischt von Kärnten über das Burgenland bis nach Wien lebhafter Südwind auf. Morgen am Sonntag geht es unbeständig weiter. Zunächst scheint in der Osthälfte zwar noch zeitweise die Sonne, von Westen her breiten sich aber bald Wolken und allmählich auch Regenschauer und Gewitter auf den Großteil des Landes aus. Die meisten gibt es im Bergland. Die Höchstwerte morgen 21 bis 32 Grad. So viel zum Wetter von Georg Brack.
6: Sicher sind Sie unterwegs mit dem Radio Tirol Verkehrsservice. Christoph Braxmacher hat sich mal durchgeklickt durch die Verkehrskameras. Wie schaut es denn aktuell im Land aus?
7: Es schaut weiterhin gut aus. Die Kameras zeigen uns nach wie vor störungsfreien Verkehrsfluss und sie kommen somit ohne ungewöhnlich lange Verzögerungen voran.
6: Wir wünschen gute Fahrt.
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6: Samstag ist der 27. Juli und er ist so sommerlich, dass sogar der Wetterbericht gerade eine Sonnenbrille aufgesetzt hat. Also,
8: 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Raus aus den Federn.
6: Bevor die Sonne sie noch persönlich wachkitzelt.
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0: Wunderschöne neue Klänge und Töne von Ina Regen, Marmeladenglasl. Moment, 13 Minuten nach 7 ist es. Einen schönen guten Morgen, Tirol. Was braucht's für Badeurlaub-Feeling bei uns in Tirol? Die Saisonkarte fürs Schwimmbad? Oder doch den eigenen Pool im Garten? Ja, das gönnen sich ja immer mehr von uns. Aber im Freibad, da ist es eventuell dann doch ein bisschen spannender als daheim.
1: Ja, viel größer. Man trifft viele Kollegen im Schwimmbad. Also man braucht gleich herkommen und ist eigentlich immer bei da. Und man kann viel besser schwimmen. Becken sind auch tiefer.
2: Vor allem, man trifft Leute, man kennt sich, man quatscht ein bisschen. Ist netter, wie zu Hause, isoliert im Pool.
3: Erst ist unser Garten zu klein, aber ich finde es auch im Insing besser, weil man Freunde trifft und man kann ein gutes Essen holen.
4: Ratschen, was trinken gehen, das passt mir gut.
5: Man hat halt so Soziale, so wie jetzt habe ich einen Kumpel getroffen, oder? Dann quatscht man ein bisschen, trinkt ein Bier, hat eine gute Zeit zusammen. Und ja, also das ist mein privater Pool da.
0: So kann man es auch sehen und den Pool dann halt mit anderen teilen. Das macht vielleicht noch mehr Spaß. Gerade für Kinder ist es auch super, wenn sie im öffentlichen Schwimmbad sind. Da lernen sie nämlich wichtige Dinge ja, fürs Leben, wie etwa teilen, sagt die Kulturwissenschaftlerin Silke Meyer.
6: Das sind gesellschaftliche Aushandlungen, soziale Regeln und miteinander auskommen, was da auch eingeübt wird. Und ich glaube, man kann das gerade für die Kinder, die lernen das dort ganz hervorragend, wie man ein bisschen Abstand hält, wie man aber auch Kontakt aufnehmen kann. Und das ist schade, denn das passiert natürlich im eigenen Garten nicht.
0: Aufeinander Rücksicht nehmen, Abstand halten beim Rutschen, den Schatten teilen, alles wichtige Dinge, die man im Schwimmbad lernen kann. Übrigens nicht nur die Kinder.
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Forza, ja. Nelly Furtado, sanft aus den Federn mit Radio Tirol. 9 Minuten vor 7:30 ist es. Es geht in einen sehr heißen, sommerlichen Samstag mit 31 Grad. Aktuell, da haben wir noch erfrischende 6 Grad in St. Leonhard im Pitztal. 8 Grad sind es in Schmirren, 9 Messmer in Kals. 10 meldet Kössen, 11 Uderns und Treute. Rinn 12 Grad, 13 Zams und Epps und im Bozen hat es schon 20 Grad. Also alles aufsagen, gescheit durchlüften, Vorhänge dann zu, Fenster zu und einfach raus in die Natur und den Sommer genießen.

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1: Sie sind sicher unterwegs mit dem Radio Tirol Verkehrsservice. 7:30 ist es und der Blick auf unsere Straßen mit Christoph Praxmacher.
2: Dieser Blick auf die Tiroler Straßen fällt unverändert erfreulich aus. Sie kommen überall ohne längere Wartezeiten voran.
1: Angenehme Fahrt wünschen wir.
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4: Mit Georg Oberhammer einen schönen guten Morgen. Nach Vorwürfen gegen die Tiroler Kinder- und Jugendhilfe nimmt jetzt SPÖ-Soziallandesrätin Eva Babler Stellung und weist die Kritik zurück. Mütter, deren Kinder in Heimen untergebracht wurden, hatten die Behörde scharf kritisiert. Ein Rechtsexperte spricht von mangelnder, adäquater Ausbildung und Willkür der Mitarbeiterinnen und Mitarbeiter in der Kinder- und Jugendhilfe bei solchen Kindesabnahmen. Die werden von Babler im Interview in unserer Fernsehsendung Tirol heute aber vehement in Schutz genommen.
5: Also ich muss jetzt einmal wirklich die Lanze brechen für die vielen, vielen Mitarbeiter und Mitarbeiterinnen, nicht nur in den BHs, also in den Referaten, in den Bezirken, sondern natürlich auch in den privaten Einrichtungen der Kinder- und Jugendhilfe, die natürlich facheinschlägige Ausbildungen haben, die natürlich sich fort- und weiterbilden, die natürlich Supervisionen haben, Fallbesprechungen und die, und das ist ganz wichtig, jede Entscheidung nach dem Vier-Augen-Prinzip treffen. Das heißt, nicht eine Person trifft die Entscheidung, ohne sich rückzusprechen. Und deswegen kann die Entscheidung, ist die Entscheidung nie willkürlich. Jede Entscheidung ist protokolliert, ist dann dokumentiert und natürlich auch begründet.
4: So die SPÖ-Soziallandesrätin gestern Abend im Tirol heute Studiogespräch. Heute ist in Tirol der Equal Pension Day. Das ist rein rechnerisch jener Tag, ab dem Frauen bis zum Jahresende im Vergleich zu Männern keine Pension mehr bekommen. Tirolerinnen sind bei der Pension also wesentlich schlechter gestellt als Tiroler. In Tirol ist der Equal Pension Day übrigens deutlich früher als im österreichischen Durchschnitt, berichten Julia Kröpfel und Reingard Diermeier.
6: Eine Tirolerin bekommt durchschnittlich 1.475 Euro Pension, ein Tiroler fast doppelt so viel. Grund für den großen Unterschied ist die Berechnung auf Basis des Erwerbslebens, betont der ÖGB. Denn Care-Arbeit ist unbezahlt, Teilzeitjobs sind schlecht für die Pension und da ist auch noch die generell schlechtere Bezahlung in frauendominierten Branchen. Die Rechnung für all das kommt dann in der Pension. Für ÖGB-Vorsitzende Sonja Füger-Kalkschmidt ist das ein Systemversagen, wie sie sagt. Sie fordert bessere Kinderbetreuung, halbe-halbe bei Care-Arbeit, bessere Bewertung von Kinderbetreuungszeiten oder auch höhere Mindestlöhne in frauentypischen Berufen, damit Frauen nicht in der Altersarmut enden.
4: Einen stark alkoholisierten Autolenker, der mit Frau und 8-jährigem Kind an Bord unterwegs war, hat die Polizei gestern in Going gestoppt. Der 40-Jährige wurde bei einer Schwerpunktkontrolle genau unter die Lupe genommen. Dabei wurde die deutliche Alkoholisierung bei ihm festgestellt. Dazu kam noch, dass er keinen Führerschein mehr hatte. Der war ihm nämlich schon vor 2 Jahren abgenommen worden. Entsprechende Anzeigen für den 40-Jährigen folgen jetzt. Und noch ein Blick zum Sport, genauer zum Fußball. Da hat die WSG Tirol gestern am Abend die erste Runde des ÖFB-Cups souverän überstanden. In Niederösterreich bei Wieselburg gewannen die Tiroler mit 0:6. Nach Anlaufschwierigkeiten in der Anfangsphase setzte sich die WSG Tirol damit deutlich gegen den niederösterreichischen Amateurverein durch. WSG-Trainer Philipp Semlic.
7: Wir haben die Pflicht erfüllt, 6:0 hier zu gewinnen. War das, was wir machen mussten und auch wollten. Und haben sehr wenig zugelassen, den Gegner sehr ernst genommen. Der gut vorbereitet war, der ja, spannende Spieler auch für die vierte Liga, muss man ja immer sagen.
4: So der WSG-Trainer. Morgen sind im ÖFB-Cup noch Schwarz und Imst im Einsatz. Schon heute muss Kitzbühel beim FC Lustenau in Vorarlberg antreten und am Innsbrucker Tivoli kommt es in der ersten Runde des Fußballpokals heute gleich zu einem Tiroler Derby. Wacker Innsbruck empfängt dort im Stadtduell die Sportvereinigung Reichenau. Mehr dazu dann gleich im Sport bei uns in wenigen Minuten.
1: Und wir kommen zum Radio Tirol Wetterservice. Bevor morgen eine sommerliche Kaltfront nach Tirol zieht, wird es heute noch einmal sehr heiß. Guten Morgen, Susi Lendner vom GSW Wetterdienst.
8: Guten Morgen. Ja, genau, der Hochsommer gibt heute mit viel Sonne und bis zu 32 Grad wieder ein kräftiges Lebenszeichen von sich. Wie gestern verlief auch die vergangene Nacht verhältnismäßig frisch. Das zeigt sich bei den aktuellen Temperaturen. 14 Grad in Innsbruck und in Landeck, 8 Grad in Schmirnfürgen hat 11 und Bozen Hochnebel bei 22 Grad schon. Sonne also bis zum Nachmittag, ein Aber gibt's aber auch heute. Ausgehend vom Oberland werden die Quellwolken ab dem späteren Nachmittag rasch größer und im Vorfeld dieser Kaltfront sind in die Nacht auf morgen hinein kräftige Wärmegewitter in Nordtirol möglich. Morgen am Sonntag dann mit der Front ganztags sehr wechselhaft mit Wolken, gewittrigen Schauern und auch Sonne zwischendurch und auch der Montag verläuft noch leicht wechselhaft.
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0: nehmen Samstag heute an diesem 25. Juli bis zu 32 Grad. Das sind drinnen, ja. Das heißt auch gut Schwitz heute am Tivoli-Stadion in der Landeshauptstadt. Da steigt heute das Innsbrucker Derby. Der FC Wacker trifft auf die SVG Reichenau. Spannung und Gänsehautstimmung sind da garantiert. Was die Fans heute Abend erwartet, darüber berichten Vanessa Hofer und Katharina Bettnarz.
1: Die erste Runde des ÖFB-Cups ist seit Ende der Woche in vollem Gange. Heute wartet mit dem Innsbrucker Derby ein echtes Highlight. Zweitligist Wacker Innsbruck trifft auf den Regionalligisten Reichenau. Zwei Clubs aus derselben Stadt, die einander aus vergangenen Jahren gut kennen. Für Wacker-Trainer Sebastian Siller ein besonders reizvoller Start.
2: Ja, absolut. Es gibt nichts Besseres, als wie ein Derby zu spielen oder große Spiele zu spielen. Ich denke, dass es für beide Vereine eine coole Geschichte ist, für die Reichenau, aber auch für uns. Ich glaube, dass es eine tolle Kulisse wird und dass es ein tolles Spiel wird.
1: Die Reichenau reist als Außenseiter ins Tivoli, will Wacker aber möglichst lange fordern. Trainer Gernot Glänzer verweist auch auf die veränderte Kräfteverteilung. In früheren Jahren war die Reichenau in direkten Duellen noch konkurrenzfähiger. Mittlerweile habe sich bei Wacker aber vieles getan.
3: Also wir haben, wenn man die letzten Spiele anschaut, haben wir klar verloren, das muss man auch sagen. Die Spiele davor haben wir noch gegen einen anderen Wacker gespielt. Mittlerweile hat sich beim Wacker sehr viel getan und dadurch ist der Wacker schon, wo wir vielleicht vor 3 Jahren Favorit waren, ist nun mehr der Wacker.
1: Gespielt wird in der Heimstätte von Wacker Innsbruck, dem Tivoli-Stadion. Glänzer sieht darin keinen Nachteil, im Gegenteil, er hofft auf eine stimmungsvolle Kulisse und ein besonderes Cupspiel.
3: Ja, Stimmung ist super, wenn man jetzt denkt, dass bei uns vielleicht 1000 Leute reinpassen und dort schon hoffentlich sehr, sehr viele kommen und nachher wird es sicher ein super Match.
1: Anpfiff ist heute um 18 Uhr. ORF 1 überträgt die Konferenz.
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7: Im Studio ist Felix Schneider-Storm. Guten Morgen. Der Chef der Wiener Wirtschaftskammer und des Wiener Wirtschaftsbundes, Walter Ruck, ist formal kein ÖVP-Mitglied mehr. Er soll sich abfällig über Frauen und andere Wirtschaftsvertreter geäußert haben. Der ÖVP-Vorstand hat Ruck deshalb am späten Abend aus der Partei ausgeschlossen. Mehr von Felix Nowak.
8: Die Entscheidung des ÖVP-Bundesparteivorstands, den obersten Wiener Wirtschaftsvertreter auszuschließen, fällt einstimmig. Für Seniorenbundpräsidentin Ingrid Korosek war der Schritt unausweichlich.
9: Die Reaktionen, die er eben nicht gesetzt hat, die er hätte setzen müssen, und auf der anderen Seite die frauenfeindlichen Bemerkungen und auch sonstigen, das ist nicht unser Politstil und daher war da keine andere Möglichkeit da.
8: In einer schriftlichen Stellungnahme distanziert sich die ÖVP von den veröffentlichten Zitaten. Ruck hätte Bereitschaft zeigen müssen, an einer Aufarbeitung oder Klärung mitzuwirken, um den Schaden an der Partei zu mindern. Das sei aber nicht erfolgt. Ein Rücktritt kommt für Ruck nach wie vor nicht in Frage. Am Abend lässt er mitteilen, dass man die Entscheidung zur Kenntnis nehme, aber bekanntlich eine andere Meinung dazu habe. Eine Berufung will Ruck prüfen.
7: US-Präsident Donald Trump droht der Europäischen Union erneut mit höheren Zöllen. Grund dafür ist die Wettbewerbsstrafe gegen den Google-Konzern gestern in der Höhe von 890 Millionen Euro. Die EU wirft Google vor, bei Suchergebnissen eigene Dienste zu bevorzugen. Laut der US-Regierung beraube die EU US-Unternehmen damit. Die Union werde einen sehr hohen Preis zahlen, schreibt Trump online. Schon gestern trat ein 10%iger Aufschlag auf europäische Exporte in die USA in Kraft, begründet mit EU-Versäumnissen gegen Zwangsarbeit. Der gebürtige Oberösterreicher Volker Türk bleibt weitere 4 Jahre UNO-Hochkommissar für Menschenrechte, trotz Widerstands aus Russland, den USA und Israel. Mit 144 Stimmen, also einer großen Mehrheit der UNO-Staaten, ist Türk wiedergewählt worden. 10 Länder stimmten gegen ihn, 13 haben sich enthalten. Erstmals haben Wissenschaftlerinnen und Wissenschaftler einen Mond in einem anderen Sonnensystem entdeckt. Bisher wusste man gesichert nur von Planeten, die um andere Sterne kreisen. Der erste Mond, den die Astronomen jetzt identifiziert haben, ist allerdings ganz anders als unser Mond, wie Tobias Mayer berichtet.
10: Der erste entdeckte Mond außerhalb unseres Sonnensystems liegt rund 71 Lichtjahre von uns entfernt und ist wesentlich schwerer als der Erdmond. Er wiegt in etwa so viel wie Jupiter. Der Planet, den er umkreist, ist noch einmal 30 Mal schwerer. Dass Himmelskörperkonstellationen dieser Größe überhaupt existieren können, war bisher nicht bekannt, sagt der Entdecker Kevin Hoy von der Europäischen Südsternwarte.
11: Wir blicken auf einen wirklich spannenden Fall hier, ein wirklich seltsames System, das so ganz anders ist als unser Sonnensystem. Herauszufinden, wie so etwas überhaupt entstehen kann, wird noch eine Menge Arbeit.
10: Hoy, ein Doktoratsstudent aus den USA, hat mit seiner Entdeckung eine Tür geöffnet, hinter der zahlreiche neue Fragen über das Universum warten.
7: Das waren die Nachrichten mit Felix Schneider-Storm. Zum Wetter.
12: Die Sonne scheint jetzt fast überall, nur ein paar Schleierwolken sind am Himmel zu sehen und in den meisten Regionen bleibt das heute auch so. Zuerst aber der Blick in die Landeshauptstädte, auch hier scheint die Sonne. Wien 17 Grad, Eisenstadt 16 Grad, St. Pölten 13, Linz 15, Salzburg und Innsbruck 14 Grad, Bregenz 16 Grad, Graz und Klagenfurt 15 Grad. Und heute wird es teilweise wieder heiß, am Nachmittag erwarten uns 25 bis 32 Grad mit den höchsten Werten in den Tälern Westösterreichs. Um 30 Grad werden es auch im Großraum Wien. Quellwolken entstehen am Nachmittag vor allem in Tirol und Vorarlberg, dann sind hier auch einzelne Regenschauer und Gewitter dabei. Außerdem frischt zum Teil lebhafter Südwind auf. Morgen am Sonntag scheint die Sonne dann nur mehr vorübergehend, länger im Osten, von Westen her werden im Lauf des Tages nämlich Regenschauer und Gewitter häufiger. Die Temperaturen erreichen morgen 21 bis 28, im länger trockenen Nordosten bis zu 33 Grad. So viel zum Wetter von Georg Brack.
13: Sicher sind Sie unterwegs mit dem Radio Tirol Verkehrsservice. 4:08 ist es und bis jetzt war es ein sehr ruhiger Samstag auf Tirolstraßen. Christoph Braxmacher.
14: Es ist weiterhin ruhig auf den Tiroler Straßen. Sie kommen überall ohne ungewöhnlich lange Wartezeiten voran.
13: Dann eine gute Weiterfahrt wünschen wir. Die Sonne strahlt, die Luft wird warm und wärmer. Dieser Samstag fühlt sich eigentlich beim Aufstehen schon nach Urlaub an. Also Kaffee oder Cappuccino oder Café Olé in der Hand, Radio ein, Sommer im Herzen. So geht's gemeinsam aufstehen.
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0: Zwei wunderbare Künstler, Kenny Rogers und Sheena Easton. Und ein großartiger Song, We've Got Tonight. Genau 7:45 ist es jetzt.
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0: Hitzewelle, lesen wir schon wieder, sind schon die großen Schlagzeilen. Aber keine Panik, keine Panik. Wir machen das schon gemeinsam hier in Radio Tirol. 3 Tage hintereinander, dann mit 30 Grad oder mehr nächste Woche. Offiziell ist 30 Grad und das hintereinander die Definition für Hitzewelle. Ab Dienstag soll es also richtig heiß werden. Und bis dahin haben wir heute am Samstag mit bis zu 32 Grad. Also das schreit ja nach unserem Sommerplatscher. Und da kommt er schon.
2: Hi, ich bin der Joe und ich mache jetzt für euch den Radio Tirol Sommerplatscher im Zieler Schwimmbad. Und ich mache für euch eine Arschbombe. Ach, das ist frisch.
0: Das Schwimmbad in Ziel hat wohltemperiertes Wasser. Wir checken noch schnell die Temperaturen der Tiroler Seen. Frisch sind der Achensee mit 18 Grad oder der Pillersee mit 19. Badewanne dagegen, der Weißsee mit 25, der Reitersee mit 26. 20 Grad melden Blindsee und der Heidensee und 27 der Kalterer.
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0: Entschuldigung, das habe ich mir erlaubt.
1: Guten Morgen, Tirol am Samstag. Was fällt Ihnen heute zum Wetter ein?
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1: Ja, oder?
3: Total viel draußen sein und das genießen, dass man lang in Stadtcafés herumsitzen kann und schlendern kann und Eis essen kann und Aperol trinken und so. Ist wunderbar.
1: Was auch immer Sie vorhaben. 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
4: Halb neun ist es und Sie sind sicher unterwegs mit

0: Im Radio Tirol Verkehrsservice und wir schauen einmal so Richtung Außerfern, Christoph Praxmacher.
1: Geduld brauchen Sie aktuell auf der B79 der Fernbaustraße, wenn Sie in Richtung Nassereit unterwegs sind. Da gibt es bei der Einreise vor dem Grenzdodelfüßen Blockabfertigung. Sie brauchen hier eine Viertelstunde länger.
0: Dort etwas Geduld und eine angenehme Weiterfahrt.
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3: Mit Georg Oberhammer einen guten Morgen. Die Polizei hat gestern in Gröing einen stark alkoholisierten Autolenker aus dem Verkehr gezogen, der mit Frau und Kind an Bord unterwegs war. Führerschein konnte er bei der Kontrolle allerdings keinen vorweisen. Der war ihm schon früher abgenommen worden, berichtet Christoph Praxmacher.
1: Der 40-jährige Autofahrer ist gestern um die Mittagszeit auf der Loferer Straße unterwegs. Mit dem Auto sind seine Frau und das 8-jährige Kind der beiden. Im Gemeindegebiet von Gröing fährt der Mann ausgerechnet in eine Schwerpunktkontrolle der Polizei. Als die Beamten den Lenker und den Wagen genauer unter die Lupe nehmen, stellen sie bei dem 40-Jährigen eine starke Alkoholisierung fest. Den Führerschein kann die Polizei dem Mann allerdings nicht abnehmen, der ist ihm nämlich schon vor 2 Jahren abgenommen worden. Dafür musste er sofort die Autoschlüssel abgeben, die Weiterfahrt wurde ihm natürlich untersagt. Jetzt wartet auf den 40-Jährigen eine saftige Anzeige.
3: Ein 66-jähriger Einheimischer ist gestern in Achenkirch beim Absturz über eine Böschung schwer verletzt worden. Der Mann wollte eine Wurzel oberhalb des Abhangs ausreißen, verlor aber das Gleichgewicht und stürzte 8 Meter in die Tiefe, auch über ein Solarpanel hinweg, das auf der Böschung montiert war. Angehörige schlugen sofort Alarm. Der Verletzte wurde mit dem Hubschrauber in die Innsbrucker Klinik geflogen. Seit 6 Jahren streiten ein Richter und eine langjährige Freundin um das Vermögen der früheren Skirennläuferin und Flugunternehmerin Anneliese Schuh-Prox auf. Wem das millionenschwere Erbe der Olympiateilnehmerin zufällt, das muss ein Gericht entscheiden. Jetzt liegen neue Gutachten vor, berichtet Roman Wagner.
4: Zum Nachlass der 2020 verstorbenen Ex-Skirennläuferin Anneliese Schuh-Prox auf gehören unter anderem ein Anwesen über Innsbruck, 2 Häuser auf den Bahamas und eine beachtliche Menge Bargeld. Es gibt aber 2 Testamente. Eines begünstigt eine langjährige Freundin. Ein handgeschriebener Zettel setzt dagegen einen Richter des Landesgerichts Innsbruck als Alleinerben ein. Dessen Gültigkeit zweifelt der Anwalt der Freundin an. 2 Sachverständige kommen jetzt den Gutachten zum Schluss, dass Schuh-Prox auf, als sie den Zettel unterschrieben hat, mit großer Wahrscheinlichkeit nicht mehr testierfähig war. Der Richter und mögliche Erbe äußert sich dazu nicht. Es wurde aber beantragt, dass die Gutachter vor Gericht befragt werden sollen. Ein Urteil wird es also noch länger nicht geben.
3: Heute ist in Tirol der Equal Pension Day. Das ist rein rechnerisch gesehen der Tag, ab dem Frauen bis ans Jahresende im Vergleich zu Männern keine Pension mehr bekommen. Tirolerinnen sind bei der Pension also wesentlich schlechter gestellt als Tiroler. In Tirol ist der Equal Pension Day übrigens deutlich früher als im österreichischen Schnitt, berichten Julia Kröpfel und Reingard Diermeier.
5: Eine Tirolerin bekommt durchschnittlich 1.475 Euro Pension, ein Tiroler fast doppelt so viel. Grund für den großen Unterschied ist die Berechnung auf Basis des Erwerbslebens, betont der ÖGB. Denn Care-Arbeit ist unbezahlt, Teilzeitjobs sind schlecht für die Pension und da ist auch noch die generell schlechtere Bezahlung in frauendominierten Branchen. Die Rechnung für all das kommt dann in der Pension. Für ÖGB-Vorsitzende Sonja Füger-Kalkschmidt ist das ein Systemversagen, wie sie sagt. Sie fordert bessere Kinderbetreuung, halbe-halbe bei Care-Arbeit, bessere Bewertung von Kinderbetreuungszeiten oder auch höhere Mindestlöhne in frauentypischen Berufen, damit Frauen nicht in der Altersarmut enden.
0: Und damit zum Radio Tirol Wetterservice. Sonnig, heiß wird es, aber auch gewitterig gegen Abend. Guten Morgen, Susi Lentner vom TS4-Wetterdienst.
6: Genau, das mit den Gewittern dauert heute noch ein Weilchen. Guten Morgen, davor gibt es sehr viel Sonnenschein und bis zu 32 Grad im Inntal. Nur über Südtirol liegt bis Mittag noch ausgedehnte tiefe Bewölkung. Sonne also bis in den Nachmittag hinein. Ausgehend vom Oberland werden die Quellwolken ab dem späteren Nachmittag rasch größer und im Vorfeld einer Kaltfront ziehen dann bis in die Nacht auf morgen einige kräftige Wärmegewitter über Nordtirol hinweg. Morgen am Sonntag mit der Front ganztags sehr wechselhaft mit Wolken, gewitterigen Schauern und auch Sonne zwischendurch bei maximal 21 bis 26 Grad. Und auch der Montag verläuft noch leicht wechselhaft und weniger warm, ehe dann ab Dienstag die nächste Hitzewelle auf uns zurollt.
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2: 8.47 Uhr ist es.

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9: Im Studio ist Felix Schneider-Sturm. Der Krieg im Nahen Osten weitet sich derzeit wieder aus. Ein Militärbündnis unter der Führung von Saudi-Arabien hat jetzt Ziele im benachbarten Jemen angegriffen. Gleichzeitig setzt auch das US-Militär seine Angriffe auf den Iran fort. Alexander Kofler berichtet.
10: Wieder sind im Iran Explosionen zu hören. Das US-Militär bestätigt am Abend erneut Angriffe geflogen zu sein. Unterdessen erklärt US-Präsident Donald Trump im Weißen Haus, dass der Iran niemals eine Atomwaffe besitzen dürfe.
11: But they cannot have a nuclear weapon.
10: Der Iran sei schwer getroffen, so Trump. Trotzdem weitet sich der Konflikt weiter aus. Eine Militärallianz unter der Führung von Saudi-Arabien greift Ziele im benachbarten Jemen an, nachdem dort die Houthi-Miliz, ein enger Verbündeter des Irans, saudische Schiffe im Roten Meer angegriffen hat. Und damit nach der Straße von Hormus ein weiterer der wichtigsten weltweiten Seewege zur Zielscheibe wird.
9: Walter Ruck ist kein ÖVP-Mitglied mehr. Die ÖVP hat den Wiener Wirtschaftskammer- und Wirtschaftsbundpräsidenten am späten Abend einstimmig aus der Partei ausgeschlossen. Ruck soll sich abfällig über Frauen und andere Wirtschaftsvertreter geäußert haben. Er selbst hat die Aussagen nie bestätigt. Ein Rücktritt kommt für Ruck weiterhin nicht in Frage. ÖVP-Seniorenbundchefin Ingrid Korosek zeigt sich offen für eine Erhöhung des gesetzlichen Pensionsantrittsalters, zumindest für die, die später anfangen zu arbeiten. Das Antrittsalter dürfe aber nicht vom biologischen Alter abhängen, sondern von den Berufsjahren. Der Hollywood-Konzern Paramount stoppt jetzt vorerst seinen geplanten Kauf des Konkurrenten Warner Brothers, nachdem 12 US-Bundesstaaten und die Drehbuchautorengewerkschaft geklagt hatten. Kritiker der US-Regierung von Donald Trump befürchten, dass der Nachrichtensender CNN, der zu Warner Brothers gehört, nach der Übernahme durch Paramount seine Unabhängigkeit verlieren könnte. Die stärkste Reisezeit des Jahres, der Sommer, ist voll im Gang. Heuer kam es zumindest im Frühjahr teils zu einem vorsichtigen Abwarten oder einer Umplanung der Urlaubsroute. Die Konflikte im Nahen und Mittleren Osten haben sich auch bei den Flugreisen bemerkbar gemacht. Nikita Elsler, wie haben sich die Krisen auf das Reiseverhalten ausgewirkt?
12: Zum einen haben sich die Urlaubsdestinationen mehr in Richtung Westen verschoben, heißt also beispielsweise weniger Türkei und mehr Spanien oder Portugal. Und zum anderen haben Passagiere die großen Umsteigeflughäfen wie etwa Dubai gemieden. Die Alternative für Reisende in den fernen Osten war Istanbul.
9: Und wie macht sich das bei den Fluglinien bemerkbar?
12: Manche Strecken wie die auf die Iberische Halbinsel sind gut ausgelastet. Andere wie jene in den Nahen und Fernen Osten schwächeln. Laut Luftfahrtexperten haben manche Fluglinien auch gar keine zusätzlichen Maschinen angemietet, wie sonst für den Sommer üblich, da sie mit den eigenen Flotten den Bedarf gut decken können.
9: Berichtet Nikita Elsler, vielen Dank. Das waren die Nachrichten mit Felix Schneider-Sturm. Zum Wetter.
13: Sonnig geht es durch diesen Samstag. Aktuell hat es zwischen 16 und 20 Grad in den Landeshauptstädten und heute Nachmittag werden es österreichweit noch 25 bis 32 Grad. Allmählich entstehen auch Quellwolken und zwar vor allem in Tirol und Vorarlberg. Stellenweise entwickeln die sich zu Schauern oder Gewittern. Morgen am Sonntag geht es unbeständig weiter. Zeitweise scheint die Sonne, es sind aber auch Wolken dabei und die bringen im Lauf des Tages speziell im Bergland und im Süden Schauer oder Gewitter. Die Höchstwerte morgen 21 bis 32 Grad. So viel zum Wetter von Georg Brack.
3: Auf Tirols Straßen ist es eigentlich ruhig, aber wir schauen ganz kurz ins Außerfern. Christoph Braxmacher.
6: Ja, da brauchen Sie Geduld, wenn Sie auf der Fernpassstrecke in Richtung Nassereit unterwegs sind. Bei der Einreise vor dem Grenztunnel Füssen gibt es weiterhin Blockabfertigung. Sie brauchen hier eine Viertelstunde länger.
3: Dort Geduld und eine gute und sichere Fahrt. Samstag, der 25. Juli, ja, der riecht nach Sonnencreme und nach Melonenstückeln, der klingt nach Flipflops und fühlt sich irgendwie nach Urlaub an, auch wenn man beim Arbeiten ist.
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0: Ganz ausgespielt. Bob Marley and the Wailers in Guten Morgen Tirol. 14 Minuten nach 9 ist es. Holala in Lienz. Die Stadt wird wieder zur Manege, die Gehsteige zu Bühnen und die Luft zu einem Ort des Staunens. Künstlerinnen und Künstler aus 13 Ländern reisen an, sie jonglieren und springen und fliegen und balancieren und sorgen dafür, dass das Publikum mindestens einmal denkt, das probiere ich zu Hause lieber nicht. Und natürlich geschieht all das im Geist des großartigen Festivalgründers Hans Mutschlechner, der vor 2 Jahren verstorben ist. Aber dessen Idee jedes Jahr aufs Neue lebendig wird. Bunter, lauter, bisschen verrückter, berichtet jetzt Robert Hippacher.
1: Bunte Kostüme, wilde Einlagen und schräger Humor, so kennt man das Straßentheaterfestival Olala in Lienz. Auch heuer wird es wieder 25 Acts geben. Sie werden aufgeteilt. Montag bis Mittwoch liegt der Fokus auf Zirkuskunst. Ab Donnerstag wandert die Straßenkunst durch die Stadt, verrät Organisatorin Theresa Mutschlechner.
2: Olala steht für mich für Lebensfreude, für Mitmachen, für Leben und Energie in die Stadt bringen, ein bisschen eine buntere Woche in Lienz zu haben, Internationalität, Kultur, Zirkus.
1: Einer der vielen Acts kommt aus Japan. Das Duo Toi Toi Toi hat schon in vielen Ländern für Unterhaltung gesorgt, weiß Theresa Mutschlechner.
2: Was besonders beliebt sind die Olala Specials. Das sind so kurze Ausschnitte von Künstlern. Heuer haben wir ein Top-Duo aus Japan hier, Toi Toi Toi. Die machen mit Jojos, also einen ganz normalen Alltagsgegenstand, Akrobatik. Das ist unfassbar. Und die größten Festivals auf der Welt haben diese Gruppe gebucht.
1: Die Töchter Lisa und Theresa haben die Organisation des Straßentheaters von Hans Mutschlechner übernommen. So ist es möglich, dass heuer 35-Jahr-Jubiläum gefeiert wird.
2: Wir kennen kein Leben ohne Olala. Also wir sind mit dem Olala aufgewachsen. Es war immer ein Teil von unserem Sommer, von unserem Leben. Und für uns ist es eine Ehre, das Erbe von unserem Papa weiterzuführen.
1: Also vom 27. Juli bis 1. August steht Lienz wieder Kopf nach dem Motto Olala.
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1: Wieder ganz herrlicher Sommertag, dieser 25.07., so muss er sein, mit Temperaturen bis zu 32 Grad.
2: Natürlich zum Schwimmen, zum Sonnenbaden.
1: Bestens geeignet, und dann planschen wir mal und krauen wir mal durch die Tiroler Badeseen. Erfrischend, wie immer, der Achensee mit 19 Grad, geht aber noch erfrischender, der Heiterwanger See 18, Vilsalpsee 19 Grad. Tristacher See 22, der Lanzer See 23, genauso wie der Badesee in Brixen 25, der Bitburger See oder auch der Walchsee, der Rheintaler See 26 und der Kalterer See sogar 27 Grad.

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2: 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Und jetzt ist schon einiges los im Reiseverkehr, Christoph Baxmara.
3: Ja, viel Geduld brauchen Sie vor allem auf der Fernfahrstrecke in Richtung Nassereit. Da gibt es weiterhin bei der Einreise vor dem Grenztunnel Füssen Blockabfertigung. Bis Reute brauchen Sie mittlerweile fast eine Stunde länger. Geduld auch gefragt im Unterland auf der A12 der Interautobahn Richtung Deutschland vor der Grenze bei Kufstein-Kiefersfelden brauchen Sie 10 Minuten länger. Und in Südtirol am Weg Richtung Gardasee gibt es ebenfalls Probleme, und zwar zwischen Bozen Süd und Neumarkt ist nach einem Unfall nur der Pannenstreifen frei. Es gibt mittlerweile

0: 5 Kilometer Stau, hier brauchen Sie 20 Minuten länger.
1: Wo es geht, wünscht meine gute und vor allem eine sichere Fahrt.
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3: Georg Oberhammer begrüßt Sie als Redakteur im Studio. Seit 6 Jahren streiten ein Richter und eine langjährige Freundin um das Vermögen der früheren Skirennläuferin und Flugunternehmerin Anneliese Schubrocks auf. Wem das millionenschwere Erbe der Olympiateilnehmerin zufällt, das muss ein Gericht entscheiden. Jetzt liegen jedenfalls neue Gutachten vor, berichtet Roman Wagner.
4: Zum Nachlass der 2020 verstorbenen Ex-Skirennläuferin Anneliese Schubrocksauf gehören unter anderem ein Anwesen über Innsbruck, zwei Häuser auf den Bahamas und eine beachtliche Menge Bargeld. Es gibt aber zwei Testamente. Eines begünstigt eine langjährige Freundin. Ein handgeschriebener Zettel setzt dagegen einen Richter des Landesgerichts Innsbruck als Alleinerben ein. Dessen Gültigkeit zweifelt der Anwalt der Freundin an. Zwei Sachverständige kommen jetzt den Gutachten zum Schluss, dass Schubrocksauf, als sie den Zettel unterschrieben hat, mit großer Wahrscheinlichkeit nicht mehr testierfähig war. Der Richter und mögliche Erbe äußert sich dazu nicht. Es wurde aber beantragt, dass die Gutachter vor Gericht befragt werden sollen. Ein Urteil wird es also noch länger nicht geben.
3: Einen stark alkoholisierten Autolenker mit Frau und 8-jährigem Kind an Bord hat die Polizei gestern in Going gestoppt. Der 40-Jährige wurde bei einer Schwerpunktkontrolle genau unter die Lupe genommen. Dabei wurde die deutliche Alkoholisierung bei ihm festgestellt. Dazu kam noch, dass er keinen Führerschein mehr hatte. Der war ihm schon vor 2 Jahren abgenommen worden. Entsprechende Anzeigen für den 40-Jährigen folgen jetzt. SPÖ-Soziallandesrätin Eva Bablata nimmt jetzt die Kinder- und Jugendhilfe gegen die jüngsten Vorwürfe in Schutz. Wie berichtet, kritisieren betroffene Mütter und ein Rechtsexperte, die Kinder- und Jugendhilfe, das Kindeswohl, werde bei Kindeswegnahmen da ignoriert, die Kinder ohne echten Grund in Kinderheime gesteckt. Bablata sieht das im Tirol heute Gespräch anders.
5: Bevor ein Kind fremd untergebracht wird, greifen ja schon ganz andere Maßnahmen oder sie greifen eben nicht. Also die Kinder- und Jugendhilfe hat ein großes Potpourri sozusagen an Möglichkeiten von Unterstützungsleistungen, die vorgelagert sind, bevor ein Kind in so eine Fremdunterbringung danach kommt.
3: Weist die zuständige Soziallandesrätin die Vorwürfe zurück. Und noch ein Blick zum Sport. Bei den World Triathlon Championship Series in London steht für Thierbe Kaindl heute ein wichtiges Rennen auf dem Programm. Der 27-Jährige aus Bad Hering kämpft um wertvolle Punkte für die Olympia-Qualifikation. Erstmals seit 2015 macht die WM-Serie wieder in London Station.
6: Das letzte Rennen jetzt vor einer größeren Sommerpause zählt auch zur Olympia-Quali für die Spiele in LA. Deswegen nur mal Vollgas geben, ja, schauen, so viele Punkte wie möglich mitzunehmen. Und dann, glaube ich, haben wir auf jeden Fall eine kleine Pause verdient.
3: Meint Kaindl vor dem Bewerb. Auch Therese Feuersinger aus Niederndorferberg geht in London an den Start. Auf dem Programm stehen 750 Meter Schwimmen, 20 Rad- und 5 Laufkilometer. Insgesamt gehen 5 Österreicherinnen und Österreicher beim Triathlon in London an den Start, davon 2 aus Tirol.
1: Denen drückt man natürlich ganz fest die Daumen und schauen zum Wetter. Die letzten Wolken, die haben sich aufgelöst. Und jetzt gibt es eigentlich nur noch Sonnenschein pur. Am Nachmittag wird es wieder heiß mit 31, 32 Grad. Aber Achtung, die Haufenwolken, ja, die pumpen sich später auf wie ein Bodybuilder. Und gegen Abend könnten sie mit dem ein oder anderen Gewitterauftritt angeben. Vor allem in Osttirol. Der Sonntag, der hat dann Launen. Da scheint einmal die Sonne. Dann kommen wieder Wolken dazu und dazwischen Schauer und Gewitter, besonders im Süden des Landes. Es wird aber nicht mehr ganz so warm wie heute.
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0: Das ist Peter Gabriel in Guten Morgen Tirol. 10 Minuten nach 9:30 ist es. 7,2 Kilometer, 865 Höhenmeter und bis zu 22,3% Steigung. Der Radklassiker aufs Kitzbüheler Horn fordert auch heuer wieder Ausdauer und Kampfgeist brauchst und echte Wadelbeißer. Start ist gleich um 10 und am Telefon habe ich jetzt den Rennleiter, den Seppi Eberl. Guten Morgen.
1: Guten Morgen.
0: Wie viel Anspannung und Nervosität liegen jetzt so kurz vom Start in Kitzbühel in der Luftzeppi?
1: Ja, also bei den Veranstaltern, wir sind schon relativ routiniert, weil wir es doch schon zum 29. Mal wieder machen. Das 46. Hornradlrennen, was seit 2006 machen, der SV Kitzsport, ich sage zum 29. Mal. Die Fahrer sind schon sehr angespannt, weil natürlich Traumverhältnisse sind. Wir haben im Moment ungefähr 15 Grad, kein Wind und jeder hat natürlich seine persönliche Bestzeit im Kopf und heute war halt der Tag, wo es unterbieten könnte.
0: Genau, ja. Es gibt Anstiege und es gibt das Kitzbüheler Horn, sagt sie. Wer da an den Start geht, der weiß, geschenkt wird am Nix. Wie viele Radler tun sich das überhaupt an?
1: Ja, wir haben heute erfreulich 134 Starter und was nur erfreulicher ist, wir haben 20 Damen am Start. Also man sieht schon, der Damen-Radrennsport, der boomt wirklich. Und man sieht auch, wie man unterwegs ist auf der Straße, wie viele Frauen mit dem Rennrad unterwegs sind oder mit dem Bike. Also ist schon sehr erfreulich.
0: Mhm, also das boomt total. Gell? Mhm. Also im 20-Sekunden-Start wird da gestartet quasi. Ja. Österreichs steilstes Stück Asphalt kann man da bezwingen. Dafür wartet dann am Gipfel das gute Gefühl. Was ist denn überhaupt die Aufgabe als Rennleiter?
1: Ja, die Aufgabe als Rennleiter ist erst einmal die ganze Vororganisation. Also ich bin der Rennleiter vom SV Kitzsport, vom ÖRV haben wir mit Andi Werlberger noch natürlich den Rennleiter, der das Ganze überwacht. Das ist eben die Aufgabe. Und für uns die Aufgabe vom Verein ist einfach, dass die Teilnehmer, die da sind, dass die Freude haben, dass sie da mit das gut organisiert ist, dass da keine Probleme gibt und dass sie sich wirklich nur auf das Rennen, auf sich selber konzentrieren können und dass das rundum einfach macht.
0: Mhm. Für die Radfahrerinnen und Radfahrer heißt es von Anfang an den Rhythmus finden, durchbeißen Meter für Meter, den Gipfel hocharbeiten. Wo ist denn so vielleicht die schwierigste Stelle da, wo es dann vielleicht einmal kritisch werden könnte?
1: Das Horn ist wirklich der steilste Radberg Österreichs. Und er ist unrhythmisch, das ist echt die Schwierigkeit. Er geht ganz steil weg, da ist einmal ganz ein kleines Flachstück. Wir haben 12,5% durchschnittliche Steigung. Und das schwierigste Stück ist schon so ungefähr 1 Kilometer vor dem Ziel. Das heißt Knödelfleisch grob mit 22,4%, was der hat. Und da, wenn ich da die falsche Übersetzung habe, dann wird es schon wirklich
0: zach. Wird es zach werden, ja. Wo ist denn so der beste Platz zum Zuschauen?
1: Ja, der beste Platz ist schon vom Alpenhaus oben. Das sieht man am besten, weil da so weit, da sieht man die letzten 800 Meter, wo sie dann auffahren. Und wie gesagt, es ist ein Einzelzeitfahren, das ist durch die Corona-Zeit so entstanden. Haben wir nicht anders kennen. Aber die Teilnehmer sagen gerne, es ist viel lieber, weil sie da genau eher Startzeit haben, wo sie losfahren können, was weiß ich, 10 Uhr ist der erste und dann 10.30 Uhr ist der und der dran. Und so quasi optimal einfahren auf sei, wo er dann starten muss.
0: Ja, dann möge das Wetter so schön bleiben, soll es ja. dann sage ich vielen Dank, Rennleiter Seppi Eberl, das Kitzbüheler Horn sucht heute seinen Meister oder seine Meisterin, wie gesagt, um Zeiten. Genau, 10 Uhr geht's los, gell? Danke, einen schönen Tag wünschen wir.
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1: Die Saisonkarte fürs Schwimmbad oder doch den eigenen Pool im Garten? Ja, das gönnen sich ja immer mehr von uns. Aber im Freibad, da ist es eventuell dann doch ein bisschen spannender als daheim.
3: Ja, viel größer. Man trifft viele Kollegen im Schwimmbad.
4: Man trifft Leute, man kennt sich, man quatscht ein bisschen.
5: Man quatscht ein bisschen, trinkt ein Bier, hat eine gute Zeit zusammen. Und ja, also das ist mein privater Pool da.
1: Gerade für Kinder ist es schon auch super, wenn sie im öffentlichen Schwimmbad sind. Da lernen sie nämlich wichtige Dinge, ja, fürs Leben.
6: Die Kinder, die lernen das dort ganz hervorragend, wie man ein bisschen Abstand hält, wie man aber auch Kontakt aufnehmen kann. Und das ist schade, denn das passiert natürlich im eigenen Garten nicht.
1: Aufeinander Rücksicht nehmen, Abstand halten beim Rutschen, den Schatten teilen, alles wichtige Dinge, die man im Schwimmbad lernen kann.
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1: Am Mikrofon ist Felix Schneider-Storn. Walter Ruck ist seit dem späten Abend kein Mitglied der ÖVP mehr. Das hat der Parteivorstand einstimmig beschlossen. Wiener Wirtschaftskammerpräsident und Chef des Wiener Wirtschaftsbundes will er aber bleiben und damit auch in den Gremien der Wiener ÖVP vertreten sein. Das ist laut dem Wirtschaftsbund als außerordentliches Mitglied möglich. Dem widerspricht der Wiener ÖVP-Chef Markus Fiegel heute allerdings.
2: Da haben wir eine eindeutig andere Rechtsmeinung. Jemand, der nicht Mitglied ist, ist auch nicht Teil irgendwelcher Gremien der Wiener Volkspartei. Das, glaube ich, ist auch logisch, weil natürlich nur ein Mitglied Teil der Gremien sein kann, weil sonst könnte ja irgendjemand dort auch Mitglied sein. Es ist hier ziemlich deutlich, er ist nicht mehr Mitglied unserer Parteigremien. Und das ist ja auch der Sinn gewesen von diesem Ausschluss, dass wir eindeutig uns hier distanzieren, auch von diesem Politikstil.
1: Sagt ÖVP-Chef Fiegel heute früh im ORF-Interview. Die Zahl der Pflegegeldbezieherinnen und Bezieher ist im Juni leicht gestiegen auf rund 509.000 Personen. Das sind 1,5% mehr als im Juni des Vorjahres. Die Anzahl der pflegebedürftigen Menschen hat sich in den vergangenen 30 Jahren mehr als verdoppelt. 6 von 10 Betroffenen sind Frauen, mehr als die Hälfte haben Pflegestufe 1 oder 2. In den USA sind die Maserninfektionen auf dem höchsten Stand seit 35 Jahren. Heuer gab es bisher bereits mehr Fälle als im gesamten letzten Jahr, meldet die Gesundheitsbehörde CDC. Besonders betroffen sind Kinder und Jugendliche. Experten führen den Anstieg auf sinkende Impfquoten und den als Impfskeptiker bekannten US-Gesundheitsminister Robert F. Kennedy Jr. zurück. Eine kanadische Praktikantin bei der NATO in Belgien ist jetzt wegen Spionageverdachts festgenommen worden. Die Frau steht unter dem Verdacht, im militärischen Hauptquartier der NATO Informationen weitergegeben zu haben. Auch der Vorwurf, Teil einer kriminellen Vereinigung zu sein, wird erhoben, teilt die Staatsanwaltschaft in Belgien mit. Die Obst- und Gemüsebauern in Österreich blicken heuer auf eine unterdurchschnittliche Ernte zurück. Zwar hat es heuer kaum größere Unwetter gegeben, Hitze und Trockenheit haben der Ernte aber ordentlich zugesetzt. Welche Ernte besonders betroffen ist, hat sich Dominik Volb in Oberösterreich angesehen.
3: Der größte Verlierer des heurigen Jahres ist wahrscheinlich die Erdbeere. Der kalte Herbst, trockene Winter und die darauf folgende große Hitze hat den Früchten ordentlich zugesetzt. In Zahlen heißt das 40% weniger Ertrag. Auch bei den Marillen ist die Ernte heuer im Vergleich zum Vorjahr kleiner ausgefallen. Die Apfel- und Birnenernte steht noch aus, allerdings fallen die laut Helmut Feitzelmeier von der Landwirtschaftskammer schon jetzt frühreif von den Bäumen.
4: Die Pflanzen müssen sich auf diese Hitzesituation einstellen und müssen also zu viel an Frucht, was sie versorgen sollen, abwerfen, damit die Pflanze gesichert in den Herbst kommt. Und das ist eben verstärkter Fruchtfall, was wir auch im Streuobst beobachten.
3: Beim Gemüse hat es heuer vor allem beim Spargel ein Minus gegeben. Der Mais wird erst noch geerntet. Ohne den nötigen Niederschlag könnte aber auch da die Ernte dieses Jahr leiden.
1: Das waren die Nachrichten mit Felix Schneider-Storm.
5: Und wir sind beim Wetter. Heute steht uns ein Badetag mit hohen Temperaturen bevor. Georg Brack hat die Österreich-Aussichten.
6: Im Großteil Österreichs ist es heute sonnig und warm oder sogar heiß. Nur ein paar hohe, dünne Wolken ziehen durch und die Temperaturen erreichen 25 bis 32 Grad. Teilweise frischt lebhafter Südwind auf. Im Westen entstehen am Nachmittag auch Quellwolken und vereinzelt Schauer oder Gewitter. Morgen am Sonntag werden Schauer und Gewitter deutlich mehr und breiten sich im Laufe des Tages vor allem auf das Bergland und den Süden aus. Die Temperaturen erreichen 22 bis 30 Grad, im Nordosten werden es bis zu 32 Grad.
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7: Viel Geduld brauchen Sie weiterhin auf der Fernpassstrecke in Richtung Nassereit. Bei der Einreise vor dem Grenztunnel Füssen gibt es nach wie vor Blockabfertigung. Bis heute brauchen Sie über eine Stunde länger. Geduld auch gefragt im Unterland auf der 12. Interlautobahn Richtung Deutschland. Vor der Grenze bei Kufstein-Kiefersfelden brauchen Sie eine Viertelstunde länger. Und viel Geduld auch gefragt in Südtirol auf der Brennerautobahn Richtung Gardasee zwischen Bozen Süd und Neumarkt. Ist nach dem Unfall weiterhin nur der Bannenstreifen frei befahrbar. Mittlerweile gibt es 11 Kilometer Stau. Sie brauchen hier einen Viertelstunden länger.
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5: Willkommen. Im dritten Feriensamstag Willkommen im Wochenende und das mit Badewetter. Der Sommerhit 2026, der hat sich heuer dazu noch nicht herauskristallisiert. Ein Lied, das noch Sommer klingt, wo alle mitsingen können, so einer wie der da zum Beispiel. Itzy Bitsy Teeny Weeny, das gibt's gleich bei uns auch in Radio Tirol zu hören. Und dazu vielleicht ein Sommerhit, der einer werden könnte. Andreas Gabalier hat gemeinsam mit Sänger Pietro Basile den italienischen Sommerschlager Una Canzone per te veröffentlicht. Kommt Ihnen bekannt vor? Das ist nur eine Neuinterpretation von Isinger Lidl für die. Und das gibt's auch gleich bei uns in Radio Tirol. Davor was zum Entspannen. Das kommt jetzt von Bonnie Tyler.
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2: Angenehmes Wochenende. Wir treffen uns wieder am Samstag, das ist schön. Und ich habe italienisches Urlaubsfeeling mit. Wärme, Sonne, Gelassenheit, Glück und Freude, das alles bringt uns una canzone per te. Andreas Cavalier, ich singaliert für die. Und das hat er gemeinsam mit Pietro Basile aufgenommen. Quasi Volksrock'n'Roller gemeinsam mit italienischem Charmeur. Und der Andreas Cavalier hat verraten, er wollte schon immer was Italienisches machen, weil Italien, das liegt ihm Steirer doch auch am Herzen. Da hat er so schöne Urlaube verbracht und hat sich gedacht, okay, dann nehmen wir einen meiner größten Hits und machen eine Zusammenarbeit. Hat er ja auch schon mit Anna Netrebko gemacht, zum Beispiel mit der Opernsängerin. Da hat er dann, wie gesagt, den Pietro Basile getroffen und gemeinsam haben sie diesen Song aufgenommen. Una canzone per te. Viel Spaß damit.

0: LA International Airport. Das ist die Reisesaison bei uns in Radio Tirol. Einen angenehmen Samstag wünsche ich. Und wir sind beim Fußball. Aber manchmal haben die größten Fußballstars gar keine Stollenschuhe an. Das haben wir in den letzten Wochen der WM gelernt, als wir aus ganz Tirol die heimlichen Helden der heimischen Fußballplätze kennengelernt haben. Aus ganz Tirol haben wir die Leute vorgestellt, die den Tiroler Fußball in Schuss halten und alles auf den Fußballplätzen schupfen. Die, die sich ein großes Danke verdienen.
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0: Have you ever seen the rain? Das ist CCR. Zum Wetter kommen wir gleich. Davor schauen wir auf die Ruhestraßen jetzt. Mit Christoph Baxmeier, es tut sich einiges.
1: Ja, viel Geduld brauchen Sie weiterhin auf der Fernbahnstrecke in Richtung Nassereit. Da gibt es weiterhin Blockabfertigung bei der Einreise vor dem Grenztunnel Füssen. Bis heute brauchen Sie eine Stunde länger. B161 Bastornstraße, bei den Stadteinfahrten von Kitzbühel gibt es in beiden Richtungen bis zu 20 Minuten mehr an Fahrzeit. Noch vor dem Autobahngrenzübergang Kufstein-Kiefersfelden auf der A12 der Interlautobahn brauchen Sie in Richtung Deutschland eine Viertelstunde länger. Viel Geduld auch gefragt in Südtirol auf der Brenner Autobahn Richtung Gardasee.

0: der Mautstelle Sterzing brauchen Sie 20 Minuten länger und dann im weiteren Verlauf zwischen Bozen Süd und Neumarkt gibt es nach dem Unfall mittlerweile 15 Kilometer Stau. Hier brauchen Sie 1,5 Stunden länger. Und die Bahnverbindung über das Deutsche Eck ist zwischen Salzburg und Rosenheim noch bis etwa 11 Uhr unterbrochen. Grund dafür ist ein Polizeieinsatz. Die Züge warten die Dauer der Sperre ab.
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2: Mit Georg Oberhammer einen schönen Vormittag. Nach Vorwürfen gegen die Tiroler Kinder- und Jugendhilfe nimmt jetzt die zuständige Soziallandesrätin Eva Bablatter von der SPÖ Stellung und weist die Kritik zurück. Mütter, deren Kinder in Heimen untergebracht wurden, hatten die Behörde scharf kritisiert. Ein Rechtsexperte sprach auch von mangelnder, adäquater Ausbildung und bei derartigen Kindesabnahmen von Willkür durch Mitarbeiterinnen und Mitarbeiter der Kinder- und Jugendhilfe. Die werden vom Bablatter im Interview in unserer Fernsehsendung Tirol heute aber vehement in Schutz genommen.
3: Also ich muss jetzt einmal wirklich die Lanze brechen für die vielen, vielen Mitarbeiter und Mitarbeiterinnen, nicht nur in den BHs, also in den Referaten, in den Bezirken, sondern natürlich auch in den privaten Einrichtungen der Kinder- und Jugendhilfe, die natürlich facheinschlägige Ausbildungen haben, die natürlich sich fort- und weiterbilden, die natürlich Supervisionen haben, Fallbesprechungen und die, und das ist ganz wichtig, jede Entscheidung nach dem Vier-Augen-Prinzip treffen. Das heißt, nicht eine Person trifft die Entscheidung, ohne sich rückzusprechen. Und deswegen kann die Entscheidung, ist die Entscheidung nie willkürlich. Jede Entscheidung ist protokolliert, ist dann dokumentiert und natürlich auch begründet.
2: So die SPÖ-Soziallandesrätin gestern Abend im Tirol heute Studiogespräch. In den ersten 6 Monaten heuer haben mehr Tirolerinnen und Tiroler den Sprung in die Selbstständigkeit gewagt als im Vorjahr. Insgesamt waren im ersten Halbjahr 1.930 Unternehmensneugründungen in Tirol zu verzeichnen, so die Wirtschaftskammer, ein Plus von fast 14%. Die meisten neuen Betriebe gibt es in der Sparte Handwerk und Gewerbe, gefolgt von Handel sowie Information und Consulting. Der Großteil der neuen Firmenchefs ist zwischen 30 und 40 Jahre alt. Wir kommen zum Sport und da zum Triathlon. Für den Tiroler Thierry Kaindl geht es heute bei den World Triathlon Championship Series in London um wertvolle Punkte für die Olympia-Qualifikation. Die WM-Serie macht dabei vor einer längeren Rennpause erstmals seit 2015 wieder in London Station. Der 27-jährige Sportler aus Bad Hering hofft dabei auf ein gutes Abschneiden.
4: Das letzte Rennen jetzt vor einer größeren Sommerpause zählt auch zur Olympia-Quali für die Spiele in L.A. Deswegen nur mal Vollgas geben. Ja, schauen, so viele Punkte wie möglich mitzunehmen. Und dann, glaube ich, haben wir auf jeden Fall eine kleine Pause verdient.
2: Meint Kaindl. Auch Therese Feuersinger aus Niederndorfer Berg tritt beim Triathlon in London an. Auf dem Programm stehen da 750 Meter Schwimmen, 20 Rad- und 5 Laufkilometer. Insgesamt gehen 5 Österreicherinnen und Österreicher beim Triathlon in London an den Start, 2 davon aus Tirol.
5: Alles Gute dafür und wir schauen zum Wetter. Das ist ein Tagerl. Die Sonne scheint, nur ein paar dünne Wolken ziehen durch und erst gegen Abend kann es vereinzelt Sommerregen oder Sommergewitter geben. Großteils bleibt es aber trocken und es gibt bis zu 32 Grad am Nachmittag. Der Samstag, somit eindeutig der bessere Tag vom Wochenende. Schon in der Nacht auf Sonntag ziehen nämlich dann einige Gewitter durch und morgen am Sonntag können den ganzen Tag Regenschauer und Gewitter durchziehen. Die Sonne kommt nur zwischendurch mal aus den Wolken heraus. Ansonsten bleibt es aber eher grau und nass morgen.
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5: Und hier mit 100% Energie. The way you make me feel, Michael Jackson. Fahrt ein bisschen in die Füße, gell? Könnte man sich gut dazu bewegen. Gleich auch noch die schwarze Madonna mit Kontakt im Radio Tirol. Schönen Samstag.

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0: Super Stimmung hier, oder? Lionel Richie, Dancing on the Ceiling.
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0: Es ist Wochenende und es ist heiß.
2: Ja, heute ist total super, muss man natürlich ausnutzen, wenn wieder mal so ein Traumtag ist. Jetzt werden wir uns gleich ins kühle Nass begeben.
0: Kühle Nass habe ich schon gesucht, habe ich schon ein bisschen vorgetestet, wie es ausschaut. Schwarze. Bis 27 Grad heute. Biburger See ca. 25 Grad. Im Badesee in Kirchberg hat es 26. Auch im Walchsee 26. Der Natterer See heute 25 Grad. Erfrischender ist es zum Beispiel im Badesee in Ried im Oberinntal mit 21 Grad. Oder im Naturbadesee Umhausen 22 Grad. Und am Aachensee. Momentan 18 Grad, kannst nichts sagen. Also da ist es mit dem Reingehen schon eher, naja, Felix geht's langsam an.
3: Also ich würde sagen, einfach mal ganz langsam immer weiter in den See reingehen.
4: Einfach reinspringen.
0: Ja, genau. Das ist nicht Schlechteste. Ein Nachmittag für die A-Bombe. Und der Vormittag, der gehört jetzt dem Abenteuer. Und pur, hier ist Abenteuerland. 10 Minuten vor 11.

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1: Im Studio ist Felix Schneider-Stohr. Ein Ausmaß wie noch nie zuvor. So beschreiben Frankreich und Spanien die Waldbrände, die aktuell in den beiden Ländern wüten. Mehr als 200.000 Menschen mussten schon in Sicherheit gebracht werden. 1.000 Soldatinnen und Soldaten sollen jetzt beim Löschen in der Region Bordeaux helfen, berichtet Sophie Moseder.
2: Das Feuer bewegt sich auf die französische Metropole Bordeaux zu.
3: Il prenait la direction effectivement de la métropole bordelaise,
2: sagt der französische Innenminister Laurent Nunez. Autofahrer sollen die Straßen für Rettungskräfte freihalten. Zehntausende Menschen werden auch auf der bei Urlaubern beliebten Halbinsel Cap Ferré in Sicherheit gebracht, zum Teil mit Booten. Insgesamt 32 aktive Waldbrände wüten aktuell in Frankreich. Es ist apokalyptisch, alles ist verbrannt, schildert eine französische Landwirtin die Situation. Und auch in Spanien sind die Feuerwehren im Dauereinsatz. Und um die Hauptstadt Madrid verschärft sich die Lage. Der Großbrand dort sei derzeit nicht zu löschen, sagt der spanische Katastrophenschutz. Weil der Wind um Madrid so stark ist, kann sich das Feuer immer weiter ausbreiten.
1: Ein F-16-Kampfjet hat laut dem rumänischen Verteidigungsministerium eine weitere Drohne im nationalen Luftraum abgeschossen. Der Vorfall ereignete sich in einem unbewohnten Gebiet nahe der Grenze zur Ukraine. Damit hat das NATO-Land Rumänien zum zweiten Mal innerhalb von 2 Tagen eine Drohne abgeschossen. Die erste Drohne stammte den Behörden zufolge aus Russland. Der Masernausbruch in den USA wird immer größer. Laut Angaben der amerikanischen Gesundheitsbehörden wurden heuer bereits mehr als 2000 Fälle registriert, der höchste Stand seit Anfang der 90er Jahre. Aus den USA berichtet Markus Miller.
4: In der ersten Hälfte des heurigen Jahres wurden in den USA bereits mehr Masernfälle festgestellt als im gesamten vorigen Jahr. Und schon damals war die Rede von einer Masernkrise. 3 Kinder sind im Vorjahr an der Krankheit gestorben. Bis jetzt wurden den amerikanischen Gesundheitsbehörden 2318 Erkrankungen gemeldet. Die tatsächliche Zahl dürfte noch etwas höher sein. Es ist der höchste Wert seit 1991. Durch eine Impfkampagne in den 1990ern galten die Masern in den USA seit 20 Jahren offiziell als ausgerottet. Aber die Impfrate ist in den letzten Jahren wieder deutlich gesunken, auch wegen impfkritischer Aussagen aus der Magerbewegung und speziell des aktuellen Gesundheitsministers Robert F. Kennedy.
1: Der Boom bei den Unternehmensgründungen in Österreich hält an. Fast 22.000 Firmen sind im ersten Halbjahr gegründet worden. Das sind um 4,5% mehr als im Vergleichszeitraum des Vorjahres. Die meisten neuen Betriebe sind laut der Wirtschaftskammer in den Sparten Gewerbe und Handwerk, Information und Consulting sowie im Handel entstanden. Die Agentur für Gesundheit und Ernährungssicherheit, AGES, warnt jetzt vor gefälschten Hörgeräten, die über die chinesische Online-Plattform AliExpress verkauft werden. Sie sehen aus wie das Original, könnten aber die Gesundheit gefährden, weil die Qualitätsstandards nicht überprüft wurden. Die AGES ruft dazu auf, verdächtige Geräte zu melden. Das waren die Nachrichten mit Felix Schneider-Storm.
5: Und wir schauen zum Wetter bei uns im Land heute. Ein richtig schöner Samstag. Die Temperaturanzeige, die steigt und steigt. Aktuell sind wir bei schon 23 Grad in Mayhofen zum Beispiel, 22 in Innsbruck, 23 in Landeck. Aber bis zum Nachmittag geht da noch mehr. Georg Brack hat den Österreich-Ausblick.
6: Teilweise heiß wird es heute. 28 Grad sind es jetzt in Bludenz. Die Höchstwerte liegen heute zwischen 25 und 32 Grad. Am heißesten wird es im Westen. Dazu gibt es viel Sonnenschein. Meist sind nur ein paar Schleierwolken am Himmel zu sehen. Am Nachmittag kommen in Tirol und Vorarlberg Quellwolken sowie einzelne Schauer und Gewitter dazu. Morgen am Sonntag gibt es dann deutlich weniger Sonne und speziell auf das Bergland breiten sich im Lauf des Tages Schauer und Gewitter aus. Die Höchstwerte morgen 22 bis 32 Grad.
5: Ein bisschen Sonnenkind heute sind wieder am Samstag. Die Straßen und die Staus, die wir da schon haben. Christoph Praxmanger.
7: Viel Geduld brauchen Sie weiterhin auf der Fernbahnstrecke in Richtung Nassereit. Bei der Einreise gibt es vor dem Grenztunnel Füssen weiterhin Blockabfertigung. Bis heute brauchen Sie 1 Stunde länger. Schauen wir jetzt ins Unterland auf die A12, die Interlautobahn Richtung Deutschland. Vor der Grenze bei Kufstein-Kiefersfelden brauchen Sie aktuell 1/2 Stunde länger. Allgemein gibt es im Unterland sehr dichten Reiseverkehr. 20 Minuten länger brauchen Sie im Zillertal, talauswärts ab Schlitters. Und dann gibt es auch weiter Stau auf der Aachenseestraße vor Maurach. Geduld auch gefragt auf der Walchseestraße vor Niederndorf sowie auf der Loferer Straße von Söll bis Elmau. 461 Pastorenstraße, da gibt es vor den Kitzbüheler Stadteinfahrten in beiden Richtungen ein Plus von 10 Minuten. Und jetzt nach Südtirol auf die Brenner-Autobahn Richtung Gardasee vor der Mautstelle Sterzing brauchen Sie 20 Minuten länger. Und zwischen Bozen Nord und Neumarkt nach dem Unfall mittlerweile 15 Kilometer Stau und 1,5 Stunden Zeitverlust. Erfreuliche Meldung, die Züge, die fahren wieder auf der Bahnverbindung über das Deutsche Eck zwischen Rosenheim und Salzburg. Der Polizeieinsatz ist abgeschlossen.
5: Halten Sie durch im Stau und ansonsten gute Fahrt. Und wir sind bei Ihnen. 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
5: Das wäre ich. Willkommen im Sommersamstag mit Sommerdeluxe heute. Und egal, ob in der Hängematte, auf dem Weg ins Schwimmbad, am Berg oder bei der Arbeit, ich hoffe, Sie können das Wochenende auch genießen und Ihnen geht's gut. Alles bestens, auch bei Howard Carpendale. Ganz lässig meinte Hello Again. Den gibt's gleich bei uns in Radio Tirol. Ich sage einfach nur Servus und schön, dass ich bei Ihnen sein darf am Wochenende. Eine Rockballade, wunderschön, habe ich zum Anfangen jetzt. Das ist Slade mit My Oh My.
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0: Mr. Joe Cocker in Radio Tirol. Einen schönen Vormittag und bunt wird heute am Nachmittag. Eine Parade durch Innsbruck. Die Innsbruck Pride startet heute um 13 Uhr. Und die Obperson von der Hosi Tirol und Pride Tirol, JJ Kaiser Jentsch, ist bei uns. Hallo JJ.
1: Hallo, grüß dich.
0: JJ, heute gibt's die Innsbruck Pride ab 13 Uhr, eine Parade durch Innsbruck. Wie viele Menschen erwartet ihr da und was erwartet uns, wenn wir dabei sind?
1: Wir erwarten bei 5000 Personen, so wie die letzten zwei Jahre schon. Was euch erwartet, ist knapp 20 Infostände von diversen Vereinen und auch Firmen, die sich vorstellen der Community und auch jeden anderen Menschen. Dann weiters, was noch gibt, es gibt dieses Jahr bei der Parade oder eigentlich Demozug, wie man es eigentlich nennen sollte, sind dieses Jahr drei LKWs, ein Traktor mit Hänger und ein Pickup dabei.
0: Jetzt wollte ich gerade sagen, das klingt so wie Demo und Grau in Grau. Das ist die Pride in Innsbruck nicht, oder?
1: Nein, wir sind bunt und vielfältig, wie die Community ist und wie generell die Gesellschaft sein sollte.
0: An die 5000 Menschen werden dabei sein. Es wird bunt und vielfältig, aber ihr habt bewusst keine Party angesagt. Warum ist das so wichtig zu unterscheiden, JJ?
1: Der Unterschied ist, weil das ist eine Demonstration und wir fordern ja was dafür, dass wir endlich den Diskriminierungsschutz nicht nur in der Arbeitswelt haben, sondern auch im normalen Leben und auch diese Homo-Heilung, dass diese endlich verboten wird.
0: Party jetzt oder halt Unterhaltung ist doch schon auch dabei, oder? Dann noch. Also ich kann mir nicht vorstellen, dass ihr dann nur demonstriert bunt, dann geht schon ein bisschen was ab auch, oder? Ja,
1: bei uns ist es so, das Demonstrieren ist nicht negativ gesehen, sondern wir machen es mit Liebe und mit positiven Gedanken, demonstrieren wir. Wir sind laut, mit Musik natürlich auch.
0: Ja.
1: Das, was ich noch dazu sagen wollte, ist ja, das Große ist ja dann ab 20 Uhr, wo es dann die Bogenmeile zu der Pride-Meile wird.
0: Da ist dann die große Party
1: am Abend. Da ist dann die große Party und wir haben gezielt nicht auf eine Afterparty von uns gesetzt, sondern wir wollen die Clubs und die Lokale, die örtlichen unterstützen damit.
0: Und alle einbinden.
1: Dass die mit eingebunden sind und dass sie die Veranstaltungen machen. Mhm. Weil das Clubsterben und dergleichen ist ja leider das Problem in Innsbruck. Und auch dieses Thema greifen wir mit der Pride mit auf.
0: JJ, dann ihr seid unübersehbar heute ab 13 Uhr Innsbruck. 5000 Leute und es wird bunt und vielfältig. Ich wünsche euch viel Spaß.
1: Ja, danke. Und dir noch eine schöne Sendung.
0: Servus, danke.
1: Bitte, ciao.
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0: Hier gibt's Joy und Fun und Terry Jacks bei uns in Radio Tirol. Gleich machen wir mit einem großen Hit von Ricky e Bovary weiter. Davor allerdings die Informationen. Ein Blick auf Tirol-Straßen, der fällt durchaus auch länger aus. Christoph Wachsmacher.
1: Ja, wenn Sie jetzt mit dem Auto unterwegs sind, brauchen Sie viel Geduld. Einmal mehr, vor allem auf der Fernbahnstrecke in Richtung Nassereit. Eine Stunde Zeitverlust vor Reute und in Richtung Deutschland brauchen Sie vor dem Fernpass eine Viertelstunde länger. Ins Unterland vor dem Autobahngrenzübergang Kufstein-Kiefersfelden auf der A12 der Interlautobahn brauchen Sie in Richtung Deutschland eine halbe Stunde länger. Allgemein gibt es im Unterland sehr dichten Reiseverkehr. 20 Minuten länger brauchen Sie im Zillertal auswärts ab Schlitters. Und dann weiter gibt es auch Stau auf der Achenseestraße vor Maurach. Geduld auch gefragt auf der Walchseestraße vor Niederndorf sowie auf der Loferer Straße von Söll bis Elmau. Auf der Pastorenstraße gibt es bei den Kitzbüheler Stadteinfahrten in beiden Richtungen ein Plus von 10 Minuten. Noch der Blick nach Südtirol auf der Brennerautobahn Richtung Gardasee vor der Mautstelle Sterzing brauchen Sie eine Viertelstunde länger. Und ab Klausen brauchen Sie vor einer mittlerweile geräumten Unfallstelle noch eine Stunde länger.
0: Kommen Sie sicher ans Ziel. Gute Fahrt.
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3: Mit Georg Oberhammer einen schönen Vormittag. In Tirol haben heuer in den ersten 6 Monaten fast 2000 Menschen den Sprung in die Selbstständigkeit gewagt und ein neues Unternehmen gegründet. Gegenüber dem Vorjahr ist das ein deutlicher Anstieg.

0: Den Firmenneugründungen, berichtet Christoph Braxmarer.
1: Heuer im ersten Halbjahr sind in Tirol 1930 neue Firmen entstanden. Das sind fast 14% mehr als in der ersten Hälfte des Vorjahres. Damit zeigt sich in Tirol auch eine stärkere Tendenz zur Selbstständigkeit als im übrigen Österreich, so die Wirtschaftskammer. Bundesweit gab es bei den Unternehmensgründungen nur ein Plus von 4,5%. Insgesamt wurden in Österreich heuer im ersten Halbjahr knapp 22.000 Unternehmen gegründet. Die meisten neuen Betriebe entstehen im Bereich Handwerk und Gewerbe, gefolgt von den Sparten Information und Consulting sowie vom Handel. Die Chefs sind bei Firmenneugründung meist zwischen 30 und 40 Jahre alt. Motivation für den Schritt in die Selbstständigkeit ist in erster Linie der Wunsch, eigener Chef bzw. eigene Chefin zu sein. Aber auch neue berufliche Perspektiven und der Wunsch nach einer flexibleren und selbstbestimmten Zeit- und Lebensgestaltung werden von den meisten Jungunternehmerinnen und Jungunternehmern genannt.
0: Heute ist in Tirol der Equal Pension Day. Das ist rein rechnerisch gesehen jener Tag, ab dem Frauen bis ans Jahresende im Vergleich zu Männern keine Pension mehr bekommen. Tirolerinnen sind also bei der Pension wesentlich schlechter gestellt als Tiroler. In Tirol ist der Equal Pension Day übrigens deutlich früher als im österreichischen Schnitt, berichten Julia Kröpfel und Reingard Diermeier.
2: Eine Tirolerin bekommt durchschnittlich 1.475 Euro Pension, ein Tiroler fast doppelt so viel. Grund für den großen Unterschied ist die Berechnung auf Basis des Erwerbslebens, betont der ÖGB. Denn Care-Arbeit ist unbezahlt, Teilzeitjobs sind schlecht für die Pension und da ist auch noch die generell schlechtere Bezahlung in frauendominierten Branchen. Die Rechnung für all das kommt dann in der Pension. Für ÖGB-Vorsitzende Sonja Föger-Kalkschmidt ist das ein Systemversagen, wie sie sagt. Sie fordert bessere Kinderbetreuung, halbe-halbe bei Care-Arbeit, bessere Bewertung von Kinderbetreuungszeiten oder auch höhere Mindestlöhne in frauentypischen Berufen, damit Frauen nicht in der Altersarmut enden.
0: Ein 66-jähriger Einheimischer ist gestern in Achenkirch beim Absturz über eine Böschung schwer verletzt worden. Der Mann wollte eine Wurzel oberhalb des Abhangs ausreißen, verlor dann aber das Gleichgewicht und stürzte 8 Meter in die Tiefe, auch über ein Solarpanel hinweg, das auf der Böschung montiert war. Angehörige schlugen sofort Alarm. Der Verletzte wurde mit dem Hubschrauber in die Innsbrucker Klinik geflogen.
3: Wetter jetzt bei uns in Radio Tirol. An der Schwimmbadkasse wird es immer voller. Die Tirolerinnen und Tiroler suchen heute die Abkühlung. Die Sonne scheint, nur ein paar dünne Wolken ziehen durch. Erst gegen Abend gibt es dann vereinzelt Sommerregen oder Sommergewitter. Großteils bleibt es aber trocken und es gibt bis zu 32 Grad am Nachmittag. Und der Samstag heute ist eindeutig der bessere Tag vom Wochenende. Schon in der Nacht auf Sonntag ziehen dann einige Gewitter durch. Morgen gibt es dann den ganzen Tag Regenschauer und Gewitter. Die Sonne kommt nur manchmal zwischendurch durch die Wolken heraus. Aber das ist morgen. Heute gibt es noch Sommersonnenschein und dazu die großen Hits.
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0: Popmusik. Ein Klassik von Pop-Fusions-Songs sozusagen. Ja, viel Gerede, jetzt hören wir es uns lieber an. Procol Harum und ihr größter Hit, so ein bisschen psychedelic Hymne der Flower Power Bewegung, die auch 2026 noch ziemlich sexy klingt. Hier ist A Wider Shade of Pale in Radio Tirol.
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0: Radio Tirol hier, 12:12.
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0: Es ist vom 23. Juli bis zum 23. August die Zeit dafür. Wir sind also schon mittendrin in den Hundstagen. Das sind die heißesten Tage des Jahres. Kommend tut der Name von einem Sternbild, das zu dieser Zeit sichtbar ist. Und wir fragen mal, was von dieser Wetterregel zu halten ist, dass das die heißesten Tage sein sollten.
3: Also in Sternbildern glaube ich grundsätzlich nicht, aber ich bin noch mal darauf vorbereitet, dass es heiß wird.
4: Das Wetter kann man nicht beeinflussen, das muss man nehmen, wie es ist.
5: Wenn es zu heiß wird, bleibe ich schon eher daheim, wenn es möglich ist, gesundheitlich.
4: August ist einer der schönsten Monate, kann man noch mal Bräune sammeln.
6: Ist eh super, wenn man in Schwitzen kommt.
7: Also mit den 38 Grad, die haben wir ja schon geknackt, ich hoffe nicht, dass es noch mehr wird.
8: Die Hundstage als Ausrede daheim zu bleiben.
9: Das ist eine sehr gute Ausrede.
0: Die nächste Hitzewelle, die ist allerdings schon in den Startlöchern. Ab Dienstag wird es immer heißer in Tirol. Es ist Sommer und Jürgen Drews.
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1: Es ist 12 Uhr. Sie hören die Glocken der Wallfahrtskirche Maria Rast am Heinzenberg.

0: Die Wallfahrtskirche Maria Rast liegt hoch über Zell am Eingang des Gerlostales. Errichtet wurde die barocke Kirche von Knappen des Goldbergbaues Anfang des 18. Jahrhunderts. Ihren Namen Maria Rast hat die Wallfahrtskirche im Laufe der Zeit von den vielen Knappen, Wanderern und Seelsorgern erhalten, die über Gerlos nach Salzburg mussten und bei der Kapelle nach dem ersten steilen Anstieg rasteten. Auch heute noch pilgern viele Marienverehrer nach Maria Rast am Heinzenberg.
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2: Willkommen zum Mittagsjournal. Das sind unsere Themen. Die Wirtschaftskammer Wien will sich gegen den Parteiausschluss ihres Chefs wehren. Streit um private Strandbäder in Italien. Im Journalstudio begrüßt sie Konstantin Hahn. Die ÖVP hat am Abend Walter Ruck, den Wiener Wirtschaftskammerpräsidenten, aus der Landespartei ausgeschlossen. Maria Kern aus unserer Wirtschaftsredaktion: Hat Ruck selbst mittlerweile auf seinen Ausschluss reagiert?
3: Walter Ruck selbst reagiert gar nicht. Er gibt weiterhin keine Interviews. In einer Stellungnahme aus seinem Büro heißt es aber, man nehme die Entscheidung zur Kenntnis, habe aber eine andere Meinung und man werde eine Berufung gegen den Parteiausschluss prüfen. Walter Ruck will jedenfalls Wirtschaftsbund-Obmann und Kammerpräsident in Wien bleiben und das kann er auch. Solange ihm die Wirtschaftsbund-Kollegen in Wien nicht das Misstrauen aussprechen, sitzt er fest im Sattel.
2: Wie reagiert denn die ÖVP darauf, dass Ruck nicht weichen will?
3: In der Bundespartei heißt es heute auf Anfrage, dass es Angelegenheit des Wirtschaftsbundes sei, die Sache mit der Wirtschaftsbundmitgliedschaft noch einmal zu prüfen. Ausgeschlossen wurde Ruck ja nur aus der Wiener Landespartei. Für die ÖVP und die Kammer ist der Schaden jedenfalls angerichtet. Es geht ja um den Verdacht des Postenschachers und um abfällige Bemerkungen über Frauen. Rucks Umfeld hat diese Vorwürfe bisher aber stets zurückgewiesen.
2: Danke, Maria Kern. Ein Google-Rechenzentrum in Kronsdorf hat zuletzt für viele Schlagzeilen gesorgt. Es ist allerdings nicht das einzige Großprojekt, das in den nächsten Jahren ans Stromnetz gehen soll. Weitgehend fix ist ein zweites Rechenzentrum, das ab nächstem Jahr in Leopoldsdorf bei Wien entstehen soll. Felix Nowak berichtet.
4: Gut 200 Megawatt Anschlussleistung soll das neue Rechenzentrum im Endausbau haben, heißt es auf ORF-Anfrage vom US-Konzern CloudHQ. 70 Megawatt sind es in einer ersten Ausbaustufe. Zum Vergleich, für die Google-Anlage in Oberösterreich sind 150 bis 500 Megawatt geplant. Die Gemeinde Leopoldsdorf ist mit an Bord, bestätigt ÖVP-Bürgermeister Fritz Blasneck.
5: Wir haben uns auch andere Rechenzentren angeschaut und sind zu dem Schluss gekommen, dass das für uns geeignet ist.
4: CloudHQ errichtet die Rechenzentren, vermietet sie dann aber an die großen Digitalkonzerne. An die Gemeinde Leopoldsdorf fließen 9 Millionen Euro, für den Kanalanschluss aber auch etwa für ein neues Naherholungsgebiet. Die Grünen im benachbarten Maria-Lanzendorf kritisieren fehlende Schall- und Abwärmegutachten. Das Unternehmen verweist hier auf noch ausstehende Genehmigungsverfahren. Dort werde man alle nötigen Dokumente vorlegen.
2: Die Waldbrände in Südeuropa halten die Einsatzkräfte weiter in Atem. Im Südwesten Frankreichs wurden wegen der heranrückenden Brände bereits mindestens 110.000 Menschen in Sicherheit gebracht. Auch bei dem Großfeuer nahe der spanischen Hauptstadt Madrid gibt es trotz verbesserter Löschbedingungen keine Entwarnung. Teile der Gegend sind weiter in Rauch gehüllt. In Italien gibt es eine Debatte über die privaten Strandbäder. Die EU fordert mehr fairen Wettbewerb. Die Strandkonzessionen müssen deshalb neu ausgeschrieben werden. Die vielen Familienbetriebe fürchten, ihren Platz zu verlieren. Aus Italien Sophie Rupetz.
6: Roberto betreibt seit 32 Jahren ein Strandbad bei Pisa. Wir haben unser Bagno als Familie mit unseren eigenen Händen gebaut. Nun bangt er, wie viele andere Betreiber, um seine Zukunft. In der Toskana ist mehr als die Hälfte der Strände in privater Hand. Nicht jeder hält das für gerecht. Das System ist nicht transparent. Ein Tag am Strand kostet mal 50, 100 oder sogar 150 Euro. Laut Konsumentenschutz zahlen viele Strandbadbetreiber für ihre Konzessionen nur einen Bruchteil ihrer Umsätze an den Staat. Bis spätestens September 2027 müssen die Konzessionen europaweit neu ausgeschrieben werden. Wie das genau ablaufen soll, ist noch offen. Viele fürchten, dass internationale Konzerne die Familienbetriebe verdrängen.
2: Das war das Mittagsjournal mit Konstantin Hahn.
7: Fällt noch das Wetter? Heute wäre es ein Tag für die Hängematte. Unbedingt ausnutzen. Hochsommerlich das Wetter mit bis zu 32 Grad. Morgen schaut es dann anders aus. Den Österreich-Ausblick, den hat jetzt Daniel Schlager.
8: Recht abwechslungsreich geht es bis Dienstag weiter. Ab Mittwoch folgt dann eine weitere, teils extreme Hitzewelle. Heute liegen die Höchstwerte bei 25 bis 32 Grad. Dazu scheint verbreitet die Sonne, nur ein paar Wolken sind dabei und nur stellenweise macht sich lebhafter Wind aus Südost bis Südwest bemerkbar. Die aktuellen Meldungen: heiter bis wolkenlos bei 26 Grad in Wien und Eisenstadt, St. Pölten meldet 24, Linz 25 Grad, Salzburg und Innsbruck 26, Bregenz 24 und Graz und Klagenfurt 23 Grad. Erst am späten Nachmittag werden die Wolken im Westen heute langsam mehr und vom Rätikon bis zu den Hohen Tauern können dann einzelne Gewitter entstehen. Manche Schauer dürften dann auch über Nacht anhalten. Dazu kühlt es nicht mehr so weit ab wie zuletzt, Tiefstwerte meist 10 bis 19 Grad. Morgen Sonntag dann höchstens zeitweise sonnig. Vor allem im Bergland steigt nach und nach die Gewittergefahr, große Regenmengen sind möglich. Und es hat morgen 22 bis 29, ganz im Osten auch um 32 Grad.
7: Die Parkplätze bei den Seen und bei den Schwimmbädern sind voll und die Tiroler Straßen sind auch ziemlich voll. Wir schauen zum Reiseverkehr. Christoph Braxmacher.
9: Viel Geduld brauchen Sie nach wie vor auf der Fernbahnstrecke in Richtung Nassereit. Eine Stunde Zeitverlust vor heute müssen Sie hier einplanen. In Richtung Deutschland brauchen Sie vor dem Fernpass eine halbe Stunde länger. Schauen wir jetzt ins Unterland auf die A12, die Interlautobahn vor dem Autobahngrenzübergang Kufstein-Kiefersfelden. Brauchen Sie Richtung Deutschland eine halbe Stunde länger. Auf der Zillertalstraße talauswärts gibt es mittlerweile Blockabfertigung vor dem Brettfalltunnel. Und dann auf der Aachenseestraße vor Maurach Richtung Aachenpass eine Viertelstunde länger. Geduld auch gefragt auf der Walchseestraße von Durchholzen nach Niederndorf, brauchen Sie 25 Minuten länger. Und der Blick nach Südtirol auf der Brennerautobahn Richtung Gardasee vor der Mautstelle Sterzing, brauchen Sie aktuell eine Viertelstunde länger. Und ab Klausen vor einer geräumten Unfallstelle, da brauchen Sie noch eine Stunde länger.
7: Halten Sie durch, gute Fahrt. 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Hallo, hallo am Wochenende. Es ist Samstagmittag. Es duftet im Schwimmbad. So eine Mischung aus Pommes und Kokossonnenöl. Wer kann, der genießt das warme Wetter irgendwo beim Wasser. Die Anspruchsvolleren haben heute allerdings vielleicht heute am Tag der Kulinariker. Ein Picknick am Wasser im Sinn, Silvi?
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11: Also in meinen Picknickkorb würde ich einen Sekt hineingeben und Erdbeeren würde ich hineingeben. Einen guten Käse würde ich hineingeben.
12: Eine gute Wurst, ein Brot.
7: Und damit machst du dir schon einen super Mittag, oder? Mit dabei die großen Hits bei uns in Radio Tirol. Robin Gibb, Disea, Aerosmith, Peppino Di Capri gleich bei uns. Und Cyndi Lauper bringt ein bisschen Schwung in die ganze Geschichte. Girls just wanna have fun. Ich bin die Maria Bettina. Freue mich, dass ich Sie begleiten darf.
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0: Eine Rockballade zum ein bisschen mitträumen. Vielleicht liegen Sie ja irgendwo im Liegestuhl gerade und können es genießen. Schön, dass Sie da sind. 18 Minuten nach 12 haben wir es. Heute vielleicht bei dem Sonnenschein sich einen freien Tag machen und dann morgen am Sonntag arbeiten. Selbstständige können sich das Jahr vielleicht einteilen. Und immer mehr Menschen als im vergangenen Jahr haben heuer im ersten Halbjahr in Tirol den Sprung in die Selbstständigkeit gewagt. Fast 2000 neue Unternehmen sind so bei uns im Land entstanden. Vor allem der Wunsch, der eigene Chef, die eigene Chefin zu sein, aber auch neue berufliche Perspektiven sind die Triebfeder dafür, ein eigenes Unternehmen zu gründen. Und wir schauen uns das genauer an, auch bei uns gleich in der Mittagsinformation um 12.30 Uhr.
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2: Viel Geduld brauchen Sie weiterhin auf der Fernpassstrecke. Eine Stunde länger unterwegs sind Sie vor Reute in Richtung Nassereit und vor dem Fernpass in Fahrtrichtung Deutschland. Geduld auch gefragt im Unterland auf der A12 der Interlautobahn Richtung Deutschland. Vor dem Autobahngrenzübergang Kufstein-Kiefersfelden brauchen Sie eine halbe Stunde länger. Auf der Zillertalstraße gibt es weiterhin Blockabfertigung vor dem Brettfalltunnel talauswärts. Ein Plus von 15 Minuten müssen Sie einplanen auf der Walchseestraße von Durchholzen bis Niederndorf. Und in Südtirol auf der Brennerautobahn gibt es Richtung Bozen vor der Mautstelle Sterzing eine Viertelstunde Wartezeit.
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4: Und das sind unsere Themen. Gutachten sorgen für neuen Zündstoff im Streit um das millionenschwere Erbe der früheren Skirennläuferin Anneliese Schuh-Brox auf. Mehr Unternehmensneugründungen heuer in Tirol. Fast 2000 Menschen haben sich im ersten Halbjahr selbstständig gemacht. Das Wetter: heute Abend sind noch einzelne Schauer und Gewitter möglich. Morgen dann wechselhaft mit Wolken und auch Niederschlägen, die zum Teil heftig ausfallen können.
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4: Ich begrüße Sie zu den Nachrichten zu Mittag, und gleich zu Beginn geht es dabei um einen millionenschweren Erbschaftsstreit, in dem jetzt eine neue Wendung gibt. Ein Streit zwischen einem Richter einerseits und einer langjährigen Freundin der früheren Skirennläuferin und Flugunternehmerin Anneliese Schuh-Brox auf andererseits. Um deren üppigen Nachlass tobt seit Jahren ein juristisches Dauziehen. In dem Gerichtsverfahren liegen jetzt neue Gutachten vor, berichtet Roman Wagner.
5: Ein Anwesen mit über 6 Hektar Grund in Bestlage über Innsbruck, 2 Häuser

0: auf den Bahamas und eine stattliche Menge Bargeld. Ein Vermögen von mehreren Millionen Euro also. All das hat einmal Anneliese Schubrox aufgehört. Die frühere Skirennfahrerin ist 2020 verstorben. Bis heute wird um ihr Erbe gestritten. Es gibt zwei Testamente. Eines zugunsten einer langjährigen Freundin, unterschrieben vor Zeugen, und einen handgeschriebenen Zettel. Laut dem wäre der Alleinerbe ein Richter des Landesgerichts Innsbruck. Er soll Schubroxau jahrelang in Rechtsfragen beraten haben. Dieses Testament hat sie wenige Wochen vor ihrem Tod geschrieben. Da war sie im Sanatorium Hochrum, bettlägerig. Der Anwalt der Freundin hat diesen Zettel in Frage gestellt. Zwei Gutachter, ein Psychologe und ein Psychiater sollten klären, ob Schubroxau zu dem Zeitpunkt testierfähig war. Ihr Ergebnis: mit großer Wahrscheinlichkeit war sie es nicht. In einem Gutachten heißt es, Schubroxau habe an einer Vielzahl von Erkrankungen gelitten. Ein normaler Gesprächsfluss sei nicht mehr möglich gewesen. Der Anwalt der Freundin, Matthias Kapferer, sieht sich bestätigt.
1: Die Testierunfähigkeit ist sehr ausführlich begründet, wie ich finde. Sie hat nicht mehr hören können, sie hat nichts mehr sehen können und sie war auch intellektuell laut den Ergebnissen nicht mehr in der Lage zu beurteilen, dass sie da ein sogenanntes Testament unterschreibt.
0: Der Richter, der im umstrittenen Testament der Alleinerbe wäre, will sich weiterhin nicht zum Fall äußern. Er hat aber Erörterungsanträge gestellt. Das heißt, die Gutachter müssen jetzt vor Gericht Fragen zu ihren Einschätzungen beantworten. Die Gegenseite dazu:
1: steht jedem frei, Anträge auf Gutachtenserörterung einzubringen. Persönlich bin ich allerdings der Ansicht, dass insbesondere einem Richter es gut anstehen würde, wenn er respektiert den Willen von einer Verstorbenen und vor allem, wenn bestätigt wird von zwei unabhängigen Gutachtern, dass die Verstorbene das Testament, das zu seinen Gunsten vermeintlich erlassen wurde, einfach nicht mehr machen konnte, weil sie testierunfähig war.
0: Sagt Anwalt Matthias Kapferer. Seine Mandantin ist mittlerweile über 80 Jahre alt und hofft deshalb auf eine baldige Entscheidung.
2: Die Gemeinde Lanz ist jetzt mit dem European Village Renewal Award in Gold ausgezeichnet worden. Damit würdigte die internationale Jury kürzlich die ganzheitliche, nachhaltige, innovative und zeitgemäße Entwicklung in der Gemeinde. Ein zentrales Element der Dorferneuerung in Lanz ist das Bildungs- und Begegnungszentrum Drehscheibe. Auch bei der Quartiersentwicklung Oberes Feld 2 wurden laut Begründung in Sachen Wohnraum und Nachhaltigkeit neue Maßstäbe gesetzt. In Lanz selbst sieht man die Einbindung der Bevölkerung und das gemeinsame Erarbeiten der Projekte mit Experten als Basis für die positive Entwicklung. In Tirol haben heuer in den ersten 6 Monaten fast 2000 Menschen den Sprung in die Selbstständigkeit gewagt und ein neues Unternehmen gegründet. Gegenüber dem Vorjahr ist das ein deutlicher Anstieg bei den Firmenneugründungen, berichtet Christoph Praxmarer.
3: Heuer im ersten Halbjahr sind in Tirol 1930 neue Firmen entstanden. Das sind fast 14% mehr als in der ersten Hälfte des Vorjahres. Damit zeigt sich in Tirol auch eine stärkere Tendenz zur Selbstständigkeit als im übrigen Österreich, so die Wirtschaftskammer. Bundesweit gab es bei den Unternehmensgründungen nur ein Plus von 4,5%. Insgesamt wurden in Österreich heuer im ersten Halbjahr knapp 22.000 Unternehmen gegründet. Die meisten neuen Betriebe entstehen im Bereich Handwerk und Gewerbe, gefolgt von den Sparten Information und Consulting sowie vom Handel. Die Chefs sind bei Firmenneugründung meist zwischen 30 und 40 Jahre alt. Motivation für den Schritt in die Selbstständigkeit ist in erster Linie der Wunsch, eigener Chef bzw. eigene Chefin zu sein. Aber auch neue berufliche Perspektiven und der Wunsch nach einer flexibleren und selbstbestimmten Zeit- und Lebensgestaltung werden von den meisten Jungunternehmerinnen und Jungunternehmern genannt. Um diesen Trend zu unterstützen, brauche es einfachere Verfahren, so die Wirtschaftskammer. Jungunternehmer möchten ihre Zeit vor allem für den Firmenaufbau, für die Kundenbetreuung und für Innovation verwenden und nicht für übermäßige Bürokratie. Daneben stehen bessere Finanzierungsmöglichkeiten und eine bessere soziale Absicherung, speziell am Anfang der Selbstständigkeit, ganz oben auf dem Wunschzettel von Unternehmensgründerinnen und Gründern.
2: Berichtet Christoph Praxmarer. Und wir schauen zum Sport und da zum Fußball. In der ersten Runde des ÖFB-Cups sind an diesem Wochenende 6 Tiroler Mannschaften im Einsatz. Bundesligist WSG Tirol hat gestern Abend seine Aufgabe bei den Amateuren im niederösterreichischen Wieselburg schon souverän erledigt und ist mit einem 6:0 vom Platz gegangen. Die Pflicht ist damit zu Beginn der neuen Saison erfüllt. In der Fußball-Bundesliga muss die WSG in einer Woche dann in der ersten Runde gleich bei Vizemeister Sturm Graz antreten. antreten. Da müssen die Tiroler nochmals zulegen, so WSG-Coach Philipp Semlitsch.
4: Wir müssen uns schon steigern und das ist auch der Zugang. Wir wollen von Training zu Training, von Woche zu Woche uns entwickeln, unsere junge Mannschaft dorthin zu bringen, dass du wirklich sagen kannst, gegen Sturm Graz hast du eine Chance und das ist die Aufgabe auch wieder nächste Woche. Alles zu geben in der Woche, gut zu arbeiten, einen Plan zurechtzulegen gegen Sturm und dann wissen, dass wir Steigerung zu heute brauchen, um ja, die Punkte dann am Tivoli zu lassen.
2: Meinte der WSG-Trainer nach dem Cup-Erfolg. Morgen sind im ÖFB-Pokal aus Tiroler Sicht noch Schwarz und Imst im Einsatz. Schon heute muss Kitzbühel beim FC Lustenau in Vorarlberg antreten. Und am Innsbrucker Tivoli kommt es in der ersten Cup-Runde heute gleich zu einem Tiroler Derby. Wacker Innsbruck empfängt dort im Stadtduell die SVG Reichenau. Reichenau-Trainer Gernot Glänzer freut sich bereits auf die große Kulisse im Bundesliga-Stadion.
5: Stimmung ist super, wenn man jetzt denkt, dass bei uns vielleicht 1000 Leute einpassen und dort schon hoffentlich sehr, sehr viele kommen. Und nachher wird es sicher ein super Match.
2: Favorit im Tiroler Cup-Duell ist allerdings Wacker Innsbruck nach dem Durchmarsch bis in die zweite Bundesliga. Wacker-Trainer Sebastian Siller.
6: Es gibt nichts Besseres, als wie ein Derby zu spielen oder große Spiele zu spielen. Ich denke, dass es für beide Vereine eine coole Geschichte ist, für die Reichenau, aber auch für uns. Ich glaube, dass es eine tolle Kulisse wird und dass es ein tolles Spiel wird.
2: Anpfiff zum Pokalmatch Wacker Innsbruck gegen Reichenau ist um 18 Uhr im Tivoli-Stadion. Und noch zum Tennis. Die Osttiroler Tennisspielerin Lili Taka kämpft jetzt am Nachmittag beim WTA 250er-Turnier in Prag um den Einzug ins Finale. In der Partie, die um 14.45 Uhr beginnt, wartet auf die 18-jährige Osttirolerin allerdings eine schwierige Aufgabe. Halbfinalgegnerin ist die mehrfache Grand-Slam-Siegerin Barbora Krejčíková. Die tschechische Lokalmatadorin ist derzeit Nummer 26 der Tennis-Weltrangliste. Mit einem Sieg würde Taka nicht nur ins Finale des Tennisturniers in Prag einziehen, auch in der Weltrangliste kann sie sich noch weiter entwickeln und vorrücken. Dort liegt die Osttiroler Tennisspielerin derzeit auf Platz 74.
7: Tipptopp, Sommerdeluxe heute. Die Sonne scheint, nur ein paar dünne Wolken ziehen durch. Fast alle Messstationen melden wolkenlosen Mittag jetzt bei uns in Tirol, dazu 29 Grad aktuell in Landeck, 29 auch in Innsbruck, Holzgau derzeit 26 Grad, in Kitzbühel 26 auch für die Tennisspieler, in Kitzbühel 26 ein heißer Nachmittag, in Schirgen 22 Grad, da ist es etwas kühler, aber auch da gibt die Sonne viel Gas und bis zum Nachmittag sind es dann bis 32 Grad in Tirol. Es bleibt überall sonnig, nur ein paar dünne Wolken ziehen durch. Erst gegen Abend kann es vereinzelt Sommerregen oder Gewitter geben. Der Samstag, also heute, der eindeutig bessere Tag vom Wochenende, weil schon in der Nacht auf Sonntag, da ziehen dann einige Gewitter durch und morgen am Sonntag kann es den ganzen Tag über Regenschauer oder Gewitter geben. Die Sonne kommt nur zwischendurch heraus und die Temperaturen gehen zurück, morgen nur mehr bis 24 Grad. Aber das ist morgen, heute gibt es noch den Sommersonnenschein und dazu die großen Hits bei uns in Radio Tirol. Hier ist Robin Gibb.
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7: Schönen Nachmittag.

Sie hören Radio Tirol, es ist 10 Minuten vor 1 an diesem sonnigen Samstagnachmittag. Und hier ein Song, der klingt wie knappe Bikinis und Sommercocktails und viel Sonnencreme dazu. Die Copacabana von Barry Manilow. Die großen

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2: Im Nachrichtenstudio ist Konstantin Hahn. Die großen Waldbrände in Teilen Frankreichs und Spaniens sind weiter außer Kontrolle. Immer mehr Menschen werden aufgefordert, die betroffenen Gebiete zu verlassen. Alexander Kofler berichtet.
3: Feuerwehrleute kämpfen in der Region um Bordeaux gegen die Flammen. Bisher vergeblich. Die Evakuierungen entlang der französischen Atlantikküste gehen weiter. Auf den Straßen lange Autokolonnen in nur eine Richtung, weg vom Feuer. Es ist unglaublich, sagt dieser Mann. Und die Behörden hätten zu spät gehandelt. Ich habe Angst, sagt diese Frau, die ebenfalls vor den Bränden fliehen muss. Sie habe ihr ganzes Hab und Gut aufgegeben. Auch in Spanien toben die Waldbrände weiter, vor allem im Großraum der Hauptstadt Madrid. Die spanische Regierung hat gestern zum ersten Mal wegen Waldbränden den Notstand ausgerufen.
2: In Deutschland ist eine Diskussion über die Leihmutterschaft ausgebrochen. Die Debatte hat Ex-CDU-Fraktionschef Jens Spahn ausgelöst. Er und sein Ehemann sind mit Hilfe einer amerikanischen Leihmutter Väter geworden, obwohl die Leihmutterschaft sowohl gegen deutsches Gesetz verstößt, als auch gegen die Werte seiner Partei. Aus Berlin Andreas Pfeiffer.
4: Das deutsche Embryonenschutzgesetz verbietet die Leihmutterschaft unter Verweis auf die Menschenwürde. Ihre Befürworter aber argumentieren mit dem Grundrecht der Selbstbestimmung einer Frau, die sich freiwillig dafür entscheidet. Die Praxis wiederum lehrt, dass Leihmütter oft in Geldnot sind, dass sich reiche Paare den Dienst des Gebärens im Ausland mit bis zu 200.000 Euro erkaufen. Der Vorsitzende des Deutschen Ethikrates, Helmut Frister, spricht von Doppelmoral.
5: In Deutschland haben wir ein striktes Verbot, aber wir ermöglichen es, dass die Paare ins Ausland gehen können, sofern sie halt Geld haben.
4: Eine politische Mehrheit für die Legalisierung der Leihmutterschaft ist in Deutschland derzeit nicht in Sicht. Eine breite gesellschaftliche Debatte könnte dies ändern.
2: Dem Insolvenzentgeltfonds geht das Geld aus, das berichten Kurier und Kronenzeitung. Meldet ein Arbeitgeber Insolvenz an, deckt der Insolvenzentgeltfonds die Ansprüche der Arbeitnehmer ab, zum Beispiel Löhne oder Urlaubsersatzleistungen. Anfang des Jahres hat der Fonds laut Kurier noch über 385 Millionen Euro verfügt. Ende des Jahres sollen es laut Prognosen nur noch 30 Millionen sein. Für nächstes Jahr ergibt sich sogar eine Finanzierungslücke. Beim Tennisturnier der Männer in Kitzbühel gewinnt der Niederösterreicher Lukas Miedler den Doppelbewerb mit seinem australischen Partner Marc Pohlmanns. Die beiden besiegen im Finale das deutsche Duo Schneider-Wallner mit 6:2 und 6:2. Für Miedler-Pohlmanns ist es der zweite Doppeltitel in Folge nach dem Turniererfolg in Gstaad vergangene Woche. Das waren die Nachrichten mit Konstantin Hahn.
6: Und wir sind beim Wetter. Tirol trägt Sonnenbrille heute und kurze Hosen sind angesagt. Die Wettervorschau mit Daniel Schlager.
7: Mit viel Sonne geht es durch den Nachmittag und die Temperaturen steigen noch auf hochsommerliche 25 bis 32 Grad. Erst spät können aus den Quellwolken im Westen einzelne Schauer oder Gewitter werden, etwa vom Rätikon bis zu den Hohen Tauern. Morgen werden Schauer und Gewitter dann häufiger und teils heftig. Die meisten gibt es ab Mittag im Bergland. Auch abseits davon scheint die Sonne höchstens zeitweise. Recht unterschiedlich die Höchstwerte, 22 Grad in manchen Tälern Westösterreichs bis etwa 32 Grad im östlichen Flachland.
6: Grüß Gott ins Auto. Sicher unterwegs sind Sie mit dem Radio Tirol Verkehrsservice. Viel Geduld ist immer noch auf der Fernpaarstraße gefragt. Rund eine Stunde der Zeitverlust vor Reute Richtung Nassereith und vor dem Fernpasstunnel Richtung Deutschland. Vor dem Autobahngrenzübergang Kufstein-Kiefersfelden, wir sind auf der A12 Interlautobahn. Aktuell eine Viertelstunde Wartezeit in Richtung Deutschland und auf der Zillertalstraße talauswärts Blockabfertigung vor dem Brettfalltunnel. Hier die gute Nachricht. Die ist gerade aufgehoben worden. Und wenn Sie Richtung Südtirol unterwegs sind, auf der A13 Brennautobahn Richtung Bozen vor der Mautstelle Sterzing, warten Sie aktuell 10 Minuten. Viel Geduld und gute Fahrt wünsche ich.
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6: Servus, ich bin Wochenendfan, aber das sind wir eh alle, oder? Ein geschmeidiger Nachmittag liegt jetzt vor uns. Tiroler Nussöl einschmieren, vielleicht was Erfrischendes zum Trinken und am besten gar nichts tun. Die Tammy in Hall, die ist mit uns jetzt und die startet hinein in ihr Wochenende, Tammy.
8: Man kann sich wieder ein bisschen entspannen. Es ist fein, wenn man einfach dann einmal nichts mehr zu tun hat. Also ich hab's echt nötig.
6: Also hinein ins Wochenende mit Radio Tirol. Hier kommt ABBA und Chiquita für uns.

0: Hab's ja versprochen, ganz geschmeidig geht's hier durch den Nachmittag. Albano und Romina Power gleich bei uns. Die Supremes mit Baby Love oder Robert Palmer, alles mit dabei für den Nachmittag im Liegestuhl oder in der Hängematte oder am See oder vielleicht auch beim Arbeiten. Nächste Woche allerdings, da sollten wir uns unbedingt ein bisschen Spaß einplanen. Nächste Woche steht Lienz wieder ganz im Zeichen des Straßentheaterfestivals Oh La La. Bereits zum 35. Mal finden Straßenacts, Akrobatik und Zirkuseinlagen statt. Künstlerinnen und Künstler aus 13 Ländern bringen das Publikum zum Staunen. Und ganz im Sinne des vor 2 Jahren verstorbenen Erfinders Hans Mutschlechner, berichtet Robert Hedenbacher.
1: Bunte Kostüme, wilde Einlagen und schräger Humor, so kennt man das Straßentheaterfestival Oh La La in Lienz. Auch heuer wird es wieder 25 Acts geben. Sie werden aufgeteilt. Montag bis Mittwoch liegt der Fokus auf Zirkuskunst. Ab Donnerstag wandert die Straßenkunst durch die Stadt, verrät Organisatorin Theresa Mutschlechner.
2: Oh La La steht für mich für Lebensfreude, für Mitmachen, für Leben und Energie in die Stadt bringen, ein bisschen eine buntere Woche in Lienz zu haben, Internationalität, Kultur, Zirkus.
1: Einer der vielen Acts kommt aus Japan. Das Duo Toi Toi Toi hat schon in vielen Ländern für Unterhaltung gesorgt, weiß Theresa Mutschlechner.
2: Was besonders beliebt sind die Oh La La Specials. Das sind so kurze Ausschnitte von Künstlern. Heuer haben wir ein Top-Duo aus Japan hier, Toi Toi Toi. Die machen mit Jojos, also einen ganz normalen Alltagsgegenstand, Akrobatik. Das ist unfassbar. Und die größten Festivals auf der Welt haben diese Gruppe gebucht.
1: Die Töchter Lisa und Theresa haben die Organisation des Straßentheaters von Hans Mutschlechner übernommen. So ist es möglich, dass heuer 35-Jahr-Jubiläum gefeiert wird.
2: Wir kennen kein Leben ohne Oh La La. Also wir sind mit dem Oh La La aufgewachsen. Es war immer ein Teil von unserem Sommer, von unserem Leben. Und für uns ist es eine Ehre, das Erbe von unserem Papa weiterzuführen.
1: Also vom 27. Juli bis 1. August steht Lienz wieder Kopf nach dem Motto Oh La La.
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0: Leicht und locker und hoffentlich unbeschwert geht's bei Ihnen durch den Nachmittag mit den großen Hits in Radio Tirol. Das war Owen Paul und wir schauen zu den Informationen jetzt. Auf Tirolstraßen ist es ruhiger geworden, wenn uns aber auch noch die Fernpassstraße mit einer Stunde Zeitverlust bleibt. Vor Reute Richtung Nassereit eine Stunde mehr, die Sie da einrechnen müssen. Und in die Gegenrichtung vor dem Fernpass Richtung Deutschland rund eine Viertelstunde Wartezeiten. Und vor dem Autobahn-Grenzübergang Kufstein-Kiefer auf der A12 bei der Ausreise nach Deutschland warten Sie aktuell 10 Minuten. Das war's aber schon. Keine weiteren Meldungen. Wünsche Ihnen gute und vor allem sichere Fahrt. Wir sind beim Wetter. Wir haben den 30er geknackt. Jetzt ist es soweit. In Innsbruck, in Landeck, auch in Imst derzeit 30 Grad. Bis zu 32 Grad können es am Nachmittag noch werden. Mit viel, viel Sonnenschein in Tirol. Erst zum Abend hin werden die Wolken stellenweise etwas dichter. Und dann können ein paar Regenspritzer, Sommerregenspritzer oder Sommergewitter mit dabei sein. Nichts Gravierendes. Heute bleibt es aber großteils noch trocken. Vielleicht für die Grillerei oder die Party am Abend. Morgen schaut es allerdings dann anders aus. Der Sonntag nicht mehr ganz so schön. Das ist untertrieben, muss man sagen. Es geht mit Gewittern und Regenschauern durch den Tag. Höchstwerte morgen nur mehr bis 24 Grad. Und Sonne gibt es höchstens zwischendurch. Nach dem Sonntag in der neuen Woche geht es aber sehr sonnig wieder weiter. Und das dann wieder mit einer Hitzewelle, die uns da angesagt wird. Jetzt gibt es die Sonne und die mit Bezerra und Jaus. Schönen Nachmittag wünsche ich.
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Dankeschön. Hört mal auf, dem Fußballstadion, gell? Wenn die anderen die Tore ansagen. So ist es aber nicht gemeint. Das war Max von Milan. Danke, dass die gibt's. Da lohnt es sich, deutlicher reinzuhören. Das ist Radio Tirol am Nachmittag, am Samstag. Gleich geht's mit Isabella Krasnitzer weiter. Ich bin die Maria Bettina. Ich freue mich, wenn wir uns morgen wieder hören. Viert euch!

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1: Im Nachrichtenstudio ist Konstantin Hahn. Dem Insolvenzentgeltfonds geht offenbar das Geld aus. Darauf weist heute Sozialministerin Corinna Schumann von der SPÖ hin. Aus dem Fonds werden Löhne und Gehälter der Beschäftigten bezahlt, wenn Firmen in die Insolvenz schlittern. Mehr von Maria Kern.
2: Zu Jahresbeginn war der Insolvenzentgeltfonds noch mit 385 Millionen Euro gefüllt. Zu Jahresende dürften es laut Sozialministerium nur noch 40 Millionen sein. Und im kommenden Jahr dürfte der Topf leer sein. Einerseits, weil die Einnahmen seit 2022 gesunken sind. Damals wurden die Beiträge der Unternehmen für den Fonds halbiert. Andererseits sind die Ausgaben aufgrund der vielen Insolvenzen gestiegen. Sozialministerin Corinna Schumann von der SPÖ sagt, man müsse nun dafür sorgen, dass der Fonds auch in Zukunft ausreichend finanziert sei.
1: Der österreichische Spitzendiplomat Volker Türk ist für weitere 4 Jahre als UNO-Hochkommissar für Menschenrechte gewählt worden, trotz Widerstands aus Russland, den USA und Israel. 144 Länder und damit die große Mehrheit der Staaten haben Türk in der UNO-Generalversammlung ihre Stimme gegeben. 10 haben gegen ihn gestimmt und 13 haben sich enthalten. UNO-Generalsekretär Antonio Guterres hatte Türk, dessen Mandat im Oktober endet, zuvor für eine weitere volle Amtszeit vorgeschlagen. Die Europäische Zentralbank plant eine neue Banknotenserie und damit auch neue Designs für die Euroscheine. Die EZB hat aus einem europaweiten Designwettbewerb nun 10 Entwürfe vorausgewählt. Bis September können alle Bürgerinnen und Bürger über ihre Favoriten abstimmen. Johannes Schmerker-Lunder berichtet.
3: Wie sollen die neuen Euroscheine aussehen? Das will die Europäische Zentralbank in einer Online-Umfrage herausfinden. Die Motive beschäftigen sich mit 2 Themen. Einerseits der europäischen Kultur. Auf diesen Scheinen sind berühmte Europäer wie Ludwig van Beethoven, Leonardo da Vinci oder Marie Curie abgebildet. Beim zweiten Thema stehen Flüsse und Vögel im Fokus. Auf diesen Euroscheinentwürfen sind unter anderem der Eisvogel und Weißstorch zu sehen. EZB-Präsidentin Christine Lagarde spricht von 10 sehr starken und unterschiedlichen Vorschlägen, aber nur einer wird letztendlich ausgewählt.
4: 10 very strong proposals, one of which from the 10 will be ultimately selected.
3: Abgestimmt werden kann noch bis 21. September über die Website der EZB. Bis man die neuen Banknoten in Händen halten kann, wird es aber noch mindestens 2,5 Jahre dauern.
1: Nach einer spektakulären Flucht vor der Polizei sind 2 Jugendliche in Mitterdorf an der Raab im Bezirk Weiz festgenommen worden. Die Burschen im Alter von 14 und 16 Jahren waren mit einem Auto unterwegs, auf das gestohlene Kennzeichen montiert waren. Im Fahrzeug wurden Suchtmittel und eine Schreckschusspistole gefunden, so die Landespolizeidirektion Steiermark. Die Teenager wurden wegen zahlreicher straf- und verwaltungsrechtlicher Delikte angezeigt. Das waren die Nachrichten mit Konstantin Hahn. Zum Wetter.
5: Sommerliche 25 Grad oder mehr werden es heute im ganzen Land. Über 30 hat es bereits zwischen Feldkirch und Innsbruck. Dazu scheint weiterhin im Großteil Österreichs die Sonne. Einzig in Vorarlberg und Tirol können sich etwas mehr Wolken bilden und allmählich auch einzelne Gewitter, vor allem dann am Abend. Morgen Sonntag breiten sich die Schauer und Gewitter von Westen her aus. Besonders im Bergland besteht am Nachmittag Unwettergefahr. Auch sonst ist es morgen nur zeitweise sonnig, aber nach Osten hin heiß. Höchstwerte 22 bis etwa 32 Grad. So viel zum Wetter von Daniel Schlager.
6: Und sicher unterwegs, da sind Sie mit dem Radio Tirol Verkehrsservice auf der Fernpassstraße der B179 rund 1 Stunde. Zeitverlust vor Reute Richtung Nassereit. Das war's aber schon. Hier viel Geduld und überall gute und sicher.
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6: Halli, hallo. Wie geht's denn so?
7: Ah, herrlich. Das Kalte ist so richtig fein auf der Haut.
6: Perfekt. Ja, es sticht ganz schön runter im Tiroler Tiefland. Ab in die Höhe und ans Wasser. Juche.
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1: Heiß draußen. Heiß, heiß, heiß und immer heißer und es wird noch heißer in der nächsten Woche. Aber das Fußballfieber, das ist wieder normal temperiert und heruntergefahren. Die Leidenschaft für das runde Leder bleibt aber natürlich ungebrochen. Denn Fußball ist natürlich mehr als 22 Leute, die einem Ball nachlaufen. Es braucht eine ordentliche Portion Herzblut und eine Euphorie, die so richtig pocht. Auf unserer Suche nach den heimlichen Fußballstars auf unseren Tiroler Plätzen haben wir das gemerkt. Wir haben die Leute vorgestellt, die fast mehr Zeit auf dem Fußballplatz verbringen als daheim. Trikots waschen, die Kantine schupfen, die Kids trainieren, den Rasen pflegen und so weiter. In ganz Tirol waren wir auf den Fußballplätzen zu Gast.
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1: Leidenschaft pur. Und rot-weiß ist heute die Ketchup-Mayo-Garnitur neben den Pommes beim Schwimmbad.

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1: Paradiesisch ist die Natur unter der heißen Sommersonne jetzt in Tirol. Ein Stück vom Himmel und wir feiern den Sommer. Summer in the City.

0: ist 14.30 Uhr. Und sicher unterwegs, da sind Sie mit dem Radio Tirol Verkehrsservice. Ein bisschen besser geworden ist es auf der Fernpaarstraße, auf der B179. Rund 45 Minuten Zeitverlust vor Reute Richtung Nassereit und Richtung Deutschland. Ein Plus von 15 Minuten vor dem Grenztunnel Füssen. Gute und sichere Fahrt. Jakob und Thea haben heute Namenstag und einen Jakob kennen wahrscheinlich viele von uns, eine Thea wahrscheinlich weniger. Und wenn der Name Thea vielleicht auch am Backblech etwas verunglimpft wird, so bedeutet Thea wunderschön, Göttin, ein Geschenk Gottes, vom griechischen Theos, Gott, abgeleitet. Na, da schau her.
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1: Hi, ich bin der Joe und ich mache jetzt für euch den Radio Tirol Sommerplatscher im Zieler Schwimmbad. Und ich mache für euch eine Arschbombe. Ach, das ist frisch.
2: Joe, super, klasse. Yay, der Joe kann ja schon selber springen, ohne Aufsicht. An dieser Stelle mal ein großes Dankeschön an alle Omamas, an alle Mamas, wer auch immer die Sprösslinge zum 100. Mal anfeuern, ihnen zuschauen, wie sie ins Wasser springen und Bravo schreien und sich nach dem Buch in der Badetasche sehnen.

0: Kompliment an Melissa Naschenweng. Ich finde den Song super. Und ganz ehrlich, auch Melissa Naschenweng, diese unternehmerische Power dieser Lady, die muss man erst mal zusammenbringen. Power Italiana gibt's jetzt.
1: Eros haben wir zu Tisch gehört, wohl.
2: Klassiker gehört einfach dazu.
1: Kommt immer gut an, aber die jungen Leute.
0: Terra Promessa.

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2: Und jetzt kurz vor drei noch den Song, der Joan Baez berühmt gemacht hat, indem sie ihre schwierige Beziehung zu Bob Dylan verarbeitet hat. Diamonds and Rust in Radio Tirol. Schönes Wochenende, schönen Sommer.

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1: Im Nachrichtenstudio ist Konstantin Hahn. Der Chefankläger des Internationalen Strafgerichtshofs, Karim Khan, ist entlassen worden. Eine frühere Mitarbeiterin hatte Khan vorgeworfen, sexuell übergriffig geworden zu sein. Der britische Jurist weist zwar alle Anschuldigungen zurück, muss aber jetzt sein Amt abgeben, berichtet Alexander Kofler.
2: Schweres Fehlverhalten sowie eine schwerwiegende Verletzung seiner Amtspflichten wird dem Chefankläger von der Mehrheit der Vertragsstaaten attestiert. Das freut besonders die Kritiker des Gerichts. Sowohl die USA als auch Israel begrüßen die Entscheidung über die Amtsenthebung. Denn Khan hatte vor 5 Jahren einen Haftbefehl gegen Israels Ministerpräsidenten Benjamin Netanyahu wegen mutmaßlicher Verbrechen im Gazakrieg beantragt. Seitdem werfen die USA dem Gericht Parteilichkeit und Hetze gegen Israel vor. Gegen Richter und Mitarbeiter wurden Sanktionen verhängt. Nach dem Rauswurf Khans übernehmen dem Gericht zufolge seine Stellvertreter vorübergehend das Amt des Chefanklägers, bis die Nachfolge geklärt ist.
1: Trotz andauernder nächtlicher US-Angriffe stehen die USA nach den Worten von Präsident Trump weiter in Kontakt mit dem Iran. Das sagte er im Weißen Haus auf Journalistenfragen. Unklar ist, ob es sich um direkte Gespräche oder über Kontakte über Vermittler handelt. Zuvor hatte das zuständige US-Regionalkommando neue Angriffe auf iranische Kommandozentralen, Drohnenlager und andere Ziele gemeldet. Außerdem wurde erneut ein Tanker auf dem Weg zu einem iranischen Hafen angegriffen. Die Zahl der Pflegegeldbezieher in Österreich steigt weiter leicht an. Im Juni haben fast 510.000 Menschen Pflegegeld bezogen, 1,5% mehr als noch vor einem Jahr. Die Anzahl der pflegebedürftigen Menschen hat sich in den vergangenen 30 Jahren in Österreich mehr als verdoppelt. Die meisten Betroffenen sind Frauen und haben Pflegestufe 1 oder 2. In knapp einer Stunde beginnt in Budapest der Kampf um die Startpositionen für den morgigen Formel 1 Grand Prix. Nach dem Grand Prix geht es für die Fahrer dann in die Sommerpause. Gerd Brauska.
3: Und da will sich Jungstar Kimi Antonelli die Ferien mit einem Sieg versüßen. Die erste Saisonhälfte hätte mit 6 Erfolgen kaum besser laufen können.
4: Yeah, I mean still a weekend to go before break, but yeah, it's been good first half.
3: Unser Teamkollege George Russell, der braucht dringend ein Top-Ergebnis, wenn er seinen Urlaub einigermaßen genießen will. Denn mit 50 Punkten Rückstand bleibt nur noch der Reset-Knopf.
5: Should be easy to resolve, feeling more positive.
3: Alle 10 bisherigen Qualifyings haben übrigens die Mercedes-Piloten dominiert. Ob es auch diesmal ein Fall für 2 wird, ist gerade in Budapest fraglich. Einerseits, weil die Strecke dem Mercedes nicht wirklich liegt, andererseits, weil die Konkurrenten wie Ferrari oder Max Verstappen näher kommen.
5: Yeah, we're making nice improvements.
3: Das Qualifying in Budapest beginnt um 16 Uhr, auch live in ORF1.
1: Das waren die Nachrichten mit Konstantin Hahn. Zum Wetter.
6: Große Temperaturgegensätze zwischen Früh- und Nachmittag gibt es heute. Im Lungau, am Lunzersee oder in Zwettl waren es bei Sonnenaufgang nur knapp über 3 Grad, mittlerweile sind es 27. Zur Sonne kommen heute nur wenige Gewitter von der Schweiz und Italien her. Einzelne Schauer sind dann an der Alpen-Nordseite auch über Nacht möglich. Tagsüber steigt morgen vor allem im Bergland die Unwettergefahr. Insgesamt am meisten Sonne gibt es noch in der Osthälfte und hier auch bis zu 32, im Westen nur um 25 Grad. So viel zum Wetter von Daniel Schlager.
7: Und sicher unterwegs, da sind Sie mit dem Radio Tirol Verkehrsservice auf der Fernpassstraße. Rund 40 Minuten Zeitverlust vor Reute Richtung Nassereit und Richtung Deutschland. Ein Plus von 15 Minuten vor dem Grenztunnel Füssen. Das war's. Zum Glück gute und sichere Fahrt.
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7: Die Hitze nimmt schon wieder einen Anlauf und mit den Gewittern gibt es einen kurzen Knick zwischendrin, aber nächste Woche wird schon wieder so heiß. Hechel, hechel, armes Hund. Wir sind schließlich auch drin in den Hundstagen. Das sind die heißesten Tage des Jahres. Und auf den Hund gekommen ist auch unser Sommerpraktikant. Was er da so alles anstellt, hören wir gleich.
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1: Irgendwie schon so nett, wenn die Praktikantinnen und Praktikanten so unterwegs sind und so fleißig im Sommer arbeiten, um ein bisschen Geld zusammenzukratzen oder einfach, um den Leuten zu helfen, irgendwo anzupacken, mitzumachen und damit Erleichterung bringen. Unser Florian Seibel, ja, der war auch wieder sehr, sehr fleißig, um eben Ihnen und Euch unter die Arme zu greifen und mitzuhelfen. Und da war er in Schwarz bei der Simone Schuster und der Janine Fusina im Hundefriseursalon. Oh la la. Waschen, schneiden, föhnen, alles dabei. Wir haben mit dem Trimmen begonnen.
2: Es ist jetzt Straßenmischling und da sieht man einfach das weiße Fell, was da ist, das gehört einfach getrimmt. Das ist ein Terrierhaar und das gehört getrimmt, weil wenn man das nicht raustut, verstopfen die Poren, kann das gesunde Fell nicht nachwachsen. Es ist wie bei uns, wenn du jetzt 3 Wochen nicht die Haare waschst, sie werden fettig, du fängst stinken an und das ist genau das Gleiche beim Hund. Und so eben wie bei ihm jetzt, da zupft man das lose Fell, das geht auch ganz leicht raus, das tut ihnen auch überhaupt nicht weh.
3: Ich hab's da eigenes Werkzeug, was verwendet ihr da genau?
2: Wir haben da drüben ganz viele verschiedene Bürsten. Zum Zupfen zum Beispiel jetzt, das sind einfach nur Hilfen. Kann man auch die Unterwolle rausholen, man kann das lose Fell rausholen. Das macht man die Vorarbeit und den Rest mache ich dann per Hand. Da hat man so einen Stein.
3: Mit einem Stein zupfst du jetzt die Haare vom Hund aus?
2: Also sagen wir so, ich nehme jetzt den Stein, hebe mir mit dem anderen Finger die Haare hoch und die, was lose sind, die gehen automatisch raus. Und das tut dem Hund überhaupt nicht weh.
3: Simone, ist das auch bei den Hunden, wie bei uns Menschen, dass wir das richtig genießen, wenn wir beim Friseur hocken? Taugt das deiner?
2: Gewisse genießen das voll und ganz, ja. Die lassen sich verwöhnen von A bis Z. Da fängt es an beim Baden, mit dem Einschamponieren. Die genießen das eigentlich wie ein Wellness-Tag, kann ich eigentlich sagen.
3: Warum ist das für die der allercoolste Job, den es gibt?
2: Weil ich einfach Tiere mag, von klein auf. Und es gibt nichts Dankbares als wie ein Tier. Da gibt dir das so viel Druck und das gibt mir dann wieder so viel Kraft, dass ich sage, passt, ich mach weiter. Es macht Spaß und ich sage immer, wenn du einen Beruf hast, was Spaß macht, ist es nicht arbeiten gehen.
1: Ja, absolut, ganz genau, sehe ich auch so. Was steht denn heute noch auf unserem Programm beim Hundefriseur? Wir haben noch eine ganz feine Hundelady, die einschamponiert. Das hören wir uns später noch an.

0: Also es ist kurz nach 3:30 und sicher unterwegs, da sind Sie mit dem Radio Tirol Verkehrsservice. Auf der Fernbahnstraße gibt es eine halbe Stunde Zeitverlust und das in beiden Richtungen zwischen Reutte und dem Grenztunnel Füssen. Das war's aber schon. Gute und sichere Fahrt.
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0: Ferienspitzenzeit Ende Juli. Viele sind irgendwo zum Teil im Nirgendwo unterwegs. Zum Campen, zum Trekken, zum Wandern in Kanada oder Radeln in den Karpaten. Und hoffentlich nicht in den Regionen, wo es so schlimm brennt. Ein Flammeninferno, bei dem man oft wirklich noch hilflos zuschauen kann. Durch die Hitze entzünden sich ja auch diese ätherischen Öle der maritimen Macchia. Da gehört Rosmarin, Myrte, Wacholder, Ginster, alles Mögliche dazu. Und diese Pflanzen, die haben so viel ätherisches Öl drinnen, damit sie sich selber vor der Hitze schützen können. Aber hört es einfach nicht auf, runterzubrennen. Hört es nicht auf, warme Luft aus Afrika hereinzuwehen. Dann reicht ein kleiner Funke und es brennt lichterloh. Entspannung von Hitzewelle? Nein, die gibt's leider nicht. Werden wir ein bisschen vorkühlen mit Radio Tirol.
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0: Unser Florian Seibel jobbt sich durch den Tiroler Sommer. Er jobbt bei Ihnen mit und diese Woche im Hundesalon Styling for Wuff in Schwarz bei Simone und Janine. Und das ist ein Job, den darf man echt nicht so ganz unterschätzen, hat er erzählt. Also sie haben da zum Beispiel eine schöne Hundedame gewaschen mit einer langen blonden Mähne, so wie Madonna höchstpersönlich.
2: Wir waschen jetzt einen afghanischen Windhund. Simone, du fängst beim Kopf an und ich beim Körper weiter.
3: Genau, ich fange beim Kopf an. Der Kopf ist immer so zwiegespalten. Da muss man ein bisschen aufpassen, dass man das Wasser nicht in die Ohren kriegt. Mit Feingefühl und die richtige Technik, sage ich immer, weil sonst bist du nasser wie der Hund. Geh her, das kannst du gut. Ja.
2: Wie oft muss es ein Hund gewaschen werden oder wie oft muss es ein Hund vom Friseur?
3: Es kommt immer darauf an, wie gut du sie selber daheim pflegen kannst. Ich sage, die Haare kommt jetzt von einem Züchter. Da wasche ich sie zum Beispiel alle 2 bis 3 Wochen. Weil die Haare einfach langsam, weil sich alles verhängen kann und dass sie einfach filzfrei sein.
2: Und hat auch was mit der Rasse zu tun, oder?
3: Genau, hat mit der Rasse zu tun. Wie gesagt, ein Border Collie kommt zum Beispiel zum Hundefriseur für die Unterwolle. Der kommt 2-mal im Jahr. Und so ein langer Hund, sei es jetzt zum Schneiden oder zum Waschen, kommt eigentlich schon mindestens einmal im Monat, kommt es auch. So. Du kannst mir jetzt aber da schon Bohr auf den Kopf.
2: Also mit dann jetzt den Kopf
3: einschamponieren, genau.
2: Einfach drauf.
3: Einfach komplett ein bisschen verteilen.
2: Ohren?
3: Ja, genau, bei den Ohren. Eigentlich überall, wo lange Haare sind.
2: Genießen die Hunde das?
3: Ja. Also viele bringen dann, so wie sie jetzt da, Kopfmassage. Also sie genießen es schon. Wie ein Wellness da, kannst du das eigentlich sagen. Wichtig ist halt immer wirklich, dass man auf die Haut kommt, dass der ganze Dreck alles weggeht. Und auch wichtig, man muss es natürlich gründlich ausspülen. Wir nehmen eben Produkte her, da wo nichts Künstliches drinnen ist. Also pH-hautneutral, das ist mir sehr wichtig, weil ich doch viele Allergikerhund habe. So, dann sind wir mit dem Kopf fertig, dann kannst du eigentlich schon mit dem Körper starten.
2: Das heißt, ich darf jetzt einfach den Körper nass machen?
3: Genau, komplett nass. Wichtig ist auch, die Haare aufheben, damit du wirklich zur Haut durchdringst.
2: Ich kann da nichts falsch machen.
3: Du kannst nichts falsch machen. Sie werden einfach nur nass. Oder du.
0: Und zu sehen gibt es diese aufwendige Hundewäsche auch auf unserem ORF Tirol Instagram-Account. Und was so alles abgeht im Hundesalon, das hören wir dann nochmal um kurz nach 4. Ja.

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2: Im Nachrichtenstudio ist Konstantin Hahn. Der Ausbruch der Masern in den USA nimmt immer größere Ausmaße an. Laut Angaben der amerikanischen Gesundheitsbehörden wurden heuer bereits mehr als 2000 Fälle registriert. Der höchste Stand seit Anfang der 1990er. Aus den USA Markus Müller.
3: In der ersten Hälfte des heurigen Jahres wurden in den USA bereits mehr Masernfälle festgestellt als im gesamten vorigen Jahr. Und schon damals war die Rede von einer Masernkrise. 3 Kinder sind im Vorjahr an der Krankheit gestorben. Bis jetzt wurden den amerikanischen Gesundheitsbehörden 2318 Erkrankungen gemeldet. Die tatsächliche Zahl dürfte noch etwas höher sein. Es ist der höchste Wert seit 1991. Durch eine Impfkampagne in den 1990ern galten die Masern in den USA seit 20 Jahren offiziell als ausgerottet. Aber die Impfrate ist in den letzten Jahren wieder deutlich gesunken. Auch wegen impfkritischer Aussagen aus der Magerbewegung und speziell des aktuellen Gesundheitsministers Robert F. Kennedy.
2: Die Ukraine hat erneut Ziele tief auf russischem Gebiet angegriffen. Wie Präsident Volodymyr Zelensky mitteilt, hat die ukrainische Armee eine Ölraffinerie in Tjumen und eine Fabrik in Kirov getroffen, die Komponenten für Geschosse herstellt. Außerdem ist ein Logistikstandort in Jekaterinburg in Russland beschossen worden. Auch eine Ölplattform des russischen Konzerns Lukoil im Kaspischen Meer ist getroffen worden. Bisher unbekannte Täter sind in der vergangenen Woche in ein Verkehrsmuseum in Innsbruck-Wilten eingebrochen. Sie haben dabei einen Schaden im 6-stelligen Euro-Bereich angerichtet. Unter anderem haben sie größere Mengen an Kupferspulen gestohlen, teilt die Polizei heute mit. Der Tatzeitpunkt liegt demnach zwischen 18. Juli und heute. Die Ermittlungen durch die Kriminalpolizei laufen. Rund um die wohl berühmteste E-Gitarre der Welt, die Fender Stratocaster, gibt es einen Rechtsstreit. Es geht um die Frage, wem die Bauform gehört. Ein Gericht in Deutschland hat den Korpus der Gitarre zum urheberrechtlich geschützten Werk erklärt. Mit möglichen Folgen für Händler und Hersteller, wie Christian Hoffmann berichtet.
4: Die Fender Stratocaster, eine Ikone und die wohl am häufigsten kopierte E-Gitarre der Welt. Nach einem erstinstanzlichen Gerichtsurteil in Deutschland, die die Stratocaster als urheberrechtlich geschütztes Kunstwerk sieht, geht Fender jetzt gegen Nachbauten vor. Andere Hersteller, die E-Gitarren im selben Design bauen, haben eine Unterlassungsaufforderung erhalten. Nachdem es sich allerdings nur um ein sogenanntes Versäumnisurteil handelt, haben andere Gerichte über diese Frage zu entscheiden. Stefan Harasek, Präsident des österreichischen Patentamts.
5: Wenn jetzt Fender Recht bekommt, dann könnte Fender natürlich alle anderen Hersteller und Vertriebswege sozusagen blockieren oder auch erlauben gegen eine Lizenzzahlung.
4: Bis so eine Sache entschieden ist, dauert es in der Regel aber einige Jahre.
2: Das waren die Nachrichten mit Konstantin Hahn. Und jetzt zum Wetter.
6: Innsbruck, Salzburg und St. Pölten haben die 30-Grad-Marke heute schon überschritten. Die anderen Landeshauptstädte liegen nur knapp darunter. Dazu bleibt es verbreitet sonnig. Die Wolken in Vorarlberg und Nordtirol können aber vereinzelt noch zu Regenschauern und Gewittern werden. Morgen geht es dann teils heiß, teils gewittrig weiter. Die meisten und teils heftigen Gewitter gibt es nach Mittag im Bergland. Länger sonnig wird es nach Osten hin. Hier bis zu 32 Grad, in manchen Tälern im Westen dagegen nur 22 Grad. So viel zum Wetter von Daniel Schlager.
7: Und sicher unterwegs, da sind Sie mit dem Radio Tirol Verkehrsservice auf der B179 der Fernpassstraße. Eine halbe Stunde Zeitverlust und das in beiden Richtungen und zwar zwischen Reute und dem Grenztunnel Füssen. Viel Geduld, gute und sichere Fahrt.
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7: Ja, und ich wünsche auch einen wunderschönen Sommer. Die Rehbissel sind süß und sauer zugleich und rot, rot, rot. Muss man trotzdem wegen der Sache auf der Zunge machen. Riebissel als Marmelade und super gut auch als Riebissel-Nocken, Riebissel-Ballert-Schinken. Bisschen Vanille rein, das Ganze ist perfekt. Die Kinder lieben's.
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0: Duett Kalpaia Gysi Hafner. Schon fast ein Oldie. Da werden sich einige freuen, das wieder mal zu hören.
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0: Ja, da schauen wir wieder zu unserem Florian Seibel. Der ist ja echt munter und fleißig unterwegs. Diese Woche beim Hundefriseur. Da hat er bei der Janine und der Simone im Hundesalon gearbeitet. Ja, Haare überall. Und da geht's nicht nur ums schön Ausschauen.
2: Janine, die nächste Kundschaft ist da.
3: Genau.
2: Was müssen wir bei dieser Hündin jetzt machen?
3: Also bei der Yara ist es so, sie hat da hinten einen Ausschlag. Da müssen wir jetzt auch sauber machen. Und sie ist auch operiert worden. Und jetzt ist sie natürlich da hinten ein bisschen verfilzt und ein bisschen voll und das machen wir jetzt einfach sauber. Also wir waschen jetzt hauptsächlich gleich das Hinterteil, damit sie sich auch wieder wohlfühlt und schauen auch, dass wir da den Filz wieder aufmachen.
2: Und so Ausschläge und so Sachen, die sieht man total oft erst beim Hundefriseur.
3: Wir sind sowas wie erste Vorsorge für die Hundegesundheit.
2: Wie eine Gesundheitsvorsorge.
3: Ja, genau. Weil durch den Föhn kann man direkt schön nachher auf die Haut schauen und eben das zum Beispiel, das sieht man nachher ganz schön mit dem Föhn, wie sich auch die Unterwolle löst. Und daran erkennen wir eigentlich, ob jetzt der Hund einen Ausschlag hat oder ein Ekzem oder Zecken. Zum Beispiel sehe ich mal ganz gut. Und daraufhin können wir nachher zur Kundschaft sagen, hocht zu, der Hund hat da was, bitte lasst es abchecken beim Tierarzt.
0: Alles klar, also die beiden arbeiten da auch immer ganz eng mit dem Tierarzt zusammen. Oh ja, Zecken ja, um Gottes Willen. Eine eiskalte, gefrorene Pinzette ist auch ein Tipp, weil gibt man die an den Kopf der Zecke dran, kriegt die einen Kälteschock und sie lässt los. Jetzt für die beiden Hundefriseurinnen, die Fleißigen, die sich das Wochenende wohl auch verdient haben. Die Pointers ist das mit Jump.

I want to break free, denkt man sich manchmal, wohl auch bei der Arbeit. Der 25. Juli ist übrigens den Köchinnen und den Köchen gewidmet, an diesem Festtag der Kulinarik heute. Ja, schön. Dann könnte man doch im Lieblingswirtshaus auch mal für die Küche was springen lassen, weil im Sommer bei dieser Hitze in der Küche eine schweißtreibende Schwerarbeit. Und Coco Jumbo finde ich jetzt auch ganz cool.

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1: Und wir schauen nochmal zur Fernpassstraße. Eine halbe Stunde verlieren Sie Richtung Deutschland vor dem Grenztunnel Füssen und Richtung Nassereit. Gerade noch eine Viertelstunde vor Reute. Gute und sichere Fahrt, das wünscht Isabella Krasnitzler.

Oh nein, kein Thriller. Nein, nein, nein, nein, nein. Sondern eine wunderschöne Zeit. Bald ist es fünf, sich herrichten für einen stimmungsvollen Abend und vielleicht einen Besuch in Innsbruck wagen. Unglaublich, was bei den Innsbrucker Promenadenkonzerten für Prominenz auf der Bühne stimmgewaltig und orchestral für Gänsehaut an lauen Abenden wie jetzt, also bei den faszinierten Besuchern sorgt. Und bei glasklarem Himmel, da ziehen zur blauen Stunde auch die Mauersegler über die Hofburg selbst erlebt. Also auch sie scheinen irgendwie die Töne sehr gerne zu mögen. Was gibt's denn heute Schönes zu hören? Heute gibt's Musik ja auch von Sandra Pires dargebracht, allerdings von einer Kärntner Big Band. 1930 Hofburg Innsbruck. Wer keinen Sitzplatz hat, der nimmt einfach sein Campingstühlchen mit. Was für eine schöne Stimmung.

0: Paul McCartney, Stevie Wonder, Radio Tirol und ein Blick auf Tirol heute, Daniela Schmidter im Studio. Hallo.
1: Schönen Nachmittag, hallo.
0: So, du hast da eine bunte Mischung mitgebracht. Wir schauen auf den Tirol heute Fernsehabend. Erbstreit, Nachbarschaftsstreit, Vorfreude auf das Straßenfest, oh la la, alles mit dem Programm.
1: Ja, du sagst es, zwei Testamente, ein millionenschweres Vermögen, ein Richter und eine enge Freundin der Verstorbenen, die darum streiten. Das sind die Zutaten für einen filmreifen Erbstreit. Passiert ist das aber in der Realität rund um Innsbruck. Jetzt gibt es neue Gutachten. Ein deutsches Geschwisterpaar fühlt sich in Elmau von Einheimischen angefeindet und hat es damit in deutsche Medien geschafft, in den Spiegel und die Bild zum Beispiel. Der Bürgermeister wehrt sich jetzt gegen die Vorwürfe der Deutschlandfeindlichkeit. Und in Lienz wird es kommende Woche wieder richtig bunt. Wir schauen, was Olala alles zu bieten haben wird.

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1: Willkommen zum Journal um 5, das sind unsere Themen. Seniorenbundchefin Korosek zeigt sich offen für eine Debatte über das Pensionsantrittsalter. Proteste gegen den Massentourismus auf Mallorca. Im Journalstudio begrüßt sie Konstantin Hahn. ÖVP-Seniorenbundchefin Ingrid Korosek zeigt sich offen für eine Debatte über ein höheres Pensionsantrittsalter. Zumindest für jene Menschen, die später ins Berufsleben einsteigen. Maria Kern mit den Einzelheiten.
2: Wenn wir immer älter werden, muss sich klarerweise etwas ändern, sagt ÖVP-Seniorenbundchefin Ingrid Korosek. Das Pensionsantrittsalter sollte aber nicht vom Geburtsdatum abhängen, sondern von den Berufsjahren. Ob man 40, 42 oder 45 Jahre arbeiten müsse, darüber müsse man sich einigen. Auch eine Koppelung eines solchen Systems an die Lebenserwartung kann sich die Seniorenvertreterin vorstellen. So könnte etwa das Pensionsantrittsalter alle 2 Jahre einen Monat angehoben werden. In der ÖVP werde über ihre Vorschläge diskutiert, so Korosek. Ein Beschluss sei in dieser Legislaturperiode nicht mehr zu erwarten, aber spätestens im Jahr 2030 müsse sich die Regierung mit diesem Thema auseinandersetzen.
1: In der Debatte um die Verlängerung von Wehr- und Zivildienst deutet sich ein Kompromiss an. Laut Verhandlern könnte der Grundwehrdienst 6 Monate dauern, gefolgt von 100 Tagen Milizübungen, und der Zivildienst 9 Monate, gefolgt von 2 Monaten Übungen bzw. Schulungen. Fix ist eine Einigung bis zum Ministerrat übermorgen aber nicht. Vor allem die NEOS müssen noch an Bord geholt werden. Bei einem Polizeieinsatz nach einer gefährlichen Drohung sind heute Mittag in Bregenz 2 Männer verletzt worden. Bei den Verletzten handelt es sich nach ersten Informationen um einen Polizeibeamten und einen Mann, der wegen einer angeblichen Drohung eine polizeiliche Amtshandlung in der Vorarlberger Landeshauptstadt ausgelöst hatte. Wie die Landespolizeidirektion mitteilt, ist zu dem Einsatz auch das Sondereinsatzkommando Cobra hinzugezogen worden. Während der Amtshandlung ist es demnach zur Schussabgabe durch die Polizei gekommen. Weitere Informationen will die Polizei in knapp einer halben Stunde bei einer Pressekonferenz bekannt geben. Ungebrochen ist der Erfolg der spanischen Urlauberinsel Mallorca. An diesem Wochenende wird ein Rekord bei den Ankünften erwartet. Morgen müssen die Besucher aber mit Behinderungen in der Altstadt, der Hauptstadt Palma, rechnen. Einheimische wollen wegen steigender Wohnkosten und die Belastung der Umwelt protestieren. Aus Spanien, Josef Manola.
3: Die Kundgebungen der Bevölkerung in spanischen Tourismusgebieten gehen weiter. Vor 3 Jahren kam die Protestbewegung auf den Kanareninseln auf, die auf Mallorca und in Barcelona ein Echo fand. Die Beschwerden gehen über volle Strände und verstopfte Straßen hinaus. Inzwischen richtet sich der Kampf gegen die steigenden Lebenshaltungskosten. Die Urlaubenden, so der Vorwurf der Demonstrierenden, machen Lebensmittel und Wohnraum teurer. Die natürlichen Ressourcen werden knapp. Die Gewinne der Tourismusunternehmen, sagt der Sprecher des Vereins Weniger Tourismus und mehr Leben, kommen der arbeitenden Bevölkerung nicht zugute. Inzwischen werden die Proteste radikaler. Immer öfter sieht man Schlüsselkästen vor den Touristenwohnungen, die mit Sekundenkleber blockiert wurden.
1: Und das Fußballwochenende in Österreich steht ganz im Zeichen der ersten ÖFB-Cup-Runde. Nachdem bei den Freitagmatches die ganz großen Sensationen ausgeblieben sind, startet heute Meister und Cupsieger LASK in den Bewerb. Daniel Kulowitz.
4: Titelverteidiger LASK startet in das Cup-Abenteuer heute beim SC Karlsdorf nahe Graz. Dort beginnt für Erfolgscoach Didi Kübauer die neue Saison mit den Linzern.
5: Das ist jetzt 2 Titel geworden, die du dein Leben lang hast, aber im neuen Jahr wart keiner auf das. Und im neuen Jahr ist es so, dass alle Mannschaften uns schlagen wollen.
4: Regionalliga-Club Karlsdorf hofft auf eine Cup-Sensation, live zu sehen ab 18 Uhr in einer ORF1-Konferenzschaltung. Genauso wie das Gastspiel von Red Bull Salzburg bei Oberwart im Burgenland. Der GAK muss um 17 Uhr nach Wien zu Donaufeld. Mit Austria Lustenau ist noch ein 4. Bundesliga-Club im Einsatz, zu Gast um 18.30 Uhr in der Wachau, wo Ex-Nationalspieler Stefan Mayrhofer sein Trainerdebüt beim Kremser SC feiert. Und Runde 1 bringt auch noch ein Innsbruck-Derby. Neo-Zweitligist Wacker Innsbruck trifft auf die SVG Reichenau Innsbruck, ein Wohngebiet im Osten der Tiroler Hauptstadt mit 12.000 Einwohnern.
1: Das war das Journal um 5 mit Konstantin Hahn. Zum Wetter.
6: Größtenteils geht es sonnig in den Abend. Von Vorarlberg bis zu den Hohen Tauern werden kurze Schauer und Gewitter aber immer wahrscheinlicher. Die Temperaturen liegen jetzt verbreitet um 30 Grad und beginnen zu sinken. So kalt wie in den vergangenen Nächten wird es heute aber nicht. Morgen dann geteiltes Wetter. Von Westen breiten sich Schauer und Gewitter aus. Besonders im Bergland besteht am Nachmittag Unwettergefahr. Rund um die Alpen gibt es nur einzelne Schauer, teils auch einiges an Sonne und im Osten bis zu 32 Grad, im Westen dagegen nur um 25 Grad. So viel zum Wetter von Daniel Schlager.
7: Und sicher unterwegs, da sind Sie mit dem Radio Tirol Verkehrsservice und da ist es relativ ruhig geworden. Auf der Fernpassstraße gibt es noch eine halbe Stunde Zeitverlust in Richtung Deutschland vor dem Grenztunnel Füssen. Das war's. Gute und sichere Fahrt.
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7: Ganz herzlich willkommen nach 5. So viele schöne Veranstaltungen gehen heute über die Bühne. Und wer nicht bei einem Konzert oder bei einer Theateraufführung mit dabei ist, der freut sich vielleicht auf einen saftigen Griller und erfrischende Getränke. Und wir schenken ein jetzt mit Gianna Nannini.
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schöne Samstagsmusik mit Radio Tirol, Rod Stewart. Und jetzt ein bisschen Österreich-Liebe, kurz vor 5:30. 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

epochales Werk von Neil Diamond. America? CCR noch jetzt, dann 5:30.

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1: Schau, Julia, der Ötzi. Hab.
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0: im Ötztal.
1: Da fahren wir sicher wieder her.
2: Und um 17:30 noch ein Blick aufs Wetter. 34 Grad werden immer noch an der Uni in Innsbruck gemessen und ich bin echt gespannt, ob nächste Woche dann 38 oder sogar 39 Grad dabei sind. Dazwischen gibt es heute aber zum Glück noch eine feine Erfrischung in der Nacht. Die Temperaturen sinken in Innsbruck zum Beispiel bis in die Morgenstunden auf die Hälfte ab, also auf 17 Grad. In vielen Alpentälern ist es noch viel angenehmer bei ca. 13 Grad in den Nachtstunden. Morgen am Sonntag ist die Luft aus Süden, aber dann feucht und gewitteranfällig. Am gewitteranfälligsten werden morgen das Nordtiroler Unterland und Osttirol sein. Warum? Es nähert sich nämlich von der Nordsee zusätzlich auch noch eine sommerliche Kaltfront. Die ist aber bis zum Montag dann durch und erst Mitte der Woche geht es dann wieder los mit dem Hitze-Countdown. Sicher unterwegs, da sind Sie mit dem Radio Tirol Verkehrsservice auf der Fernpassstraße. Ein Plus von 20 Minuten Zeitverlust Richtung Deutschland vor dem Grenztunnel. Füssen, gute und sichere Fahrt.
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4: Nach Berichten in deutschen Medien weist die Gemeinde Elmau Vorwürfe der deutschen Feindlichkeit zurück. 2000 Menschen haben sich heuer in Tirol bereits selbstständig gemacht und Tiroler Fußballclub starten in den ÖFB Cup.
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4: Ein Nachbarschaftsstreit in Elmau schlägt nach Berichten in deutschen Medien, darunter im Spiegel und in der Bild-Zeitung, weiter Wellen. Ein deutsches Geschwisterpaar, das in der Gemeinde lebt, fühlt sich demnach von den Einheimischen angefeindet. Bürgermeister Nikolaus Manzel wehrt sich klar gegen Vorwürfe der deutschen Feindlichkeit, wie er dem ORF Tirol heute sagt.
5: Ja, der Vorwurf ist aus der Luft gegriffen und irrelevant. Wir haben 1,9 Millionen Nächtigungen als Tourismusregion. Wir haben 700.000 Nächtigungen allein in Elmau und davon 75% aus Deutschland. Wir leben vom Tourismus. Wir sind eine Tourismusregion und aus diesem Argument heraus ist also die Anspielung, wir würden unsere Nachbarn aus Deutschland nicht mögen, irrelevant. Wir brauchen sie. Wir leben mit ihnen. Wir brauchen sie als Gäste und jeder von uns lebt vom Tourismus.
4: Das Geschwisterpaar habe es verabsäumt, sich einzubringen, sagt Nikolaus Manzel. Vielleicht sei es zu überlegen, ob ein anderer Ort für sie besser wäre, so der Bürgermeister. In Tirol haben heuer in den ersten 6 Monaten fast 2000 Menschen den Sprung in die Selbstständigkeit gewagt und ein neues Unternehmen gegründet. Gegenüber dem Vorjahr ist das ein deutlicher Anstieg, berichtet Christoph Braxmarer.
6: Heuer im ersten Halbjahr sind in Tirol 1.930 neue Firmen entstanden. Das sind fast 14% mehr als in der ersten Hälfte des Vorjahres. Damit zeigt sich in Tirol auch eine stärkere Tendenz zur Selbstständigkeit als im übrigen Österreich, so die Wirtschaftskammer. Bundesweit gab es bei den Unternehmensgründungen nur ein Plus von 4,5%. Insgesamt wurden in Österreich heuer im ersten Halbjahr knapp 22.000 Unternehmen gegründet. Die meisten neuen Betriebe entstehen im Bereich Handwerk und Gewerbe, gefolgt von den Sparten Information und Consulting sowie vom Handel. Die Chefs sind bei Firmenneugründung meist zwischen 30 und 40 Jahre alt. Motivation für den Schritt in die Selbstständigkeit ist in erster Linie der Wunsch, eigener Chef bzw. eigene Chefin zu sein. Aber auch neue berufliche Perspektiven und der Wunsch nach einer flexibleren und selbstbestimmten Zeit- und Lebensgestaltung werden von den meisten Jungunternehmerinnen und Jungunternehmern genannt. Um diesen Trend zu unterstützen, brauche es einfachere Verfahren, so die Wirtschaftskammer. Jungunternehmer möchten ihre Zeit vor allem für den Firmenaufbau, für die Kundenbetreuung und für Innovation verwenden und nicht für übermäßige Bürokratie. Daneben stehen bessere Finanzierungsmöglichkeiten und eine bessere soziale Absicherung, speziell am Anfang der Selbstständigkeit, ganz oben auf dem Wunschzettel von Unternehmensgründerinnen und Gründern.
4: Unbekannte Täter haben sich im Laufe der letzten Woche gewaltsam Zutritte in ein Verkehrsmuseum in Innsbruck im Stadtteil Wilten verschafft, indem sie die Fensterscheiben eingeschlagen haben. Aus dem Museum wurden unter anderem mehrere Kupferspulen gestohlen, wodurch ein Schaden im 6-stelligen Euro-Bereich entstand. Die Kriminalpolizei ermittelt in diesem Fall. Und damit zum Sport. Um 18 Uhr wird im Tivoli-Stadion das Innsbruck-Derby in der ersten Runde des ÖFB-Cups zwischen dem FC Wacker und der SVG Reichenau angepfiffen. Die WSG Tirol ist bereits gestern Abend souverän in die zweite Runde eingezogen, Norbert Berliner berichtet.
7: Der Bundesligist besiegt Wieselburg aus der niederösterreichischen Landesliga ganz klar mit 6:0. WSG-Trainer Philipp Semlitsch ist mit der konzentrierten Leistung seines Teams zufrieden.
8: Sehr wenig zugelassen, den Gegner sehr ernst genommen. Es ist nicht so, dass du dann

0: Bundesligist auf die Dorfplätze fährst und da alles wegschießt. So ist es nicht mehr. Hat sich jeder eine gute Idee überlegt und ja, musste mit diesen Gegebenheiten dann trotzdem umgehen können. Und wir haben trotzdem eine neue Mannschaft, die sich auch finden muss. Und deswegen finde ich, ja, dass wir von Minute zu Minute immer besser in unserer Idee waren und dann auch folgerichtig die Tore erzielt haben.
1: Jetzt gilt die ganze Konzentration der WSG dem Bundesliga-Auftakt in einer Woche im Tivoli gegen Sturm Graz. Zum Tennis. Im Finale des Generali Opens in Kitzbühel setzt sich Außenseiter Konte Halis gegen den Titelverteidiger, den als Nummer 1 gesetzten Kasachen Alexander Bublik mit 6:4 und 7:6 durch. Der 29-jährige Franzose gewinnt damit erstmals ein ATP-Turnier. Im Doppel darf der Niederösterreicher Lukas Miedler über seinen bereits dritten Kitzbühel-Titel jubeln. Zusammen mit seinem australischen Partner Mark Bollmans gewinnt er das Finale gegen das deutsche Doppel Schneider-Wallner mit 6:2 und 6:2. Turnierdirektor Alexander Antonitsch darf sich über eine Woche ohne eine einzige Regenunterbrechung und über 45.000 Tennisfans freuen.
2: Die Stimmung war einfach großartig. Die Fans haben Tennis gefeiert hier und um das geht's ja.
1: Einziger Wermutstropfen im Herreneinzel konnten die österreichischen Spieler nicht wirklich überzeugen.
3: Und wir bleiben noch beim Tennis. Lilly Tucker kämpft im Halbfinale des WTA 250er-Turniers in Prag derzeit um den Finaleinzug. Den ersten Satz musste sie an Lokalmatadorin Barbora Krejcová, die Nummer 26 der Welt, abgeben. Den zweiten Satz gewann sie mit 6:3. Derzeit läuft der entscheidende dritte Satz. Gleich ist es 17:37 Uhr. Das war die News-Zusammenfassung in ORF Radio Tirol.

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Aber ungeduldig auf die Uhr zu schauen, wenn man an der Kasse arbeitet, im Supermarkt, voll verständlich, wenn draußen Sonne und Wärme noch locken. Für die, die schon Musik genießen können, jetzt neu in Radio Tirol, Pupo, La Notte, die Nacht, Reloaded.

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2: Schön war's. 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Ein Dankeschön an den Bezirk Landeck. Nächste Woche ist dann der David Steiner, Ihr Sommerfrische Gott im Bezirk Innsbruckland.

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1: Die ÖVP hat einen hohen Politiker aus der Partei ausgeschlossen. Es geht um Walter Ruck. Er ist der Chef des Wiener Wirtschaftsbundes und der Wiener Wirtschaftskammer. Ruck werden Aussagen vorgeworfen, die er im kleinen Kreis erzählt haben soll. Diese Aussagen waren unter anderem gegen Frauen gerichtet und gegen Parteikollegen. Es wird ihm auch vorgeworfen, dass er zu den Vorwürfen nichts gesagt hat. Ruck will aber trotz Parteiausschluss nicht aus seinen Ämtern zurücktreten. Die Wiener Wirtschaftskammer will den Ausschluss überprüfen und dagegen vorgehen. Im Süden von Europa gibt es derzeit sehr viele Waldbrände. Die Gründe dafür sind die anhaltende Trockenheit und die große Hitze. Besonders stark betroffen sind die Länder Frankreich und Spanien. In der Nähe der Stadt Bordeaux in Frankreich sind die Brände außer Kontrolle. Sehr viele Menschen mussten fliehen. Sie schlafen teilweise in Notquartieren. Hunderte Soldaten unterstützen die Feuerwehr bei den Löscharbeiten. Ein sehr großes Feuer ist auch in der Nähe der spanischen Hauptstadt Madrid ausgebrochen. Der Rauch hat sich über Teile von Madrid gelegt. Auch in Italien kämpfen Einsatzkräfte weiter gegen zahlreiche Brände. Besonders betroffen ist der Süden von Italien. Der Franzose Quentin Alice hat überraschend das Tennisturnier in Kitzbühel gewonnen. Alice besiegt im Finale den kasachischen Favoriten Alexander Bublik in 2 Sätzen. Bublik hat das größte österreichische Sandplatzturnier in Kitzbühel im vorigen Jahr gewonnen. Im Doppel gibt es in Kitzbühel einen österreichischen Sieger. Lukas Miedler gewinnt mit seinem australischen Doppelpartner Mark Polmans das Finale. Miedler und Polmans gewinnen gegen Jakob Schneider und Mark Wallner aus Deutschland 6:2 und 6:2. Für Miedler war es bereits der 3. Doppelturniersieg in Kitzbühel. Das waren die Nachrichten in einfacher Sprache, gelesen von Paul Kraker.
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ist und die Musik zum Samstagabend. Die Superhits von Radio Tirol, die kommen jetzt sowieso nach 18 Uhr. Ja, vorbereiten aufs Ausgehen vielleicht. Isabella Krasnitzer wünscht einen ganz schönen, möglicherweise romantischen Samstagabend. Alles Gute, schönes Wochenende.

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1: Am Mikrofon Paul Kranke. In Bregenz sind bei einem Polizeieinsatz zwei Männer durch Schüsse verletzt worden. Einer ist ein Polizeibeamter, der andere der Mann, der wegen einer gefährlichen Drohung den Polizeieinsatz ausgelöst hat. Zu dem Einsatz in Bregenz ist auch das Sondereinsatzkommando Cobra hinzugezogen worden. Während der Amtshandlung hat die Polizei geschossen. Einzelheiten werden derzeit in einer Pressekonferenz bekannt gegeben. ÖVP-Seniorenbundchefin Ingrid Korosek zeigt sich offen für ein höheres Pensionsantrittsalter. Korosek sagt, das Antrittsalter könne für jene angehoben werden, die später ins Berufsleben einsteigen würden, weil die Lebenserwartung steige. Man müsse debattieren, ob man nach 40, 42 oder 45 Berufsjahren in Pension gehen könne. Kasachstan fordert den Verbündeten Russland zu einem Stopp der Kämpfe in der Ukraine auf. Bei einem Gipfel in Omsk in Sibirien hat der kasachische Präsident Kasym Schomart-Trukajew dem russischen Präsidenten Wladimir Putin vorgeschlagen, den Konflikt einzufrieren. Es sei eine Schande, dass junge Menschen sterben würden. Über eine Antwort Putins ist nicht bekannt. Kasachstan ist ein Verbündeter Russlands, hat aber den russischen Angriff auf die Ukraine nie offen unterstützt. Die beispiellosen Waldbrände in Frankreich und Spanien haben bisher 270.000 Menschen in die Flucht getrieben. In beiden Ländern kämpfen weiter hunderte Feuerwehrleute gegen die Flammen. In Südwestfrankreich ist im Departement Gironde bisher eine Fläche abgebrannt, viermal so groß wie die Hauptstadt Paris. Das Großfeuer nahe der spanischen Hauptstadt Madrid hüllt Teile der Umgebung weiter in Rauch. Zu riechen ist der Rauch bis ins Zentrum Madrids. In der Formel 1 startet erstmals in dieser Saison kein Mercedes aus der Pole Position. Beim morgigen Formel 1 Grand Prix von Ungarn steht der britische Weltmeister Lando Norris of McLaren auf der besten Position. Gerhard Brohaska berichtet.
2: Beim 11. Qualifying der Saison ist die Serie gerissen. Zum ersten Mal steht am Sonntag kein Mercedes ganz vorne. Diesmal schnappt sich Weltmeister Lando Norris die Pole Position.
3: Yeah!
2: Der Inter, die Ferrari ist 12.000stel zurück, Lewis Hamilton Zweiter, der siebenfache Weltmeister, wartet damit die Möglichkeit auf den 9. Sieg in Ungarn.
4: Yeah, we've been doing a great job all weekend. I felt solid throughout qualifying. It's obviously a track that I love, but I think tomorrow's gonna be a hard day.
2: Dritter Charles Leclerc und dahinter erst der WM-führende Kimi Antonelli auf Rang 4, sechster Max Verstappen und nur siebter George Russell. Und damit kämpfen morgen gleich vier Top-Teams um den Sieg am Honkaro-Ring.
1: Der Franzose Quentin Alice gewinnt überraschend das Tennisturnier in Kitzbühel. Alice schlägt im Finale den kasachischen Favoriten Alexander Bublik in zwei Sätzen. Es ist der erste Titel für Alice auf der ATP-Tour. Das Turnier in Kitzbühel ist Österreichs größtes Sandplatzturnier. Das waren die Nachrichten mit Paul Kranke. Und nun zum Wetter.
5: Der Abend verläuft größtenteils sonnig und sehr warm bzw. heiß. 33 Grad hat es in Innsbruck, 32 in Bad Ischl. In Vorarlberg und Nordtirol bilden sich aber einzelne Regenschauer und Gewitter, etwas später auch im Bereich der Hohen Tauern, und sie können über Nacht andauern. Morgen entstehen in den Alpen langsam mehr und mehr Regenschauer und Gewitter, die meisten am Nachmittag in Tirol, Salzburg und der Obersteiermark. Rund um die Alpen gibt es dagegen nur einzelne Schauer und teilweise überwiegt auch der Sonnenschein. Höchstwerte von West nach Ost 22 bis 32 Grad. So viel zum Wetter mit Jörg Stibor.
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1: Am Mikrofon begrüßt Sie Cornelia Krips. Ein häuslicher Streit in Bregenz hat heute einen großen Polizeieinsatz ausgelöst. Es kam zu einer Schussabgabe durch die herbeigerufene Kobra. Sowohl der Beamte als auch der Tatverdächtige wurden dabei verletzt. Martin Kopf.
2: Zur Mittagszeit ist die Polizei zum Pfänderweg in Bregenz gerufen worden. Dort hat ein 24-jähriger Mann seine Mutter massiv bedroht. Weil auch die angerückte Polizei bedroht worden sei, habe man schließlich die Spezialeinheit Cobra zur Hilfe gerufen, sagt Polizeipressesprecherin Tatjana Ratz.
3: Nachdem sich das Verhalten des Tatverdächtigen nicht beruhigte bzw. mehrere Deeskalationsversuche nicht zweckmäßig waren, kam es schlussendlich zu einem Schusswaffengebrauch durch einen Cobra-Beamten.
2: Der 24-jährige Tatverdächtige ist mit Verletzungen ins Landeskrankenhaus Feldkirch gebracht worden. Der Cobra-Beamte hat sich nach Angaben der Polizei leicht verletzt. Die Ermittlungen zu den Hintergründen der Tat laufen.
1: In Oberösterreich wird gerade um den Bau eines großen Datacenters von Google gestritten. In den USA gibt es solche Konflikte schon länger. Fast 300 solcher Rechenzentren stehen im Bezirk Loudoun in Virginia, die höchste Konzentration weltweit. Und auch dort wächst der Widerstand gegen den weiteren Ausbau. Markus Müller.
4: Fast 300 Datacenter gibt es schon im Bezirk Loudoun, einem Vorort der Hauptstadt Washington. Die höchste Konzentration solcher Rechenzentren weltweit. Und immer noch kommen neue dazu. Riesige Gebäude ohne Fenster säumen die Hauptstraße, die den Namen Data Center Alley trägt. Doch der Widerstand wächst, denn die Strompreise steigen immer weiter an, erzählt Vicky. Quer durch ihren Garten soll eine Hochspannungsleitung gebaut werden. Die Gemeinde sagt dazu, die Rechenzentren würden doch 45% der Steuern im Bezirk zahlen.
5: Guess what? We pay 55%.
6: Aber wissen Sie was? Wir zahlen die anderen 55% und die Datacenter kriegen jede Menge Steuervorteile. Dafür wollen Sie jetzt mein Grundstück. Ist das fair?
5: You think that's fair?
4: Lärm, Hitze, Wasserverbrauch. Die Kosten für die Datenzentren, sagt Vicky, seien einfach zu hoch.
1: Die Waldbrände in Frankreich und Spanien haben nach offiziellen Angaben bis jetzt an die 270.000 Menschen in die Flucht getrieben. In Südwestfrankreich brannte im Département Gironde bisher eine Fläche von der vierfachen Größe der Hauptstadt Paris ab, so das Innenministerium. In Spanien gab es bei dem Brand nahe Madrid trotz verbesserter Löschbedingungen vorerst keine Entwarnung. Nach tagelangen Kundgebungen gegen die Missstände im Bildungssystem hat sich die sogenannte Kakerlakenbewegung in Indien mit der Regierung geeinigt und ihren Protest eingestellt. Kurz zuvor hatte Bildungsminister Pradhan seinen Rücktritt verkündet und damit eine der Forderungen der Protestbewegung erfüllt. Das waren die Nachrichten mit Cornelia Krebs. Zum Wetter.
7: Am Abend und heute Nacht bleibt es meist trocken. In Vorarlberg und Nordtirol sowie im Bereich der Hohen Tauern bilden sich aber da und dort Regenschauer und Gewitter. Es wird nicht mehr so kühl wie zuletzt. Die Temperaturen sinken meist auf 19 bis 10 Grad, im Mühl- und Waldviertel auch tiefer. Morgen entstehen in den Alpen langsam mehr und mehr Regenschauer und Gewitter, die meisten am Nachmittag in Tirol, Salzburg und der Obersteiermark. Rund um die Alpen gibt es nur einzelne Schauer und teilweise überwiegt der Sonnenschein. Höchstwerte von West nach Ost 22 bis 32 Grad. So viel zum Wetter mit Jörg Stibor.
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2: Am Mikrofon begrüßt Sie Cornelia Krebs. Norovirenalarm jetzt nicht nur in Deutschland, sondern auch in Österreich. Eine tiefgefrorene Beerenmischung, die bei Lidl erhältlich ist bzw. war, kann Brechdurchfall auslösen. Christian Huber.
3: Es geht um das Produkt Freschona Bio-Beerenmischung, erntefrisch, tiefgefroren, 300 Gramm von Jutro Tiefkühlkost aus Deutschland. Es wird auch in Österreich verkauft und zwar in den Lidl-Filialen, die jetzt einen Rückruf starten, eben weil die Beeren Noroviren enthalten können, die dann akuten Brechdurchfall auslösen können. Besonders gefährlich ist das für Säuglinge, Kleinkinder, Schwangere und ältere Menschen. Das Produkt sollte auf keinen Fall konsumiert werden. Geld zurück gibt es bei der Rückgabe in allen Filialen, auch ohne Rechnung.
2: Danke, Christian Huber. Der im Zuge des Irankriegs entstandene Schifffahrtskonflikt hat sich erneut verschärft. US-Streitkräfte haben nach eigenen Angaben einen Tanker in der Straße von Hormus beschossen, der ihre Blockade iranischer Häfen durchbrechen wollte. Die iranischen Revolutionsgarden erklärten heute, sie hätten 4 Schiffe an der wichtigen Meerenge gestoppt. Der rechte Politiker Flavio Bolsonaro ist in Brasilien von seiner Partei zum Präsidentschaftskandidaten gekürt worden. Der älteste Sohn des wegen eines versuchten Staatsstreichs zu mehr als 27 Jahren Haft verurteilten Ex-Staatschefs Jair Bolsonaro wird bei den Wahlen im Oktober gegen den linken Amtsinhaber Luiz Inácio Lula da Silva antreten. Dieser soll offiziell im August erneut als Kandidat gekürt werden. Japan hat heute den sogenannten 5. grausam heißen Tag in Folge verzeichnet. 6 Städte im Zentrum des Landes hätten die Schwelle von 40 Grad überschritten, ab der sich um einen Kokushubi, einen grausam heißen Tag handelt, teilte der japanische Wetterdienst mit. Der Begriff wurde angesichts der steigenden Temperaturen vom Wetterdienst offiziell geprägt, um die Bevölkerung vor extremer Hitze zu warnen. Im Radsport endet die Königsetappe der Tour de France mit einem dramatischen Finale. Richard Carapaz feiert in Alpe d'Huez den Tagessieg. Christoph Ott.
4: Der Ecuadorianer gewinnt die 20. und schwerste Etappe dieser Tour nach rund 5500 Höhenmetern und sichert sich damit auch das Bergtrikot. Dabei profitiert Carapaz allerdings von einem dramatischen Finale. Der lange in Führung liegende US-Amerikaner Sepp Kuss stürzt auf den letzten Kilometern gleich 2-mal und verliert den sicher geglaubten Etappensieg. Beim zweiten Sturz verhindert nur ein Fangzaun einen Absturz über einen steilen Abhang und damit Schlimmeres. Kuss bleibt weitgehend unverletzt und rettet sich hinter Remco Evenepoel aus Belgien noch auf Rang 3. Der gesamtführende Tadej Pogacar wird Vierter und verteidigt damit seine Führung souverän und steht vor seinem insgesamt 5. Tour de France Gesamtsieg. Der Oberösterreicher Felix Großschartner liegt vor der abschließenden Etappe in der Gesamtwertung auf dem 32. Platz und der Kärntner Marco Haller auf dem 147. Die morgige Schlussetappe wird wegen der Waldbrände im Südwesten Frankreichs auf 89 Kilometer verkürzt und komplett in Paris ausgetragen.
2: Das waren die Nachrichten mit Cornelia Krebs. Zum Wetter.
5: Meist bleibt es heute Nacht trocken. In Vorarlberg, Nordtirol und im Süden Salzburg bilden sich aber da und dort Regenschauer und Gewitter. 30 Grad hat es jetzt immer noch in Salzburg, 27 in Wien, Graz und Klagenfurt. Bis morgen früh sinken die Temperaturen dann meist auf 19 bis 10 Grad. Morgen überwiegen größtenteils die Wolken und in den Alpen bilden sich einige teils kräftige Regenschauer und Gewitter, vor allem am Nachmittag. Rund um die Alpen gibt es nur einzelne Schauer und gebietsweise ist es auch für mehrere Stunden sonnig. Höchstwerte dementsprechend zwischen 22 und 32 Grad. So viel zum Wetter mit Jörg Stibor.
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1: Am Mikrofon begrüßt sie Cornelia Krebs. Ein Google-Rechenzentrum in Kronsdorf hat zuletzt für viele Schlagzeilen gesorgt. Es ist allerdings nicht das einzige Großprojekt, das in den kommenden Jahren ans Stromnetz gehen soll. Weitgehend fix ist ein zweites Rechenzentrum, das ab kommenden Jahr in Leopoldsdorf bei Wien entstehen soll. Felix Nowak mit den Einzelheiten.
2: Gut 200 Megawatt Anschlussleistung soll das neue Rechenzentrum im Endausbau haben, heißt es auf ORF-Anfrage vom US-Konzern CloudHQ. 70 Megawatt sind es in einer ersten Ausbaustufe. Zum Vergleich, für die Google-Anlage in Oberösterreich sind 150 bis 500 Megawatt geplant. Die Gemeinde Leopoldsdorf ist mit an Bord, bestätigt ÖVP-Bürgermeister Fritz Blasneck.
3: Wir haben uns auch andere Rechenzentren angeschaut und sind zu dem Schluss gekommen, dass das für uns geeignet ist.
2: CloudHQ errichtet die Rechenzentren, vermietet sie dann aber an die großen Digitalkonzerne. An die Gemeinde Leopoldsdorf fließen 9 Millionen Euro, für den Kanalanschluss aber auch etwa für ein neues Naherholungsgebiet. Die Grünen im benachbarten Maria Lanzendorf kritisieren fehlende Schall- und Abwärmegutachten. Das Unternehmen verweist hier auf noch ausstehende Genehmigungsverfahren. Dort werde man alle nötigen Dokumente vorlegen.
1: Die Obst- und Gemüsebauern in Oberösterreich blicken heuer auf eine unterdurchschnittliche Ernte zurück. Zwar hat es heuer noch kaum größere Unwetter gegeben, Hitze und Trockenheit haben der Ernte aber ordentlich zugesetzt. Mehr von Dominik Volp.
4: Der größte Verlierer des heurigen Jahres ist wahrscheinlich die Erdbeere. Der kalte Herbst, trockene Winter und die darauf folgende große Hitze hat den Früchten ordentlich zugesetzt. In Zahlen heißt das 40% weniger Ertrag. Auch bei den Marillen ist die Ernte heuer im Vergleich zum Vorjahr kleiner ausgefallen. Die Apfel- und Birnenernte steht noch aus, allerdings fallen die laut Helmut Feitzelmeier von der Landwirtschaftskammer schon jetzt frühreif von den Bäumen.
5: Die Pflanzen müssen sich auf diese Hitzesituation einstellen und müssen also zu viel an Frucht, was sie versorgen sollen, abwerfen, damit die Pflanze gesichert in den Herbst kommt. Und das ist eben verstärkter Fruchtfall, was wir auch im Streuobst beobachten.
4: Beim Gemüse hat es heuer vor allem beim Spargel ein Minus gegeben. Der Mais wird erst noch geerntet. Ohne den nötigen Niederschlag könnte aber auch da die Ernte dieses Jahr leiden.
1: Russland will nach Angaben des ukrainischen Präsidenten Volodymyr Zelensky 30.000 Soldaten aus Nordkorea rekrutieren. Bereits seit Juni bereite sich Russland darauf vor, nordkoreanische Militärangehörige in der Region Woronesch einzusetzen, so Zelensky in seiner abendlichen Ansprache. Zudem werde Nordkorea Russland mit neuen Startanlagen für ballistische Raketen ausstatten. Vermummte Demonstranten haben in Italien heute mehrere Baustellen der Hochgeschwindigkeitsstrecke Turin-Lyon angegriffen. Bei den gewaltsamen Ausschreitungen am Rande einer Demonstration im Susatal in der Region Piemont sollen 60 Einsatzkräfte verletzt worden sein. Die Polizei setzte Wasserwerfer und Tränengas ein. Das waren die Nachrichten mit Cornelia Krebs. Zum Wetter.
6: Die Nacht verläuft meist trocken. In Vorarlberg und Nordtirol gibt es aber da und dort Regenschauer und Gewitter, allmählich auch in Salzburg. Es wird nicht mehr so kühl wie zuletzt. Die Temperaturen sinken meist auf 19 bis 10 Grad, im Müll- und Waldviertel auch tiefer. Morgen überwiegen dann größtenteils die Wolken. Und in den Alpen bilden sich einige teils kräftige Regenschauer und Gewitter, vor allem am Nachmittag. Rund um die Alpen gibt es nur einzelne Schauer und gebietsweise ist es für mehrere Stunden sonnig. Höchstwerte dementsprechend zwischen 22 und 32 Grad. So viel zum Wetter mit Jörg Stibor.
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1: Am Mikrofon begrüßt Sie Cornelia Krebs. Das geplante Google-Rechenzentrum in Oberösterreich wird nicht der einzige Großverbraucher im Stromnetz sein. Allein im Bereich der Rechenzentren ist beim Netzbetreiber Austrian Power Grid in Summe eine Anschlussleistung von 2500 Megawatt beantragt worden, das Fünffache des Google-Projekts. Zusätzlich nutzen auch etablierte Industriebetriebe immer mehr Strom für ihre Prozesse, sagt APG-Chef Gerhard Christina.
2: Gut 200 Megawatt Anschlussleistung soll das neue Rechenzentrum im Endausbau haben, heißt es auf ORF-Anfrage vom US-Konzern CloudHQ. 70 Megawatt sind es in einer ersten Ausbaustufe. Zum Vergleich, für die Google-Anlage in Oberösterreich sind 150 bis 500 Megawatt geplant. Die Gemeinde Leopoldsdorf ist mit an Bord, bestätigt ÖVP-Bürgermeister Fritz Blasneck.
3: Wir haben uns auch andere Rechenzentren angeschaut und sind zu dem Schluss gekommen, dass das für uns geeignet ist.
2: CloudHQ errichtet die Rechenzentren, vermietet sie dann aber an die großen Digitalkonzerne.
1: Entschuldigen Sie bitte, das war der falsche Beitrag, wenn auch nicht unverwandt. ÖVP-Seniorenbundchefin Ingrid Korosek zeigt sich offen für eine Debatte über ein höheres Pensionsantrittsalter, zumindest für jene Menschen, die später ins Berufsleben einsteigen. Maria Kern berichtet.
4: Wir leben in einer Zeit der Elektrifizierung.
5: Wenn wir immer älter werden, muss sich klarerweise etwas ändern, sagt ÖVP-Seniorenbundchefin Ingrid Korosek. Das Pensionsantrittsalter sollte aber nicht vom Geburtsdatum abhängen, sondern von den Berufsjahren. Ob man 40, 42 oder 45 Jahre arbeiten müsse, darüber müsse man sich einigen. Auch eine Koppelung eines solchen Systems an die Lebenserwartung kann sich die Seniorenvertreterin vorstellen. So könnte etwa das Pensionsantrittsalter alle 2 Jahre einen Monat angehoben werden. In der ÖVP werde über ihre Vorschläge diskutiert, so Korosek. Ein Beschluss sei in dieser Legislaturperiode nicht mehr zu erwarten, aber spätestens im Jahr 2030 müsse sich die Regierung mit diesem Thema auseinandersetzen.
1: Verzeihen Sie bitte die technische Störung. Nach anhaltenden Protesten der sogenannten Kakerlakenbewegung gegen Missstände im indischen Bildungssystem hat Bildungsminister Dharmendra Pradhan seinen Rücktritt angekündigt. Die Kraft der indischen Jugend sei die wahre Stärke dieser Nation, schreibt er in einem Brief. Er sei fest entschlossen, die jungen Menschen nicht in einen Teufelskreis der Verwirrung geraten zu lassen. Die Demonstranten brachen nach Bekanntwerden des Rücktritts des Ministers in Jubel aus. Im Südwesten Frankreichs haben die anhaltenden Brände eine der größten Evakuierungsaktionen in der Geschichte des Landes ausgelöst. Im Departement Gironde wurden nach Angaben des Innenministeriums inzwischen 167.000 Menschen evakuiert. Auch in Spanien mussten nach Regierungsangaben inzwischen knapp 60.000 Menschen ihre Häuser verlassen. Wir kommen zu den Sportmeldungen des Tages und Christoph Ott.
6: In der Formel 1 schnappt sich Lando Norris die Pole-Position für den morgigen Grand Prix in Budapest vor Charles Leclerc und Oscar Piastri. Verstappen wird Vierter, Hamilton wird nachträglich um 3 Plätze zurückgereiht und geht morgen als Fünfter vor Russell ins Rennen. Der WM-führende Antonelli wird ebenfalls um 3 Plätze zurückgereiht und startet nur als Siebter. Damit steht erstmals in dieser Saison kein Mercedes auf Startplatz 1. Beim Tennis-ATP-Turnier in Kitzbühel gewinnt Lukas Miedler gemeinsam mit seinem australischen Partner Mark Polmans den Doppelbewerb. Für den Turner ist es bereits der 3. Titel in Kitzbühel und insgesamt 13. auf der ATP-Tour. Im Einzelfinale gewinnt Quentin Alice in 2 Sätzen gegen den topgesetzten Titelverteidiger Alexander Bublik aus Kasachstan. Beim WTA-Turnier in Prag gewinnt Tennisjungster Lilit Tagar sensationell gegen die Lokalmatadorin Krejcikova in 3 Sätzen und steht zum 2. Mal in ihrer Karriere im Finale eines WTA-Turniers. Und im ÖFB-Cup geben sich die Bundesligisten weiter keine Blöße. Der LASK schlägt Karlsdorf mit 7:0, Salzburg gewinnt bei Oberwart mit 7:1, der GRK feiert bei Donaufeld einen 4:0-Erfolg und die Lustenauer Austria setzt sich bei Krems mit 1:0 durch.
1: Das waren die Nachrichten mit Cornelia Krebs. Und jetzt zum Wetter.
7: Größtenteils bleibt es heute Nacht trocken. In Vorarlberg, Nordtirol und Salzburg bilden sich aber mancherorts Regenschauer und Gewitter. Morgen Sonntag überwiegen dann in vielen Regionen die Wolken. In den Alpen werden die Regenschauer und Gewitter im Laufe des Tages langsam mehr. Die meisten gibt es am Nachmittag in Tirol, Salzburg und der Obersteiermark und sie können auch kräftig ausfallen. Rund um die Alpen bilden sich nur wenige Schauer und gebietsweise ist es hier auch für mehrere Stunden sonnig. Höchstwerte dementsprechend zwischen 22 Grad im Außerfern und 32 Grad im Weinviertel. So viel zum Wetter mit Jörg Stibor.
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1: Am Mikrofon begrüßt sie Cornelia Krebs. Das geplante Google-Rechenzentrum in Oberösterreich wird nicht der einzige Großverbraucher im Stromnetz sein. Allein im Bereich der Rechenzentren ist beim Netzbetreiber Austrian Power Grid in Summe eine Anschlussleistung von 2500 Megawatt beantragt worden, das Fünffache des Google-Projekts. Zusätzlich nutzen auch etablierte Industriebetriebe immer mehr Strom für ihre Prozesse, sagt APG-Chef Gerhard Christina.
2: Wir leben in einer Zeit der Elektrifizierung, das erkennen wir schon. Wir haben jetzt im ersten Schritt der Energiewende sehr stark die Erneuerbaren ausgebaut. Wind und Photovoltaik waren sehr stark im Fokus. Jetzt sehen wir auch auf der Konsumentenseite, dass es mehr eine Elektrifizierung geht, das heißt Umstellung von gasbetriebenen Anlagen in Richtung Elektrifizierung. Zum Beispiel die Voestalpine in Linz auch mit ihren Lichtbogenöfen, wo ein Lichtbogenofen rund 150 Megawatt Leistung auch beziehen wird. Aber auch andere Industrien beginnen hier entsprechende Umstellungen vorzunehmen und hier geht es halt dann in Größenordnung von 10, 20 bis zu 50 Megawatt.
1: So der Chef von Austrian Power Grid. Dem sogenannten Insolvenzentgeltfonds geht das Geld aus. Darauf weist heute Sozialministerin Corinna Schumann von der SPÖ hin. Aus dem Fonds werden Löhne und Gehälter der Beschäftigten bezahlt, wenn Firmen in die Insolvenz schlittern. Maria Kern.
3: Zu Jahresbeginn war der Insolvenzentgeltfonds noch mit 385 Millionen Euro gefüllt. Zu Jahresende dürften es laut Sozialministerium nur noch 40 Millionen sein. Und im kommenden Jahr dürfte der Topf leer sein. Einerseits, weil die Einnahmen seit 2022 gesunken sind. Damals wurden die Beiträge der Unternehmen für den Fonds halbiert. Andererseits sind die Ausgaben aufgrund der vielen Insolvenzen gestiegen. Sozialministerin Corinna Schumann von der SPÖ sagt, man müsse nun dafür sorgen, dass der Fonds auch in Zukunft ausreichend finanziert sei.
1: An diesem Wochenende wird auf Mallorca ein Rekord bei den Ankünften erwartet. Morgen müssen die Besucher aber mit Behinderungen in der Altstadt von Palma rechnen. In einer Demonstration werden Einheimische gegen steigende Wohnkosten und die Belastung der Umwelt protestieren. Josef Manola.
4: Die Kundgebungen der Bevölkerung in spanischen Tourismusgebieten gehen weiter. Vor 3 Jahren kam die Protestbewegung auf den Kanareninseln auf, die auf Mallorca und in Barcelona ein Echo fand. Die Beschwerden gehen über volle Strände und verstopfte Straßen hinaus. Inzwischen richtet sich der Kampf gegen die steigenden Lebenshaltungskosten. Die Urlaubenden, so der Vorwurf der Demonstrierenden, machen Lebensmittel und Wohnraum teurer. Die natürlichen Ressourcen werden knapp. Die Gewinne der Tourismusunternehmen, sagt der Sprecher des Vereins, weniger Tourismus und mehr Leben, kommen der arbeitenden Bevölkerung nicht zugute. Inzwischen werden die Proteste radikaler. Immer öfter sieht man Schlüsselkästen vor den Touristenwohnungen, die mit Sekundenkleber blockiert wurden.
1: Das waren die Nachrichten. Zum Wetter.
5: Der Sonntag zeigt sich eher unbeständig. In vielen Regionen überwiegen die Wolken. In den Alpen werden die Regenschauer und Gewitter im Laufe des Tages langsam mehr. Die meisten gibt es am Nachmittag in Tirol, Salzburg und der Obersteiermark und sie können auch kräftig ausfallen. Rund um die Alpen bilden sich nur wenige Schauer und gebietsweise ist es für mehrere Stunden sonnig. Höchstwerte zwischen 22 und 32 Grad. Am Montag teils kräftiger Westwind und wechselhaft mit Sonne, Wolken und ein paar Schauern vor allem an der Alpennordseite. So viel zum Wetter mit Jörg Stibor.
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1: Es ist Sonntag, der 26. Juli. Am Mikrofon Cornelia Krebs. Am Rande des Christopher Street Day in Berlin ist ein Lieferwagen in eine Menschenmenge gefahren und hat mindestens eine Person getötet. Es hätte 15 zum Teil Schwerverletzte im großen Tiergarten gegeben, so die Polizei, die mit Hochdruck nach möglichen Tatverdächtigen fanden. Die Veranstaltung wurde abgebrochen, nähere Details sind noch nicht bekannt. Der Ausbruch der Masern in den USA nimmt immer größere Ausmaße an. Laut Angaben der amerikanischen Gesundheitsbehörden wurden heuer bereits mehr als 2000 Fälle registriert, der höchste Stand seit Anfang der 1990er. Markus Müller.
2: In der ersten Hälfte des heurigen Jahres wurden in den USA bereits mehr Masernfälle festgestellt als im gesamten vorigen Jahr. Und schon damals war die Rede von einer Masernkrise. 3 Kinder sind im Vorjahr an der Krankheit gestorben. Bis jetzt wurden den amerikanischen Gesundheitsbehörden 2318 Erkrankungen gemeldet. Die tatsächliche Zahl dürfte noch etwas höher sein. Es ist der höchste Wert seit 1991. Durch eine Impfkampagne in den 1990ern galten die Masern in den USA seit 20 Jahren offiziell als ausgerottet. Aber die Impfrate ist in den letzten Jahren wieder deutlich gesunken. Auch wegen impfkritischer Aussagen aus der Magerbewegung und speziell des aktuellen Gesundheitsministers Robert F. Kennedy.
1: Ein US-Berufungsgericht hat die Umsetzung eines Erlasses von Präsident Donald Trump zur Verschärfung der Briefwahlregeln in 23 Bundesstaaten vorerst gestoppt. Das Gericht in Boston lehnte gestern einen Antrag der US-Regierung ab, eine einstweilige Verfügung gegen die Anordnung aufzuheben. Eine Richterin einer niedrigeren Instanz hatte Ende Juni entschieden, dass wesentliche Teile des Dekrets verfassungswidrig seien. Die iranische Regierung hat gegen einen mutmaßlichen ukrainischen Angriff auf ein Frachtschiff im Kaspischen Meer und den dadurch verursachten Tod eines Matrosen scharf protestiert. Nach Darstellung des Außenministeriums in Teheran soll ein weiterer Matrose bei dem Angriff gestern verletzt worden sein. Die iranische Mitteilung verwies darauf, dass der ukrainische Präsident Volodymyr Zelensky den Angriff ausdrücklich eingeräumt habe. Rund um die wohl berühmteste E-Gitarre der Welt, die Fender Stratocaster, gibt es einen Rechtsstreit. Es geht um die Frage, wem die Bauform gehört. Ein Gericht in Deutschland hat den Korpus der Gitarre zum urheberrechtlich geschützten Werk erklärt, mit möglichen Folgen für Händler und Hersteller. Christian Hoffmann.
3: Die Fender Stratocaster, eine Ikone und die wohl am häufigsten kopierte E-Gitarre der Welt. Nach einem erstinstanzlichen Gerichtsurteil in Deutschland, die die Stratocaster als urheberrechtlich geschütztes Kunstwerk sieht, geht Fender jetzt gegen Nachbauten vor. Andere Hersteller, die E-Gitarren im selben Design bauen, haben eine Unterlassungsaufforderung erhalten. Nachdem es sich allerdings nur um ein sogenanntes Versäumnisurteil handelt, haben andere Gerichte über diese Frage zu entscheiden. Stefan Harasek, Präsident des österreichischen Patentamts.
4: Wenn jetzt Fender Recht bekommt, dann könnte Fender natürlich alle anderen Hersteller und Vertriebswege sozusagen blockieren oder auch erlauben gegen eine Lizenzzahlung.
3: Bis so eine Sache entschieden ist, dauert es in der Regel aber einige Jahre.
1: Das waren die Nachrichten mit Cornelia Krebs. Und jetzt zum Wetter.
5: Der Sonntag zeigt sich eher unbeständig. In vielen Regionen überwiegen die Wolken. In den Alpen werden die Regenschauer und Gewitter im Laufe des Tages langsam mehr. Die meisten gibt es am Nachmittag in Tirol, Salzburg und der Obersteiermark und sie können auch kräftig ausfallen. Rund um die Alpen bilden sich nur wenige Schauer und gebietsweise ist es für mehrere Stunden sonnig. Höchstwerte zwischen 22 und 32 Grad. Am Montag teils kräftiger Westwind und wechselhaft mit Sonne, Wolken und ein paar Schauern, vor allem an der Alpennordseite. So viel zum Wetter mit Jörg Stieboer.
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1: Im Studio Sebastian Rosenauer. Es ist 1 Uhr. Großfahndung derzeit in Berlin, nachdem am späten Abend ein Auto in eine Menschenmenge bei der Christopher Street Day Parade gerast ist. Polizeisprecher Florian Naht.
2: Wir sprechen momentan von zahlreichen Verletzten, die durch die Berliner Feuerwehr und Hilfsorganisationen hier im großen Tiergarten und angrenzend behandelt und reanimiert werden teilweise. Wir sprechen von mehreren auch lebensgefährlich verletzten Personen. Unsere Fahndungsmaßnahmen laufen auf Hochdruck. Das sind Spezialeinheiten im Einsatz und wir fahnden weiter nach einem möglichen oder mehreren möglichen Tatverdächtigen.
1: Die LGBTQ-Parade ist mittlerweile abgebrochen worden. Die Hintergründe der Tat sind noch unklar. Ob Schlüsseldienstinstallateur oder Dachdecker, betrügerische Handwerker verursachen jedes Jahr Schäden in Millionenhöhe. Das zeigt eine aktuelle Studie des Kuratoriums für Verkehrssicherheit. Vanessa Gruber berichtet.
3: Der Schlüssel steckt innen, die Tür fällt ins Schloss. In solchen Situationen muss es schnell gehen. Genau diesen Zeitdruck nutzen unseriöse Handwerker für Betrugsmaschen aus. Jede sechste Person in Österreich ist laut einer Umfrage des Kuratoriums für Verkehrssicherheit bereits Opfer eines Handwerkerbetrugs geworden. Besonders häufig seien dubiose Notdienste, mangelhafte Arbeiten und Haustürbetrug. Gerade letztere seien besonders dreist. Armin Kaltenegger vom Kuratorium für Verkehrssicherheit nennt ein Beispiel.
4: Es läutet an meiner Tür, die Hausverwaltung schickt mich es gibt ein Problem mit Wasser, wir müssen da was machen. Dann wird irgendetwas gemacht, notwendig ist es nicht, und horrende Leistungen dann abgerechnet.
3: Vergangenes Jahr sind bis zu 200 Fälle von Haustürbetrug angezeigt worden, so das Bundeskriminalamt. Der Schaden liege bei etwa 1 Million Euro. Die Dunkelziffer dürfte allerdings deutlich höher sein.
1: Im Fußball-ÖFB-Cup ziehen die Bundesligisten souverän und mit vielen Toren in die nächste Runde ein. Christoph Ott.
5: Titelverteidiger LASK schlägt Karlsdorf nach einer verhaltenen ersten Hälfte am Ende mit 7:0. Mann des Spiels ist mit 4 Toren Christoph Lang. Salzburg gewinnt bei Oberwart mit 7:1. Damit feiert der neue Trainer Dani Röhl einen perfekten Einstand.
6: Allem sehr guter Start, nicht mehr, nicht weniger. Ich glaube, das war ein Pflichtsieg, das müssen wir einfach machen. Aber man weiß selber, im Pokal gibt es immer so auch ein paar Wackler und das haben wir uns heute eigentlich, und haben wir die Böse haben uns nicht geben lassen.
5: Der GRK gewinnt bei Donaufeld mit 4:0 und Aufsteiger Austria Lustenau setzt sich bei Krems mit 1:0 durch. Auch die Zweitligisten feiern zum Teil klare Auftaktsiege. Die Salzburger Austria schlägt Walsgrünau mit 5:1, Schwarz-Weiß-Bregenz gewinnt gegen Bad Leonfelden mit 5:0 und die Wiener setzt sich mit 2:1 bei Mattersburg durch.
1: Jetzt zum Wetter mit Nathalie Auer.
7: Unbeständig geht es heute durch den Tag mit vielen Wolken und nur etwas Sonne. Dabei habt ihr es bis Mittag noch vielerorts trocken. Am Nachmittag werden die Schauer und Gewitter dann häufiger, und zwar vor allem im Bergland. Hier kann es auch zu Unwettern kommen durch intensiven Regen. Am ersten trocken bleibt es heute im Weinviertel in Wien und im Südosten. Und die Temperaturen sind sehr unterschiedlich. Sie erreichen zwischen nur 22 Grad in höheren Tälern und 32 Grad im Machfeld. Morgen geht es dann wechselhaft weiter. Außerdem legt der Wind ordentlich zu und wird kräftig.
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1: Im Studio Sebastian Rosenauer. Es ist 2 Uhr. Berlin steht unter Schock, nachdem am Abend ein Auto in eine Menschenmenge gerast ist. Ein Mensch ist tot, viele weitere verletzt. Noch in der Nacht ist der Bürgermeister von Berlin, Kai Wegner, zum Tatort im Stadtteil Tiergarten gefahren, um sich ein Bild der Lage zu machen.
2: Ich bin den Einsatz